0: Tag 1 einer Krankmeldung vorgelegt werden und telefonische Krankschreibungen ganz wegfallen. Ärzte, Sozialverbände und Krankenkassen befürchten eine Überlastung durch weitere Patienten in den Praxen. Bundeskanzler Merz verteidigte das Vorhaben im ARD-Brennpunkt.
1: Wir kehren zu der Regelung zurück, die wir vor Corona hatten. Und gleichzeitig ist es den Betrieben überlassen, auch andere Regelungen zu vereinbaren. Aber das ist die gesetzliche Regelung, die wir vereinbart haben. Und das Ziel ist klar, wir müssen die hohen Krankenstände in Deutschland runterbringen. Und das ist unsere Antwort oder das ist unser Angebot.
0: Kanzler Merz in der ARD. Kurz vor dem NATO-Gipfel in Ankara hat US-Präsident Trump erneut gegen Deutschland und andere Verbündete ausgeteilt. Trump bezeichnete deren Beiträge für das Verteidigungsbündnis auf der Plattform Truth Social wörtlich als lächerlich. Zu Deutschland schrieb der US-Präsident, dass Berlins Beiträge deutlich niedriger als die Londons und Roms seien. Wie Trump zu dieser Annahme kommt, blieb unklar. In Israel ist landesweit der Opfer des Hamas-Massakers vom 7. Oktober 2023 gedacht worden. 1000 Tage nach dem groß angelegten Angriff der Terrororganisationen fanden sowohl Gedenkzeremonien als auch Protestveranstaltungen statt. Die Opposition wirft dem israelischen Präsidenten Netanyahu und dessen Regierung vor, ihre Verantwortung für das Versagen rund um das Massaker vertuschen zu wollen. Der Oppositionspolitiker Lieberman kritisierte zudem, im Nahostkrieg seien noch immer alle Fronten offen. Spanien steht im Achtelfinale der Fußball-Weltmeisterschaft. Der amtierende Europameister hat sich im 16. Finale mit 3:0 gegen Österreich durchgesetzt. Hendrik Lückhoff aus dem ARD-WM-Team zur Frage, ob die Spanier dabei ihre Ansprüche auf den Titel untermauert haben.
2: Ja, auf jeden Fall. Es war ein sehr souveräner Auftritt. Das 3:0 war in der Höhe verdient, aber die Spanier hätten auch noch mehr Tore schießen können. Am Ende trafen zweimal Oyarzabal und einmal Pedro Porro. Und auch defensiv sind die Spanier weiter top, haben noch kein Tor kassiert bei dieser WM. Also die Titelambitionen haben sie auf jeden Fall unterstrichen, auch wenn sie von Österreich jetzt nicht wirklich gefordert wurden. Die Österreicher versuchten zwar alles, aber Spanien war dann einfach zu stark. Deswegen kann das Team von Trainer Ralf Rangnick trotzdem erhobenen Hauptes abreisen. Für die Österreicher war es ja die erste WM-Teilnahme seit 28 Jahren.
0: Es ist 2.03 Uhr.
3: Und hier ist der Verkehrsservice in der ARD-Hitnacht. Die A6 Heilbronn Richtung Mannheim ist zwischen Schwetzingen-Hockenheim und Mannheim-Schwetzingen gesperrt. Noch 3 Stunden bis um 5. Und die A8 München Richtung Stuttgart ist zwischen Ulm-West und Merklingen nach dem Unfall gesperrt. A12, Autobahn der Freiheit Frankfurt-Oder Richtung Berliner Ring, zwischen Briesen und Fürstenwalde-West, dort die Sperrung wegen Bauarbeiten, auch bis um 5. Und die A14, Magdeburg Richtung Dahlen-Warsleben, ist zwischen dem Kreuz Magdeburg und Dahlen-Warsleben weiterhin gesperrt. Die A71, Suhl Richtung Erfurt, ist zwischen Suhl-Zellermelis und Oberhof wegen Tunnelwartungsarbeiten gesperrt, bis nachher um 6. Und die A100, Stadtring Berliner, Die A100 Stadtring Berlin, Wilmersdorf Richtung Wedding, ist zwischen Hohenzollern-Damm und Messedamm Süd wegen Bauarbeiten bis ca. 5 Uhr gesperrt. So viel von unserer Seite. Passen Sie schon auf, kommen Sie gut an.
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3: Eine schöne Nacht, willkommen in der ARD-Hitnacht. Willkommen im Freitag, der 3. Juli heute. Fast schon Wochenende. Ein schönes Wort. Wochenende, ja.

ARD-Nacht@mdr.de. Lkw-Fahrer Moritz hat uns geschrieben: Hey Romy, meine Helferlein, um immer die Nacht zu überbrücken, sind bei mir Kaffee und Energy Drinks. Da läuft die Koffeinpumpe. Ich bin mit dem Sattelzug von Bayern nach NRW hoch unterwegs und stelle unser aller Versorgung mit Lebensmitteln sicher. Liebe Grüße von eurem Moritz an dich und alle Fahrkollegen und Kolleginnen. Kommt gut durch die Nacht, macht weiter so. Moritz, das ist perfekt, dem schließen wir uns an. Und wir grüßen Sie, die Sie gerade auch unterwegs sind und fahren. Oder Sie, die Sie gerade sichern und aufpassen, damit alles gut bleibt und das Böse keine Chancen hat. Sie, die Sie pflegen, jetzt in der Nacht auch für die sorgen, die Hilfe brauchen. Also allen Nachtdienstlern die allerbesten Grüße. Halte durch, bald ist Wochenende. Willkommen in der ARD-Hitnachts, kurz vor 3:15.

Lieblingshits, das war Musik von Sandra in der ARD-Hitnacht. ard-hitnacht@mdr.de. So, jetzt werden die Fragen langsam etwas intimer, auch die Fragen von Ihnen an mich. Zum Beispiel der Dietmar aus Berlin möchte wissen, liebe Romy, wolltest du eigentlich schon immer zum Radio? Oder was war eigentlich dein Berufswunsch, als du früher jünger warst? Lieber Dietmar, nee, aber im Radio bin ich wirklich eher zufällig gelandet. Was ich ganz, ganz lange als Kind werden wollte, das war Kosmetikverkäuferin in der Drogerie. Die Regale mit diesen tollen Düften und diesen wunderschönen Cremes und die ganzen Packungen, bunt und was weiß ich. Also das war genau meine Welt, das habe ich geliebt als Kind, so bis ich 14 war. Dann hat sich das so ein bisschen verlagert, war zwischendurch auch mal Schauspielerin, mein ganz großer Wunsch. Also jetzt muss ich sagen, müsste ich nochmal den Job wechseln. Ich glaube, ich würde zur Polizei gehen. Ich mag Uniform, total. Und das ist auch der Grund, warum jetzt nicht gleich Soldatin. Nur so ein schönes Dunkelblau. Dunkelblau, das ist genau meine Farbe. Wie ist das bei Ihnen eigentlich? Was wollten Sie werden? Was sind Sie geworden? Können wir auch mal drüber reden. ard-hitnacht@mdr.de

0: 2.30 Uhr. Es ist 14:30. Hier ist der Verkehrsservice in der ARD Hitnacht. Die A6 Heilbronn Richtung Mannheim ist zwischen Schwetzingen-Hockenheim und Mannheim-Schwetzingen gesperrt bis um 5. Die A8 München Richtung Stuttgart ist zwischen Ulm West und Märklingen nach einem Unfall gesperrt. Und die A12 Autobahn der Freiheit Frankfurt-Oder Richtung Berliner Ring ist zwischen Briesen und Fürstenwalde West wegen Bauarbeiten bis um 5 gesperrt. Dann haben wir wieder die A14 Magdeburg Richtung Dahlen-Warsleben. Die Strecke ist zwischen dem Kreuz Magdeburg und Dahlen-Warsleben weiterhin gesperrt. Die A71 Suhl Richtung Erfurt ist zwischen Suhl-Zeller-Mehlis und Oberhof wegen Tunnelwartungsarbeiten gesperrt bis um 6 nachher. Und die A100 Stadtring Berlin Wilmersdorf Richtung Wedding ist zwischen Hohenzollern-Damm und Messedamm-Süd wegen Bauarbeiten bis ca. 5 Uhr gesperrt. Kommen Sie gut und sicher an.
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0: Musik von Chris Rea. Ich heiße anders, Romy anders, und ich grüße Sie ganz herzlich. Hi.

Liebe ARD-Hitnachtgemeinde, nachdem wir jetzt schon geklärt haben, mit was sich die meisten über die Nacht retten, was da hilft, um wach zu bleiben, Kuchen backen, Energy Drinks trinken, Kaffee und viel Schokolade, da hat Dietmar aus Berlin jetzt eine neue Fragerunde aufgemacht, nämlich welchen einzigen Berufswunsch man so hatte. Also Dietmar hat mich gefragt, ob ich schon immer zum Radio wollte. Und das war nicht so. Ich habe gerade erzählt, ich war ganz, ganz lange überzeugt davon, dass ich Kosmetikverkäuferin werden möchte, als ich ein kleines Mädchen war. Mit 19 dann habe ich erstmal studiert, Germanistik, ein bisschen Zeitung, ein bisschen Fernsehen gemacht und schließlich bin ich eher zufällig dann beim Radio gelandet. Das war also nie mein großer Wunsch, zum Radio zu gehen. Aber hier gelandet, geblieben, ich bin hier glücklich. Helga aus Boppard schreibt, hallo Romy, ich wollte schon immer Konditor werden. Schon als kleiner Junge wollte er das. Heute ist er seit über 40 Jahren Konditormeister. Alles richtig gemacht, ist ein Traumberuf. Und dazu schickt Helga ein wunderschönes Bild, also wirklich tolles Bild, mit leckersten Torten nebeneinander aufgereiht. Helge, das ist ja auch meine Welt. Komme ich direkt vorbei. Da muss man ja auch mal essen, sowas. Ne?

Vielen Dank, Andreas, auch für Ihre Nachricht. ard-hitnacht@mdr.de. Andreas schreibt, dass er schon als Dreijähriger ein Kapitän werden wollte. Wir fragen ja gerade, was war Ihr Kindheitstraum? Was wollten Sie als Kind machen? Was werden? Und was ist es am Ende eigentlich auch geworden? Es sind manchmal auch Unterschiede dazwischen. Und der Andreas, der hat halt diesen ganz klassischen Weg, so schreibt er, von der Pike auf gelernt. 2013 hat er sein erstes eigenes Kommando bekommen und der hat es nie bereut, diesen Traumberuf ergriffen zu haben. Dem Internet sei Dank, schreibt er, hat er die ARD-Hitnacht immer dabei. Viele Grüße von Bord, derzeit im Hafen von London. Das ist ja cool. Schiffskapitän, der hat auch was. Also ein Schulfreund von mir, der fand schon immer Eisenbahn toll. Als wir Kinder waren, der liebte die Loks. Ne? Und Lokführer zu werden, das war sein Traum. Nach der Schule ist er erstmal in die Pflege gegangen und hat auch ein Altersheim später geleitet. Aber die Leidenschaft für die Lok, das war immer da. Und irgendwann hat sich der René gesagt, so, jetzt ist Schluss mit meinem bisherigen Leben. Ich lebe jetzt meinen Traum. Und da hat er die Ausbildung zum Lokführer gemacht. Er liebt diesen Beruf. Und es ist ja auch anstrengend mit Schichtdienst und allem drum und dran. Aber es ist eben auch ein Kindheitstraum. Das wollte er schon immer mal machen. Cool. Und Sie? Wie ist es bei Ihnen? Schreiben Sie uns in die ARD-Hitnacht. ard-hitnacht@mdr.de. Wir haben Zeit für ganz viele schöne Geschichten. Ich freue mich drauf.

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1: Um 3 Uhr mit Wolfgang Berger. Bundeskanzler Merz hat die geplanten Änderungen bei Krankschreibungen gegen Kritik verteidigt. Im ARD-Brennpunkt sagte er, die Regelung helfe, die hohen Krankheitsstände in Deutschland zu senken. Aus Berlin Dietrich Karl Meurer.
2: Die Regelung knüpfe an die Zeit vor der Corona-Pandemie. Merz erläutert, Unternehmen könnten davon aber abweichen und eigene Vereinbarungen treffen. Für die Wirtschaft plant die Bundesregierung unter anderem weniger Bürokratie und Änderungen im Datenschutzrecht. Merz erwartet davon deutliche Vorteile für Unternehmen. Für das kommende Jahr strebt er wieder ein Wirtschaftswachstum von mehr als 1% an. Zudem kündigt Merz für den Herbst weitere Gespräche über eine Reform des Arbeitszeitrechts an.
1: Kurz vor dem NATO-Gipfel in Ankara hat US-Präsident Trump erneut gegen Deutschland und andere Verbündete ausgeteilt. Trump bezeichnete deren Beiträge für das Verteidigungsbündnis auf der Plattform Truth Social wörtlich als lächerlich. Zu Deutschland schrieb der US-Präsident, dass Berlins Beiträge deutlich niedriger als die Londons und Roms seien. Wie Trump zu dieser Annahme kommt, blieb unklar. In Israel ist landesweit der Opfer des Hamas-Massakers vom 7. Oktober 2023 gedacht worden. 1000 Tage nach dem groß angelegten Angriff der Terrororganisation fanden sowohl Gedenkzeremonien als auch Protestveranstaltungen statt. Die Opposition wirft dem israelischen Präsidenten Netanyahu und dessen Regierung vor, ihre Verantwortung für das Versagen rund um das Massaker vertuschen zu wollen. Der Oppositionspolitiker Lieberman kritisierte zudem, im Nahostkrieg seien noch immer alle Fronten offen. Spanien steht im Achtelfinale der Fußball-Weltmeisterschaft. Der amtierende Europameister hat sich im 16. Finale mit 3:0 gegen Österreich durchgesetzt. Hendrik Lückhoff aus dem ARD-WM-Team zur Frage, ob die Spanier dabei ihre Ansprüche auf den Titel untermauert haben.
3: Ja, auf jeden Fall. Es war ein sehr souveräner Auftritt. Das 3:0 war in der Höhe verdient, aber die Spanier hätten auch noch mehr Tore schießen können. Am Ende trafen zweimal Oyarzabal und einmal Pedro Porro. Und auch defensiv sind die Spanier weiter top, haben noch kein Tor kassiert bei dieser WM. Also die Titelambitionen haben sie auf jeden Fall unterstrichen, auch wenn sie von Österreich jetzt nicht wirklich gefordert wurden. Die Österreicher versuchten zwar alles, aber Spanien war dann einfach zu stark. Deswegen kann das Team von Trainer Ralf Rangnick trotzdem erhobenen Hauptes abreisen. Für die Österreicher war es ja die erste WM-Teilnahme seit 28 Jahren.
1: Das waren die Nachrichten. Das Wetter in Deutschland. Tagsüber an den Alpen Regen, sonst oft trocken, Höchstwerte 18 bis 28 Grad, an den Küsten stürmisch. Am Samstag im Süden und in der Mitte heiter, im Norden wechselhaftes Schauerwetter 19 bis 30 Grad. Am Sonntag Wolken und Schauer, einzelne Gewitter, von der Eifel bis nach Schwaben freundlich 19 bis 31 Grad. Es ist jetzt 3:03 Uhr.
4: Der Verkehrsservice in der ARD-Hitnacht. Die A6 Heilbronn Richtung Mannheim ist zwischen Schwetzingen-Hockenheim und Mannheim-Schwetzingen bis um 5 noch gesperrt. Die A8 München Richtung Stuttgart ist zwischen Ulm-West und Merklingen nach einem Unfall gesperrt. Die A12 Autobahn der Freiheit Frankfurt-Oder Richtung Berliner Ring ist zwischen Briesen und Fürstenwalde-West gesperrt wegen Bauarbeiten, noch 2 Stunden. Die A14 Magdeburg Richtung Dahlen-Warsleben ist zwischen dem Kreuz Magdeburg und Dahlen-Warsleben weiterhin gesperrt. Die A71 Suhl Richtung Erfurt ist zwischen Suhl-Zellermelis und Oberhof wegen Tunnelwartungsarbeiten gesperrt bis um 6. Und die A100 Stadtring Berlin-Wilmersdorf Richtung Wedding ist zwischen Hohenzollern-Damm und Messedamm Süd wegen Bauarbeiten bis ca. um 5 gesperrt.
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4: Einen guten Start in den Freitag. Das wünscht Ihnen Rumi Anders. Hi und willkommen bei uns.

Wir müssen noch mal eine ARD-Hit nach zu dem Thema machen. So, danke, danke, danke, danke für eure vielen schönen Nachrichten und Geschichten, die hier bei uns eingetrudelt sind. Die Frage nach dem Kindheitstraum. Wollte man schon immer den Beruf ergreifen, den man hat, oder war es was ganz anderes? Nicole aus Erfurt schreibt, dass sie schon früher als Kind ihre Puppen und Teddys am liebsten verarztet und gepflegt hat. Logisch, schreibt sie, dass sie heute als Krankenschwester arbeitet. Und gerade schlafen alle Patienten, da ist auch mal Zeit zum Durchatmen. Die Nachtdienste machen ihr überhaupt nichts aus. So schreibt sie, das ist doch Goodie. Schön. Und der Marco hat sich auch gemeldet. Er schreibt, hallo Romy, ich höre euch jede Nacht. Ich komme ursprünglich aus Eisenach, also auch Thüringen, bin jetzt im Frankenland zu Hause und trage nachts immer die Zeitung aus. Mein Traumberuf war und ist Koch. Gruß Marco. Vielen Dank auch Ihnen fürs Schreiben. Und allerbeste Grüße aus der ARD-Hitnacht.

Wir halten Sie gerne noch ein Weilchen wach in der ARD-Hitnachts, kurz vor 3:30. ard-hitnacht@mdr.de. Dennis hat geschrieben: Liebe Romy, ich wäre gern ein Millionär geworden. Habe aber in dieser Branche keine Ausbildung gefunden, smiley smiley. Also musste ich Schichtarbeiter werden. So ist das Leben eben. Euer Dennis. Dennis, da mache ich mit. Aber nie bloß Millionär. Also wenn, dann machen wir es schon richtig. Traumberuf, Milliardär. In der jetzigen Zeit, bei den Ausgaben. Leute, das Geld, das muss ja schon reichen.

Ganz kurz, die drei schönsten Worte, die heute gelten. Heute ist Freitag. Schöner ist nur noch das Wort Wochenende. Wochenende.

0: Nights in Wadsetten, Lieblingshits in der ARD-Hitnacht. Das ist kurz nach 3:30. Schnell zum Verkehrsservice. Die A6 Heilbronn Richtung Mannheim ist zwischen Schwetzingen, Hockenheim und Mannheim-Schwetzingen gesperrt bis 5:00. Die A8 München Richtung Stuttgart. Verdammt, hängt hier das System? Moment. So, die A8 München Richtung Stuttgart ist zwischen Ulm-West und Märklingen nach einem Unfall gesperrt. Und die A12 Autobahn der Freiheit Frankfurt-Oder Richtung Berliner Ring ist zwischen Briesen und Fürstenwalde-West wegen Bauarbeiten gesperrt. Die A14 Magdeburg Richtung Dahlen-Warsleben ist zwischen dem Kreuz Magdeburg und Dahlen-Warsleben weiterhin gesperrt. Die A71 Suhl Richtung Erfurt ist zwischen Suhl-Zellermelis und Oberhof wegen Tunnelwartungsarbeiten gesperrt, bis nachher 6:00. Und die A100 Stadtring Berlin-Wilmersdorf Richtung Wedding ist zwischen Hohenzollern-Damm und Messedamm-Süd wegen Bauarbeiten bis 5:00 gesperrt. Seien Sie schon achtsam, bleiben Sie wach und kommen Sie gut und sicher und vor allem bald an.
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Memories, die ARD-Hitnacht hier. Unser Stammhörer Heiko hat sich gemeldet und zwar nicht mit Kindheitstraum, aber Heiko mag total die Musik von Elton John. Und wenn der im Radio läuft, dann schreibt er uns fast immer, und Elton John kam ja vorhin, Heiko schreibt, so fällt das Aufstehen sehr leicht mit Schwung in den Freitag und er grüßt uns noch in Erfurt. Vielen Dank, Heiko. Die ARD-Hitnacht heute aus dem schönen Erfurt. Wir senden aus den Studios von MDR Thüringen. Wir wünschen einen schönen Freitag. Es ist 3:41 Uhr. Guten Morgen, Deutschland.

Nachtschwärmer und ihr lieben Frühaufsteher, wir haben Freitag, den 3. Juli. Es ist kurz vor vier. Einen guten Start in den Freitag wünschen wir. Und weiterhin natürlich eine angenehme Zeit mit der ARD-Nacht. 3:51 Uhr.

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1: Um 4 Uhr mit Wolfgang Berger. Die Pläne der Bundesregierung zu Krankschreibungen haben viel Kritik ausgelöst. Laut Union und SPD soll künftig ein ärztliches Attest ab Tag 1 einer Krankmeldung vorgelegt werden und telefonische Krankschreibungen ganz wegfallen. Ärzte, Sozialverbände und Krankenkassen befürchten eine Überlastung durch weitere Patienten in den Praxen. Bundeskanzler Merz verteidigte das Vorhaben im ARD-Brennpunkt.
2: Wir kehren zu der Regelung zurück, die wir vor Corona hatten. Und gleichzeitig ist es den Betrieben überlassen, auch andere Regelungen zu vereinbaren. Aber das ist die gesetzliche Regelung, die wir vereinbart haben. Und das Ziel ist klar, wir müssen die hohen Krankenstände in Deutschland runterbringen. Und das ist unsere Antwort oder das ist unser Angebot.
1: Bundeskanzler Merz in der ARD. Am Tag vor dem Bundesparteitag der AfD in Erfurt bereitet sich die Stadt auf zahlreiche Aktionen vor. So will ein Aktionsbündnis nach eigenen Angaben versuchen, den Parteitag mit, Zitat, massenhaftem Ungehorsam zu verhindern. Dazu sollen am Samstagmorgen sämtliche Zufahrtswege zum Veranstaltungsort blockiert werden. Heute will das Aktionsbündnis eine Pressekonferenz geben. Zudem sind für das Wochenende mehr als 30 Versammlungen angemeldet. Die Behörden erwarten rund 50.000 Demonstrierende. In Israel ist landesweit der Opfer des Hamas-Massakers vom 7. Oktober 2023 gedacht worden. 1000 Tage nach dem groß angelegten Angriff der Terrororganisation fanden sowohl Gedenkzeremonien als auch Protestveranstaltungen statt. Die Opposition wirft dem israelischen Präsidenten Netanyahu und dessen Regierung vor, ihre Verantwortung für das Versagen rund um das Massaker vertuschen zu wollen. Der Oppositionspolitiker Lieberman kritisierte zudem, im Nahostkrieg seien noch immer alle Fronten offen. Portugal hat das Achtelfinale der Fußball-Weltmeisterschaft erreicht. Die Portugiesen setzten sich im 16. Finale mit 2:1 gegen Kroatien durch. Aus dem ARD-WM-Team Hendrik Lückhoff.
3: Das Spiel war Fußballdrama pur. Nach schleppendem Beginn lieferten sich beide Teams im zweiten Durchgang einen Schlagabtausch. Dabei ging Kroatien in Führung. Danach glich Cristiano Ronaldo per Elfmeter für Portugal aus. Und in der Nachspielzeit sorgte Gonçalo Ramos für das 2:1. Noch war aber nicht Schluss und Kroatien jubelte über den vermeintlichen Ausgleich. Aber nach langem Videostudium zählte der Treffer zu Recht wegen Abseits nicht. Nach 19 Minuten Nachspielzeit war das Spiel zu Ende. Zuvor war schon Spanien ins Achtelfinale eingezogen durch einen klaren 3:0-Sieg gegen Österreich.
1: Das waren die Nachrichten. Das Wetter in Deutschland. Tagsüber an den Alpen Regen, sonst oft trocken. Höchstwerte 18 bis 28 Grad an den Küsten stürmisch. Am Samstag im Süden und in der Mitte heiter, im Norden wechselhaftes Schauerwetter 19 bis 30 Grad. Am Sonntag Wolken und Schauer, einzelne Gewitter von der Eifel bis nach Schwaben freundlich. 4:03 Uhr.
4: Und hier ist der Verkehrsservice in der ARD-Hitnacht. Die A6 Heilbronn Richtung Mannheim ist zwischen Schwetzingen-Hockenheim und Mannheim-Schwetzingen bis um 5 noch gesperrt. Die A8 München Richtung Stuttgart ist zwischen Ulm-West und Märklingen nach einem Unfall gesperrt. Und die A12 Autobahn der Freiheit Frankfurt-Oder Richtung Berliner Ring ist zwischen Briesen und Fürstenwalde-West wegen Bauarbeiten auch noch eine Stunde bis um 5 gesperrt. A14, Magdeburg Richtung Dahlen-Warsleben. Die Strecke ist zwischen dem Kreuz Magdeburg und Dahlen-Warsleben weiterhin gesperrt. Die A71, Suhl Richtung Erfurt, ist zwischen Suhl-Zellermelis und Oberhof wegen Tunnelwartungsarbeiten noch 2 Stunden ungefähr gesperrt, also bis um 6. Und die A100, Stadtring Berlin, Wilmersdorf Richtung Wedding, ist zwischen Hohenzollern-Damm und Messedamm Süd bis ca. 5 Uhr gesperrt. Da laufen noch Bauarbeiten.
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4: Die ARD-Hitnacht, diesmal wieder etwas anders mit mir. Ich bin Romy Anders und grüße Sie ganz herzlich. Hi.

Die Neverending Story, die ARD-Hitnacht. Jetzt mit einem Mann, der ist im Revier wieder hier. Marius Müller-Westernhagen. Guten Morgen und einen schönen Freitag.

Achtung, Autofahrer, ein Falschfahrer auf der A7 Hannover-Kassel. Zwischen dem Rastplatz an der Alpe und Derneburg-Salzgitter kommt Ihnen ein Falschfahrer entgegen. Fahren Sie äußerst rechts und auf keinen Fall überholen. Falschfahrer auf der A7 Hannover-Kassel zwischen Rastplatz an der Alpe und Derneburg-Salzgitter.

Achtung Autofahrer, ein Falschfahrer auf der A7 Hannover-Kassel zwischen dem Rastplatz an der Alpe und Derneburg-Salzgitter kommt Ihnen ein Falschfahrer entgegen. Äußerst rechts fahren, nicht überholen. Wir geben natürlich Bescheid, wenn die Gefahr vorüber ist. ard-hitnacht@mdr.de. Die Frage nach Ihrem Traumberuf und was draus geworden ist. Guten Morgen, ihr Lieben, schreibt der Nicole aus Dresden. Mein Traumberuf war schon immer Einzelhandelskauffrau. Aber aus gesundheitlichen Gründen kann das Nicole nicht mehr machen. Und weil sie Zahlen aber so liebt, hat sie sich selbstständig gemacht mit einem Schreibbüro und Buchhaltungsbüro für klein- und mittelständige Unternehmen. Das ist cool. Danke für Ihre Geschichte und für Ihre Nachricht. Und viele Grüße ins schöne Dresden. Ist ja meine Heimat. Dresden. Und das nur. Unser Stammhörer Bäcker Peter aus Bremen schreibt, hallo liebe Romy, ich weiß gar nicht mehr, was ich als Kind mal werden wollte, bin aber mit meinem Dasein als Bäcker hochzufrieden, das ist gut. Aber mein Enkel, jetzt 7 Jahre, schreibt der Peter, wollte als 3,5-Jähriger Supermarktverkäufer werden mit der Begründung, da sitzt man nur rum

0: Es ist kurz vor 5:30. Der Verkehrsservice in der ARD-Hitnacht. Wir haben leider noch immer die Falschfahrermeldung. Gut aufpassen auf der A7 Hannover-Kassel. Zwischen dem Rastplatz an der Alpe und Derneburg-Salzgitter kommt Ihnen ein Falschfahrer entgegen. Äußerst rechts fahren, nicht überholen. Falschfahrer auf der A7 Hannover-Kassel zwischen dem Rastplatz an der Alpe und Derneburg-Salzgitter. Aktuell ist die A6 auch Heilbronn Richtung Mannheim. Die Strecke ist zwischen Schwetzingen-Hockenheim und Mannheim-Schwetzingen gesperrt, noch eine halbe Stunde. Die A8 München Richtung Stuttgart ist zwischen Ulm-West und Märklingen nach einem Unfall gesperrt. Und die A12 Autobahn der Freiheit Frankfurt-Oder Richtung Berliner Ring ist zwischen Briesen und Fürstenwalde-West wegen Bauarbeiten noch eine halbe Stunde gesperrt. Die A14 Magdeburg Richtung Dahlenbarsleben ist zwischen dem Kreuz Magdeburg und Dahlenbarsleben weiterhin gesperrt. Und die A71 Suhl Richtung Erfurt ist zwischen Suhl-Zellermelis und Oberhof wegen Tunnelwartungsarbeiten gesperrt bis 6:00. So, und das war's. Passen Sie gut auf, kommen Sie sicher an.
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0: Okay, und gerade kam die Entwarnung für die A7 Hannover-Kassel. Kein Falschfahrer mehr zwischen dem Rastplatz an der Alpe und Derneburg-Salzgitter.

So cool, der Lemon Tree in der ARD-Nacht. Es war Mitte der 80er, da war Vanessa Paradis ein süßer Teenager mit einer zauberhaften Ausstrahlung und Musik, die die ganze Welt irgendwie begeistert hat. Jule Daxi, cha-cha-cha, total charmant. Und für alle, die wie ich Französisch lieben, très bon, d'accord, allô, bonjour.

Dreiviertel fünf, es ist 4.45 Uhr. Guten Morgen. Noch hören Sie die ARD-Hitnacht? Wir wünschen einen schönen Freitag und ein schönes Wochenende.

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1: Nachtschwärmer oder Frühaufsteher? Immer die passende Musik. Yeah.

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1: Um 5 Uhr mit Wolfgang Berger. Die Spitzen der Regierungskoalition haben ihre Reformpläne gegen Kritik verteidigt. Ärztegewerkschaften und Opposition hatten sich unzufrieden gezeigt wegen schärferer Regeln für Krankschreibungen im Job. Aus der Nachrichtenredaktion Tabia Tschöpe.
2: Keine Krankschreibung mehr per Telefon und Attestpflicht ab Tag 1. Das hält Bundeskanzler Merz für nötig, um hohe Krankenstände zu senken. Der ARD sagte er, damit knüpfe die Bundesregierung an die Zeit vor Corona an. Unternehmen hätten außerdem die Möglichkeit, eigene Regelungen zu treffen. Vizekanzler Klingbeil warnte davor, sich in Klein-Klein-Debatten zu verlieren. Bei NTV betonte er, dass die Regierung bei der Umsetzung praktikable Lösungen anstrebe. Ziel sei, das Ganze so hinzubekommen, dass niemand, der krank sei, direkt zum Arzt gehen müsse. Ärzte und Gewerkschaften befürchten durch die neuen Pläne überfüllte Praxen und einen hohen bürokratischen Aufwand.
1: Am Tag vor dem Bundesparteitag der AfD in Erfurt bereitet sich die Stadt auf zahlreiche Aktionen vor. So will ein Aktionsbündnis nach eigenen Angaben versuchen, den Parteitag mit, Zitat, massenhaftem Ungehorsam zu verhindern. Dazu sollen am Sonntagmorgen sämtliche Zufahrtswege zum Veranstaltungsort blockiert werden. Heute will das Aktionsbündnis eine Pressekonferenz geben. Zudem sind für das Wochenende mehr als 30 Versammlungen angemeldet. Die Behörden erwarten rund 50.000 Demonstrierende. Die Gewerkschaft Verdi hat erneut zu bundesweiten Warnstreiks im Handel aufgerufen. Im Lauf des Tages sollen tausende Beschäftigte die Arbeit niederlegen. Kundgebungen sind in Dortmund, Berlin, Wiesbaden, Hannover, Oldenburg, Braunschweig und Hamburg geplant. Welche Unternehmen bestreikt werden, teilte Verdi nicht mit. Die Gewerkschaft fordert 7% mehr Lohn. Die Arbeitgeber haben bislang eine erste Erhöhung von 2,4% angeboten, später eine weitere um nochmals 2%. Portugal hat das Achtelfinale der Fußball-Weltmeisterschaft erreicht. Die Portugiesen setzten sich im 16. Finale mit 2:1 gegen Kroatien durch. Aus dem ARD-WM-Team Hendrik Lückhoff.
3: Das Spiel war Fußballdrama pur. Nach schleppendem Beginn lieferten sich beide Teams im zweiten Durchgang einen Schlagabtausch. Dabei ging Kroatien in Führung. Danach glich Cristiano Ronaldo per Elfmeter für Portugal aus. Und in der Nachspielzeit sorgte Gonzalo Ramos für das 2:1. Noch war aber nicht Schluss und Kroatien jubelte über den vermeintlichen Ausgleich. Aber nach langem Videostudium zählte der Treffer zu Recht wegen Abseits nicht. Nach 19 Minuten Nachspielzeit war das Spiel zu Ende. Zuvor war schon Spanien ins Achtelfinale eingezogen durch einen klaren 3:0-Sieg gegen Österreich.
1: Das waren die Nachrichten.
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5: Ui, dieser Freitag, viel Sonnenschein, nur ein paar lockere Quell- oder dünne Schleierwölkchen. Und die Temperaturen steigen am Nachmittag je nach Höhenlage auf angenehme 24 bis 27 Grad an. Das Wochenende sonnig, trocken und warm.
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5: A8 Saarlouis Richtung Luxemburg zwischen Merzig-Wellingen und Perl-Borg ist die Richtungsfahrbahn wegen Instandsetzungsarbeiten gesperrt. Und zwar bis 16 Uhr, allerdings ab 9 Uhr, jetzt noch nicht, ne? Passiert jetzt noch nichts. Geblitzt werden soll heute auf der A620 zwischen Saarbrücken und Saarlouis, auf der B51 zwischen Frankreich und Saarbrücken und auf der B268 zwischen Nunkirchen und Lebach.
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5: Schönen guten Morgen am Mikrofon Michael Friemel.
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Die Stimme kennt eigentlich jeder. Mitch Ure, If I Was. Nicht nur als Solokünstler, er war ja auch der Sänger von Ultravox. Und den gibt es immer noch. Der tourt immer noch durch die Gegend, ist, glaube ich, nächstes Jahr auch wieder in Deutschland unterwegs und hat gerade ein neues Album rausgebracht. A Man of Two Worlds. Hier ist SR3 um 5:11 mit John Lennon. Auch A Man of Two Worlds. Der Mann der Beatles, aber auch der Solosänger. Hier ist er solo mit Just Like Starting Over.

0: Das ist es.
1: Guten Morgen. In 3 Wochen ist es soweit. SR3 Sommeralm. Dann sind wir schon mittendrin. Das ist der Freitag dann in 3 Wochen mittendrin. Und am Donnerstagabend, dem 23. Juli, kommen auf den Berg Frontmen. Die 3 großen Stimmen mit ihren Gitarren. Pete Howard, Pete Lincoln und Mick Wilson. Die Sänger von den Hollies, von Smokey und 10cc. Und die spielen wieder ihre großen Hits, wie unter anderem den hier. I'm Not In Love, eine Nummer von 10cc. 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Schönen guten Morgen. 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

Schönen guten Morgen. Hier ist Esat Razanwelle. Das war Shakira, Whenever, Wherever. Momentan ist sie ja wieder sehr erfolgreich mit ihrem aktuellen WM-Song. Gleich gibt es die Schlagzeilen um halb mit allem, was wir zum Start in diesen Freitag wissen sollten. Davor habe ich noch Musik von Bruce Gatherow mit Drive.

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1: Um 17:30 mit Michael Friemel. Guten Morgen.
2: Guten Morgen. Merz verteidigt Änderungen bei Krankschreibungen. Der Bundeskanzler sagte in der ARD, die Rückkehr zur Krankschreibung ab dem ersten Tag helfe, die hohen Krankenstände zu senken. Unternehmen könnten aber eigene Vereinbarungen treffen. Neue Warnstreiks im Groß- und Einzelhandel. Dazu hat die Gewerkschaft Verdi bundesweit aufgerufen. Demnach würden tausende Beschäftigte ihre Arbeit niederlegen. Verdi fordert 7% mehr Lohn, mindestens aber 225 Euro mehr bei einer Laufzeit von 12 Monaten. Insolvenzverfahren für DRK Klinik Saarlouis abgeschlossen. Nach Angaben des Deutschen Roten Kreuzes hat es seit dem Antrag auf Insolvenz im November keine Kündigungen gegeben. Die Klinik hat rund 800 Beschäftigte und versorgt pro Jahr rund 11.000 Patienten. Und Spanien im WM-Achtelfinale. Der amtierende Fußball-Europameister setzte sich in der Runde der letzten 32 gegen Österreich mit 3:0 durch. Im Achtelfinale trifft Spanien nun auf Portugal. Die Mannschaft hat gegen Kroatien mit 2:1 gewonnen. Der Siegtreffer fiel in der Nachspielzeit.
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1: Heute viel Sonnenschein, nur ein paar lockere Wölkchen dazu. Die Temperaturen am Nachmittag 24 bis 27 Grad. Auch das Wochenende sehr freundlich und trocken. Am Morgen, am Samstag bei bis zu 30, am Sonntag bei bis zu 29 Grad.
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1: Ich habe was von der A8, Saarlouis Richtung Luxemburg. Zwischen Merzig-Wellingen und Perlborg ist die Richtungsfahrbahn wegen Instandsetzungsarbeiten von 9 bis 16 Uhr heute gesperrt. In Geislautern ist die Ludweiler Straße in Höhe der Rosseltalbrücke in beiden Richtungen wegen Instandsetzungsarbeiten auch von 9 Uhr bis Montag gesperrt. Dann habe ich, noch ein Hinweis, wo geblitzt werden soll. Auf der A620 zwischen Saarbrücken und Saarlouis, auf der B51 zwischen Frankreich und Saarbrücken und auf der B268 zwischen Nunkirchen und Lebach.
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1: Hallo, guten Morgen, hier ist Michael Friemel. Gleich gibt's Musik aus unserem Album der Woche. Ich wünsche Ihnen einen schönen Start in den Tag.
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1: Kommt von einer der international erfolgreichsten Boybands aller Zeiten, Westlife. Ende der 90er Jahre gegründet, haben sie ein paar Jahre auf dem Buckel, haben eine kurze Pause zwischendurch gemacht, sind aber seit 2012 wieder zurück und machen jetzt wieder Musik. 25, The Ultimate Collection, beinhaltet nicht 25 Years, sondern 25 Songs. 21 alte Klassiker, die auch zum Hit geworden sind, und 4 neue. Wir hören diese Woche rein in dieses Album. Und zwar hören wir jetzt den Titel Swear It Again. Hier sind Westlife. Viel Spaß dabei.

Bäume, Musik von Westlife, Swear It Again aus ihrem aktuellen Album, aus ihrem Best-of-Album. Und wo wir es eben schon von Boybands hatten und von einer der Boybands, die auch auf der SR3 Sommeralm dabei sein wird, ich nenne sie jetzt einfach mal eine der Boybands, die Frontman, dann spiele ich Ihnen die jetzt auch mal hier. Und zwar nicht mit einer alten Nummer wie von 10cc das Original eben, sondern wir spielen sie jetzt mal zusammen, so wie sie auftreten werden, auch so wie sie schon erlebt haben bei den SR3 Echt-Live-Konzerten. Die Frontman mit Angels and Demons hier, einer der Songs, den sie spielen werden in 3 Wochen auf der Sommeralm.

Oh, jetzt kommt eine Nummer. Wir haben diesen Spruch, diesen Song schon lange nicht mehr. Ich mach's mit der Station Boy. Diesen Song schon lange nicht mehr gehört. Wir spielen ihn. Also jedenfalls, so eine Nummer. Du brauchst das Jingle nicht. Ich muss einfach so einen Song spielen, weil das wirkt so gut. Wie ewig habe ich den nicht gehört. Reinhard Fendrich, haben Sie Wien schon bei Nacht gesehen? Unsere Musikredaktion hat den jetzt mal für künftig wieder ins Programm gepackt, weil der wirklich, das ist ein Knaller, oder? Viel Spaß dabei.

Guten Morgen. Das Wochenende steht wieder vor der Tür und es ist ein gutes Wochenende, was das Wetter anbelangt. Es wird nicht ganz so heiß wie das letzte Wochenende, aber trotzdem sehr freundlich. Perfektes Wetter, nicht nur für das Altstadtfest in Saarbrücken, sondern auch für SR Klassik am See. Das ist ein tolles Event an diesem Wochenende. 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Freakyörn macht sich heute Morgen mit dem Gummomobil dahin auf den Weg und guckt mal, ob die Bühne schon steht und ob schon alles bereit ist fürs Orchester.

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1: Es ist 6 Uhr. Die Spitzen der Bundesregierung haben ihre Reformpläne gegen Kritik verteidigt. Opposition, Gewerkschaften und Ärzteverbände beschweren sich vor allem über die schärferen Regeln für Krankschreibungen. Für SR Info Tabea Tschöpe.
2: Keine Krankschreibung mehr per Telefon und Attestpflicht ab Tag 1. Das hält Bundeskanzler Merz für nötig, um hohe Krankenstände zu senken. Der ARD sagte er, damit knüpfe die Bundesregierung an die Zeit vor Corona an. Unternehmen hätten außerdem die Möglichkeit, eigene Regelungen zu treffen. Vizekanzler Klingbeil warnte davor, sich in Klein-Klein-Debatten zu verlieren. Bei NTV betonte er, dass die Regierung bei der Umsetzung praktikable Lösungen anstrebe. Ziel sei, das Ganze so hinzubekommen, dass niemand, der krank sei, direkt zum Arzt gehen müsse. Ärzte und Gewerkschaften befürchten durch die neuen Pläne überfüllte Praxen und einen hohen bürokratischen Aufwand.
1: Die Gewerkschaft Verdi hat die Beschäftigten im Groß- und Einzelhandel bundesweit zu Streiks aufgerufen. In Dortmund, Berlin, Wiesbaden, Hannover, Oldenburg, Braunschweig und Hamburg sind außerdem zentrale Kundgebungen geplant. Welche Handelsunternehmen bestreikt werden, teilte Verdi nicht mit. Zuletzt waren unter anderem Kaufland und IKEA betroffen. Die Gewerkschaft fordert im laufenden Tarifkonflikt 7% mehr Lohn, mindestens aber 225 Euro mehr bei einer Laufzeit von 12 Monaten. Das Angebot der Arbeitgeber liegt mit 2,4% mehr Lohn deutlich darunter. Am Tag vor dem Bundesparteitag der AfD in Erfurt bereitet sich die Stadt auf zahlreiche Aktionen vor. So will etwa ein Aktionsbündnis versuchen, den Parteitag mit, Zitat, massenhaftem Ungehorsam zu verhindern. Dabei sollen sämtliche Zufahrtswege zum Veranstaltungsort blockiert werden. Generell sind für das Wochenende in Erfurt mehr als 30 Versammlungen angemeldet. Die Behörden erwarten rund 50.000 Demonstrierende. Das Insolvenzverfahren bei der DRK-Klinik in Saarlouis ist beendet. Laut Unternehmensangaben läuft wieder der Normalbetrieb. Die langfristige Versorgung sei gesichert. SR-Reporter Lars Ohlinger.
3: In dem DRK-Krankenhaus versorgen 800 Mitarbeiter pro Jahr nach Unternehmensangaben rund 11.000 Patienten, Tendenz steigend. Das Ziel der Insolvenz, eine Entschuldung, sei gelungen, so die Träger der Klinik. Außerdem wurden 3 Gästehäuser geschlossen. Kündigungen habe es aber keine gegeben. Nun sollen Umbauten und Erweiterungen erfolgen, zum Beispiel in der Notaufnahme, um wirtschaftlich erfolgreich zu bleiben. Der Betriebsrat befürchtet aber einen wachsenden Druck auf die Klinik und die Beschäftigten durch Reformen der Bundesregierung. Das Personal sei weiterhin sehr motiviert, aber auch verunsichert. Und die Zahl der Überstunden nehme immer mehr zu.
1: Die Stadt Saarbrücken will den sogenannten Pavillon in der Innenstadt künftig nachts mit Videokameras überwachen lassen. Wie die Stadtverwaltung dem SR mitteilte, will sie damit den Treffpunkt für drogenabhängige Menschen besser vor Vandalismus schützen. Noch wird das vom unabhängigen Datenschutzzentrum geprüft. Die vergangenen Jahre gab es Konflikte um den Pavillon in der Johannisstraße. Anwohner beklagen Dealerei und Gewalt vor ihrer Haustür und forderten vergeblich, den Pavillon zu schließen. Im Zuge der Auseinandersetzung war es schon häufiger zu Vandalismus gekommen. Bei der Fußball-WM ist Portugal ins Achtelfinale eingezogen. Die Portugiesen schlugen Kroatien 2:1. In der 68. Minute gab es einen Foul-Elfmeter für Portugal. Zusätzlich bekam Kroatien in der 13. Minute der Nachspielzeit den möglichen Ausgleich zum 2:2 aberkannt, laut Videobeweis wegen Abseits. Gestern Abend hatte Spanien mit einem 3:0 gegen Österreich ebenfalls das Achtelfinale erreicht. Aktuell läuft noch die Partie Schweiz gegen Algerien. Hier steht es zur Halbzeit 1:0. Tennisprofi Alexander Zverev hat die dritte Runde von Wimbledon erreicht. Der Weltranglistendritte aus Hamburg schlug den französischen Außenseiter Valentin Royer glatt in 3 Sätzen. Morgen spielt der French Open-Sieger gegen den US-Amerikaner Marcus Giron um den Einzug ins Achtelfinale. Und das waren die Nachrichten mit Stefan Eising. 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
4: Guten Morgen, ein sonniger, schöner Freitag bei Temperaturen bis zu 27 Grad. Kaum ein Wölkchen am Himmel, am Nachmittag ein paar Quellwolken, es bleibt aber trocken. Trocken und freundlich und nicht ganz so heiß auch das Wochenende. Morgen bis zu 29, vielleicht bis zu 30, am Sonntag bis zu 28 Grad.
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4: Im Moment liegen uns keine Störungsmeldungen vor. Was wir haben, ist ein Hinweis der Polizei, wo geblitzt werden soll. Auf der A620 zwischen Saarbrücken und Saarlouis, auf der B51 zwischen Frankreich und Saarbrücken und auf der B268 zwischen Nunkirchen und Lebach. Gute Fahrt!
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5: Ja, schönen guten Morgen. Na, waren Sie auch schon mit dem Hund draußen? Wenn Toto mit dem Hund rausgehen, das macht er alles alleine. Die haben ihm das beigebracht. 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

Schönen guten Morgen. SR3 Saarlandwelle um 6:12. 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

bei Frankfarian vorbeigeht. Haben Sie das mal gesehen? Das ist sensationell. Das ist wirklich großartig. Da hat man ja das Mischpult nachgebaut, mit dem er Daddy Cool gemischt hat. Und man sieht dort ganz genau die Einstellungen der Fader, die Einstellungen der Regler, wie Daddy Cool abgemischt wurde. Weil er war ja eben der Daddy Cool gewesen. Wir hören ihn mit seinem größten Erfolg hier in SR3. Guten Morgen. 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

0: Na, Daddy cool ist gut. Ich weiß nicht, ob Daddy an dem letzten Wochenende so cool gewesen wäre bei diesen Temperaturen. Wow, was war das, eine Hitzewelle, oder? Rekordwerte, und es sieht ja so aus, als sei das nicht das letzte Mal gewesen, dass wir das so erleben müssen. Das ist anstrengend, solche hohen Temperaturen für alle Menschen, aber gerade Menschen mit wenig Geld, die leiden besonders, meint die Saarländische Armutskonferenz. Wir haben mit dem Vorsitzenden Michael Leinenbach gesprochen.
1: Menschen ohne Wohnraum müssen schauen, wo sie Schatten finden, und Menschen mit Wohnraum leben meistens in Gebäuden, die die Isolierung so haben, dass sie im Winter halt sehr viel heizen müssen und im Sommer es sehr heiß ist. Also wir haben dort das Problem, was immer so weitergeht.
0: Also wir haben ja letzte Woche auch viel darüber gesprochen, wie schwierig das ist, momentan gerade an einen Ventilator ranzukommen oder eine Klimaanlage zu kaufen. Zwar ja in den Bauhäusern alles ausverkauft, aber das ist ja nicht der einzige Grund, warum man keine hat, ne? Viele können sich das gar nicht einfach so leisten. Wer mehr Geld hat und zum Beispiel im Eigentum wohnt, ich meine, der kann vielleicht noch klimatisch sanieren. Beim Mietwohnungen sieht das auch schlecht aus. Aber wer wenig Geld hat, was macht der? Michael Leinenbach sagt, durchaus besteht auch die Möglichkeit für Menschen, die wenig Geld haben, sich ab

0: abzukühlen?
1: Wir würden den Menschen raten, dass sie in städtische Parks gehen, in Wälder gehen, dort, wo viele Bäume sind, wo es ein bisschen kühler ist, wo man sich aufhalten kann. Sie können in Beratungsstellen gehen, zu verschiedenen Trefforten, ob das jetzt Quartierstreffs sind, ob das die Wärmestuben sind. Dort erhalten sie bestimmt Wasser, sie werden halt auch versorgt, es finden sich bestimmt auch kühle Plätze dort.
0: Empfehlungen von Michael Leinenbach von der Saarländischen Armutskonferenz. Er sagt, langfristig wird die Hitzesituation nur besser durch mehr öffentliche Wasserspender und politische Anreize für besser isolierte Gebäude. Da haben dann alle Menschen was von, egal ob mit viel oder mit wenig.

0: 6.30 Uhr, halb sieben.
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0: Mit Christian Koch im Studio. Guten Morgen.
2: Guten Morgen. Klingbeil und Merz verteidigen Reformen. Der Kanzler sagte, die Rückkehr zur Krankschreibung ab dem ersten Tag helfe, die hohen Krankenstände zu senken. Vizekanzler Klingbeil betonte, es müsse niemand krank zum Arzt. Jetzt komme es auf die Gesetzgebung an. Neue Warnstreiks im Groß- und Einzelhandel. Dazu hat die Gewerkschaft Verdi deutschlandweit aufgerufen. Tausende Beschäftigte sollen die Arbeit heute niederlegen. Verdi fordert 7% mehr Lohn, mindestens aber 225 Euro monatlich mehr. Insolvenzverfahren von Saluja Klinik abgeschlossen. Nach Angaben des Deutschen Roten Kreuzes hat es seit dem Antrag auf Insolvenz im November keine Kündigungen gegeben. Die DRK-Klinik in Saluja hat etwa 800 Beschäftigte. Videoüberwachung am Pavillon. Damit will die Stadtverwaltung in Saarbrücken den Treffpunkt für drogenabhängige Menschen besser vor Vandalismus schützen. Zurzeit liegt das Vorhaben beim unabhängigen Datenschutzzentrum zur Prüfung. Spanien im WM-Achtelfinale. Der amtierende Fußball-Europameister setzte sich in der Runde der letzten 32 gegen Österreich mit 3:0 durch. Im Achtelfinale trifft Spanien auf Portugal. Die Mannschaft hat in der Nacht gegen Kroatien mit 2:1 gewonnen. Der Siegtreffer fiel in der Nachspielzeit. Und Zverev in Runde 3 in Wimbledon. Der Tennisprofi aus Hamburg besiegte den französischen Außenseiter Valentin Royer glatt in 3 Sätzen. Morgen trifft der French Open-Sieger dann auf den US-Amerikaner Marcos Giron und kämpft gegen ihn um den Einzug ins Achtelfinale.
0: Danke, Christian.
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0: Viel Sonne heute am Freitag zum Einstieg ins Wochenende. Ein paar Quellwölkchen dazu am Nachmittag. Temperaturen 24 bis 27 Grad. Trocken, sonnig und freundlich auch der morgige Samstag bei bis zu 30 Grad.
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0: Vorsicht auf der A8 Saarlouis Richtung Luxemburg. Zwischen Merzig-Schwemlingen und Wellingen Gegenstände auf der linken Spur. Dann haben wir noch was von der A8 Saarlouis Richtung Pirmasens. Zwischen Neunkirchen-Oberstadt und Neunkirchen-Wellesweiler besteht Gefahr durch ein defektes Auto. Geblitzt werden soll heute auf der A620 zwischen Saarbrücken und Saarlouis und auf der B268 zwischen Nunkirchen und Lebach.
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0: 2 Knallernummern in dieser halben Stunde. Natürlich, was sag ich denn? Nur Knallernummern. Wir haben dabei Frank Sinatra mit New York, New York und Genesis mit I Can't Dance. Alles das noch bis um 7. Ich bin Michael Friemel. Guten Morgen.
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0: Guten Morgen. Hier ist SR3 um 20 Minuten vor 7.
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0: Frank Grundheberster, grüß dich, guten Morgen.
2: Schönen guten Morgen.
0: Das ist das Schöne, unser Kollege Florian Rabarinejad, der ja auch großer Fußballfan ist, sitzt hier hinter der Glasscheibe, betreut mich redaktionell sehr intensiv mal wieder gerade.
3: Er guckt gar nicht. Guck mal, er guckt gar nicht. Mit? Das ist super. Er hat ein Lamine Yamal-Trikot an, also dass er Fußballfan ist, ist unübersehbar. Aber es ist fantastisch, er ignoriert uns komplett, sensationell.
0: Wer spielt denn gerade?
3: Gerade läuft Schweiz gegen Algerien, steht 2-0. Hatten wir das diese Woche schon, dass ein Spiel war während uns das?
0: Nee, eigentlich glaube nicht.
3: Nee, genau, Premiere. Aber gut, das ist für mich auch der erste Frühdienst.
0: Der letzte Stand der Dinge, den ich gestern Abend hatte, war, ich bin ins Bett gegangen, als Österreich gespielt hat gegen Spanien.
3: Sind raus, 3-0 gegen, also Spanien extrem gut, für mich jetzt auch klarer Favorit mit den Franzosen zusammen. Und ja, Ralf Rangnick, jetzt auch ein Deutscher nochmal raus, der Coach, der Ösis, der Deutsche, der bringt es für meine Begriffe auch auf den Punkt.
4: Ich glaube, dass wir mit dieser Mannschaft gegen jeden anderen Gegner auf Augenhöhe tatsächlich eine Chance gehabt hätten, auch noch weiterzukommen.
3: Würde ich genauso unterschreiben. Auch Marcel Sabitzer, den kennen wir ja alle sehr gut aus der Bundesliga. Der kann stolz sein auf das Erreichte.
5: Wir haben sicher Massen wieder bewegt in Österreich. Die Leute können sicherlich sich mit uns identifizieren, aber so kurz nach dem Spiel denke ich jetzt gerade nicht so dran. Ich glaube, das kann man auch verstehen. Ich bin einfach nur enttäuscht, weil unser Ziel war, weiterzukommen.
0: Ja, aber jetzt sind sie raus, aber sie müssen sich nicht schämen, weil sie amtierender Weltmeister, glaube ich, auch, ne? Spanien, oder?
3: Sind zwar die Franzosen, aber trotzdem.
0: Also, sind die Europameister?
3: Weltklasse.
0: Ich blick da nicht mehr durch.
3: Trotzdem, nochmal. Also für mich ist Spanien gestern Abend, das war überragend. Und auch überragend, komm, jetzt spielen wir ihn, oder? Den Reporter.
0: Du hast wieder. Frank bringt ja morgens immer die schönsten Reporterjubel des letzten Abends mit.
3: Aber der ist verrückt.
0: Und der Spanier, meine Damen und Herren, setzen sich, schneiden sich an. So weit, so gut.
3: Also insgesamt wird er 12-mal den Namen sagen.
0: Ach, das ist der Name.
3: Ja.
0: Achtung.
3: Jetzt geht er über zum Vornamen. Achtung. Zuerst mal noch für Spanien. Jetzt.
0: Das ist der Vorname.
3: Um jetzt wieder zum. Also.
0: Wieder zum Nachnamen.
3: Ich glaube, ich wüsste jetzt, wer es Tor gemacht hat. Und ich hatte das Gefühl, ich könnte einmal in Urlaub fahren, während er kommentiert noch weiter. Also.
0: Sehr schön. Ja, genau. Also, du hast gesagt, gerade spielt Ägypten.
3: Nee, Schweiz gegen Algerien. 2-0.
0: Aber Ägypten spielt noch heute.
3: Ägypten ist auch noch dabei. Also insofern ist alles gut, Michael.
0: Die müssen heute noch spielen. So, aber weißt du, was ich weiß? Morgen ist Achtelfinale.
3: Das ist richtig. Morgen geht's los. Und da sind die Portugiesen weiter drin. Die haben die Kroaten rausgekegelt. Ronaldo also weiter dabei. Da kommt's jetzt zum Duell Portugal gegen Spanien. Luka Modric ist raus. Und du hast gesagt, morgen geht's los mit den Achtelfinals.
0: Aber Sie hören grundsätzlich schon raus, es ergibt Sinn, dass hier jemand neben mir steht morgen um diese Uhrzeit. Der weiß, was er macht. Frank, mach's gut.
3: Bis dann. Ciao, ciao.
0: Tschüss.

0: So. Ja, wie gesagt, ich bin echt froh, dass ich hier morgens da bin und dieses sportliche Geschehen im Blick habe und dass ich auch eine Größe geworden bin in der Sportberichterstattung. Sabine, vielen Dank für das Lob.
1: Guten Morgen, lieber Michael. Jetzt hast du es echt geschafft, mich am frühen Morgen komplett durcheinander zu machen. Mich halt ein Fußballprofi. Keine Ahnung jetzt, wer wann, wo, wie spielt. Vor 10 Minuten wusste ich noch. Jetzt bin ich durch. Schöne Grüße und schönen Tag.
0: Danke, Sabine. Vielen Dank. Auch von mir.

0: gelogen. Ja, die fällt mir auch selbst gerade jetzt hier auf. Ich habe gelogen. Das Letzte, was mir gestern Abend durch den Kopf ging, war gar nicht Spanien, Österreich, sondern als ich im Bett lag, noch mal mit dem iPhone nochmal die Nachrichtenlage durchgeguckt. Und da ist jetzt wirklich überall, ging dann plötzlich diese Krankenreformnummer nochmal durch die Decke, durch die Krankmeldungen auch, was Friedrich Merz gestern Abend nochmal gesagt hatte. Also was man merkt ist, wer sich krank meldet, muss künftig wohl wieder häufiger in die Arztpraxis. Also das ist der Plan, den die Bundesregierung jetzt hat. Die will die Regeln für die Krankschreibung verschärfen. Das ist ein Teil des Reformpakets der Bundesregierung. Da hatte sich der Koalitionsausschuss getroffen. Und Bundeskanzler Merz hat dazu wohl gesagt:
1: Wir schaffen die telefonische Krankschreibung ab und führen die Vorlage einer Arbeitsunfähigkeitsbescheinigung ab dem ersten Krankheitstag ein. Das ist eine harte Entscheidung, das wissen wir. Aber wir können uns diesen Wettbewerbsnachteil durch lange Abwesenheiten in den Unternehmen nicht länger leisten.
0: Also, bisher ist es ja so, wenn man krank ist, kann man in der Regel bis zu 3 Tage zu Hause bleiben, ohne dass man eine Arbeitsunfähigkeitsbescheinigung vorlegen muss. Laut dem Plan der Bundesregierung müsste man sich dann jetzt direkt am ersten Tag, also wenn man sich gerade krank fühlt, schon zum Arzt gehen, um sich krank schreiben zu lassen. Wobei es gäbe Spielraum für die Arbeitgeber, erklärt ARD-Korrespondentin Isabel Karras.
2: Laut Bundeskanzler Merz können Arbeitgeber mit ihren Beschäftigten auch weiterhin vereinbaren, dass eine Krankmeldung erst später vorgelegt werden muss. Die telefonische Krankschreibung war während der Corona-Pandemie eingeführt worden. Seit Ende 2023 ist sie dauerhaft möglich. Allerdings nur für Menschen, die in der jeweiligen Praxis schon Patientinnen oder Patienten sind. Schon in ihrem Koalitionsvertrag hatten Union und SPD angekündigt, die telefonische Krankschreibung so zu verändern, dass Missbrauch ausgeschlossen werde.
0: Ja, gestern sind diese Pläne jetzt vorgestellt worden und wie gesagt, seitdem ordentlich Kritik, insbesondere auch im Netz, auch aufgrund des Zusammenhangs zwischen den hohen Krankentagen und der telefonischen Krankschreibung, den Merz da hergestellt hat.
2: Kritikerinnen und Kritiker bezweifeln allerdings, dass die telefonische Krankschreibung dafür verantwortlich ist. Ihr Anteil liegt nach Angaben des Zentralinstituts der Kassenärztlichen Bundesvereinigung nur bei rund 1% aller Krankschreibungen. Viele Expertinnen und Experten führen die gestiegenen Fehlzeiten der letzten Jahre vor allem darauf zurück, dass Krankmeldungen seit der Einführung der elektronischen Arbeitsunfähigkeitsbescheinigung deutlich vollständiger erfasst werden.
0: Krankschreibungen schon ab dem ersten Tag und nicht mehr telefonisch, das ist der Plan der Bundesregierung, um die hohen Krankenstände zu senken. Da muss die Brückentagsplanung fürs nächste Jahr ein bisschen intensiver gemacht werden.

0: ja, abschließend muss man wirklich jetzt zu dieser Stunde, ich auch zu dieser Sportstunde nochmal eines sagen. Danke, danke. Wir haben da wirklich mit Kompetenz geglänzt. Gerade eben nochmal Frank Grundheber ist ja an meiner Seite heute Morgen.
1: Überragend.
0: Weil ich sage, für alle, die jetzt erst zugestiegen sind, ich sage eben noch, die Spanier sind ja auch Weltmeister.
1: Und ich sage im Brustton der Überzeugung, es ist Frankreich, ne?
0: Genau. Gerd schreibt auch, Hermo, ihr zwei Flachpiepen, es ist Argentinien.
1: Hey Gerd, du hast ja recht. Und weißt du was, ich habe das Spiel selbst kommentiert. Aber gut, in Ordnung. Ist in Ordnung. Es ist ja auch free, oder?
0: So. Der Tür öffnet sich richtig sauber.

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5: Es ist 7 Uhr. Die Ergebnisse des Koalitionsausschusses von Union und SPD sorgen weiter für Diskussionen. Die Reformen sollen, so die Ankündigung der Regierung, schnell umgesetzt werden. Aus Berlin berichtet Philipp Eckstein.
6: Bundeskanzler Friedrich Merz sagte am Abend im ZDF wörtlich: Ja, wir haben die Absicht, das, was wir da aufgeschrieben haben, nicht nur ernst zu nehmen, sondern auch umzusetzen. Ähnlich äußerte sich auch sein Vizekanzler Lars Klingbeil. Die Beschlüsse des Koalitionsausschusses dürften nicht zerredet werden, sondern müssten jetzt auch durchgebracht werden. Sowohl Merz als auch Klingbeil verteidigten den Plan, die telefonische Krankschreibung abzuschaffen und eine grundsätzliche Attestpflicht ab dem ersten Krankheitstag einzuführen. Ärztevertreter warnten hingegen mit scharfen Worten vor einer Überlastung der Hausarztpraxen.
5: Kritik gibt es außerdem am Umfang der geplanten Einkommenssteuerreform. Der Bund der Steuerzahler bemängelt, diese falle zu gering aus und sei eine Enttäuschung. Die Möglichkeit, neue Jobs länger anlasslos zu befristen, stößt bei den Gewerkschaften auf Ablehnung. Im Süden Frankreichs wüten weiter heftige Waldbrände. Immer mehr Menschen müssen ihre Häuser und Unterkünfte verlassen. In der Gemeinde Sainte-Marie-la-Mer, südöstlich von Toulouse, wurden laut Feuerwehr knapp 3000 Menschen in Sicherheit gebracht. Etwa die Hälfte von ihnen war auf einem Campingplatz untergebracht. Dort zerstörte ein Waldbrand Wohnmobile und Bungalows. Das Feuer breitete sich durch den starken Wind schnell aus. In Südfrankreich gilt aktuell wegen andauernder Hitzewellen die höchste Waldbrandwarnstufe. An der DRK-Klinik in Saarlouis ist das Insolvenzverfahren abgeschlossen worden. Nach Angaben des Deutschen Roten Kreuzes hat es seit dem Antrag auf Insolvenz im November keine Kündigungen gegeben. Das Ziel der Insolvenz, eine Entschuldung, sei gelungen. Ein neues medizinisches Versorgungszentrum sei eingerichtet und die Verweildauer von Patienten gesenkt worden. In dem DRK-Krankenhaus versorgen 800 Mitarbeiter pro Jahr nach Unternehmensangaben rund 11.000 Patienten. In Zweibrücken wird heute Vormittag der Prozess um den getöteten Zugbegleiter fortgesetzt. Weitere Sachverständige sollen gehört werden, unter ihnen ein Ausbilder der saarländischen Polizei. Er soll das Tatvideo analysieren und einschätzen, ob die Bewegungsabläufe des Angeklagten auf Kampfsporterfahrung hindeuten. Gestern berichtete ein Polizist aus Luxemburg, dass der Angeklagte im Großherzogtum schon Anfang 2025 auffällig wurde und wegen seines aggressiven Verhaltens in Arrest kam. Auf der A8 wird heute die Strecke zwischen Merzig-Wellingen und Perlborg in Richtung Luxemburg gesperrt. Nach Angaben der Autobahn GmbH müssen Schäden repariert werden, die während der jüngsten Hitzewelle entstanden sind. Der Verkehr wird umgeleitet. Die Sperrung soll um etwa 9 Uhr beginnen und bis etwa 16 Uhr andauern. Bei der Fußball-WM hat Portugal das Achtelfinale erreicht. Das Team um Cristiano Ronaldo besiegte Kroatien mit 2:1. Für Aufsehen sorgte vor allem die zweite Halbzeit. Aus dem ARD-WM-Team Florian Winkler.
7: Auf bescheidene torlose erste 45 Minuten folgte zwischen Portugal und Kroatien Fußball-Furioso nach der Pause mit 3 Toren, 3 Abseitstoren, Alu-Treffern und Drama pur am Ende in knapp 20 Minuten Nachspielzeit. Die Führung der Kroaten durch Perisic glich Cristiano Ronaldo per schmeichelhaftem Elfmeter aus. In der 4. Minute der Nachspielzeit traf dann Ramos per Kopf zum 2:1. Die Partie schien entschieden, doch es blieb eine Nervenschlacht. Traumatisch dürfte für die Kroaten sein, dass der vermeintliche Ausgleichstreffer in der 13. Minute der Nachspielzeit aufgrund einer Abseitsstellung, die per Videobeweis lange überprüft wurde, nicht zählte. Die Portugiesen am Ende die glücklichen Sieger, die im WM-Achtelfinale am 6. Juli auf Spanien treffen.
5: Die Spanier hatten gestern am späten Abend unserer Zeit Österreich 3:0 geschlagen. Und gerade zu Ende gegangen ist die Partie Schweiz-Algerien und zwar mit einem 2:0. Und das waren die Nachrichten mit Stefan Eising. 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
8: Ein sehr freundlicher Freitag steht ins Haus mit viel Sonnenschein. Im Laufe des Tages wird es nur ein paar lockere Wölkchen geben oder so ein dünnes Schleierwölkchen. Die Temperaturen steigen bis zum späten Nachmittag, je nach Höhenlage, auf 24 bis 27 Grad an. Morgen der Samstag sonnig und trocken bis zu 30 Grad, der Sonntag sonnig und trocken bis zu 27, 28 Grad.
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8: Ich habe Blitzermeldungen. Und zwar haben Sie einen Blitzer gesichtet aktuell auf der A8, Pirmasens Richtung Saarlouis in Höhe Dillingen Süd. Außerdem will die Polizei noch blitzen auf der B51 zwischen der Landesgrenze zu Frankreich und Saarbrücken und auf der B268 zwischen Nunkirchen und Lebach. Gute Fahrt für Sie alle.
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8: Wenn Sie mal so ein Album brauchen, das Sie auflegen können, wenn Besuch da ist, das so im Hintergrund sehr gut wegläuft und trotzdem nicht zu langweilig ist, dann empfehle ich Ihnen das Duettsalbum von Elton John. Hat auch schon über 20 Jahre auf dem Buckel, sind seine schönsten Duette bis dahin drauf, unter anderem dieses hier mit Kiki D. Don't Go Breaking My Heart. Viel Spaß dabei mit Elton John in SR3. Guten Morgen.

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1: Also das hat schon gedauert, bis diese Hitze der vergangenen Woche, bis die auch so aus den Mauern, aus den Häusern draußen war. Teilweise hat man den Eindruck, dass sie immer noch ein bisschen in den Wänden steckt. Aber es wird langsam besser und vor allen Dingen diese dann doch etwas kühleren Nächte, die tun das ihre. Joachim Pütz ist da, schönen guten Morgen.
2: Morgen, Michael.
1: Das sieht ganz gut aus eigentlich heute Morgen.
2: Ja, es sieht wirklich sehr gut aus. Blauer Himmel, Sonnenschein. Heute können so mal ein paar lockere Quell- oder dünne Schleierwolken vorüberziehen, aber die ändern an dem schönen Wetter nicht viel. Die Temperatur auch angenehm warm, ohne heiß zu sein. 24 Grad in Freising bis 27 Grad in Schwemmlingen. Und du hast es ja eben schon gesagt, die Nächte sind angenehm zum Schlafen und auch zum Durchlüften. Man kann sie fast schon frisch nennen. Heute Nacht 14 Grad in Berus bis 9 Grad in Wiebelskirchen.
1: Wie geht's denn Richtung Wochenende weiter?
2: Auch da ändert sich nicht viel. Der Samstag, Sonnenschein von früh bis spät, regional mal ein paar Wölkchen. Und es wird mit 26 bis 30 Grad noch wärmer. Und der Sonntag, an der Temperatur ändert sich nichts. Neben der Sonne können mal etwas häufiger ein paar Wolken auftauchen. Aber es bleibt weiterhin trocken. Und mit 25 bis 30 Grad bleibt die Temperatur sommerlich.
1: Danke, Joachim. Ich wünsche dir einen schönen Tag. Mach's gut. Tschüss.
2: Danke.
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0: Aber es ist halt auch immer ein Wahnsinnsaufwand, das alles zu stemmen, das alles aufzubauen und vorzubereiten. Die sind schon seit Tagen da mit dabei und wir dachten, das gucken wir uns mal an.
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0: Der Bulli steht jetzt nämlich auch schon an der Wiese dort. Freak Jörn ist heute Morgen zum Losheimer Stausee gefahren, um zu gucken, wie die Aufbauarbeiten laufen. Grüß dich, guten Morgen.
2: Einen wunderschönen guten Morgen, Michael. Ich stehe jetzt genau auf der Picknickwiese und blicke auf die Bühne. Die Bühne steht also schon, die ist auch beleuchtet. Alle Stühle stehen schon. Ich bin aber nicht ganz allein da. Der Manuel Gläser ist bei mir. Guten Morgen, Manuel.
3: Guten Morgen.
2: Sag mal, was machst dann du hier bei SR Klassik am See?
3: Also ich bin neben meinem Chef Joachim Arnold für die ganze Organisation hier zuständig und wir planen halt seit jedem Jahr, wie jedes Jahr, diese ganze Produktion im Voraus, genau.
2: Assistent der Geschäftsführung Musiktheater Saar. Und jetzt gucken wir da auf ganz schön viel Stil. Wie viel sind das?
3: 1680.
2: Hast du die gezählt und aufgebaut?
3: Nein, ich habe es im Saalplan geguckt.
2: Okay, verstehe. Und wie lange sind wir hier jetzt schon am Aufbau? Das sieht noch viel Arbeit aus.
3: Ja, wir waren am Montag, haben wir angefangen, die Bühne zu stellen. Die ist eingefahren worden, das ist eine Trailerbühne, die wird hochgefahren.
2: Was heißt das?
3: Also die wird ausgeklappt, dann wird die unterbaut und dann wird das Bühnendach wird hochgefahren.
2: Das ist schon sehr imposant, das ist ein Riesen-Oschi. Die Stühle für die ganzen Musikerinnen und Musiker, die stehen auch schon. Und hier hinten dran ist alles leer, wo wir jetzt stehen auf der Picknickfläche, weil...
3: Weil da kommen die Gäste hin, die mit ihrem ganzen Mobiliar hier anreisen. Also mit Bollerwagen, Tischen, Kerzen, sodass wir hier ein schönes Feeling haben, was wunderbar aussieht.
2: Was ist das denn für ein Publikum, das hier hinkommt?
3: Komplett durchmischt. Also das kommt auf das Programm natürlich an, aber wir haben komplett von jung bis alt eigentlich.
2: Ja. Dieses Jahr ist ja ganz cool, weil das Programm heißt Zugabe. Es kommen nur Hits. Nur die Crème de la Crème. Ne? Ich habe gerade eben auf den Zettel geguckt gehabt. Da sind auch Sachen drauf, die ich kenne, wie Strauss, Leha und Brahms. Also was für Stücke dürfen wir erwarten?
3: Ja, unter anderem Nessun Dorma, O Sole Mio oder am Ende sogar können wir den Konkon tanzen.
2: O Sole Mio, okay. Also mir gucke ich jetzt hier auf die Bühne, aber ich würde gerne mal hinter die Bühne gucken und einfach mal ein bisschen checken, was habt ihr an Technik, wie viel Kabel sind gelegt worden? Darf ich doch auch mal hin?
3: Natürlich, wir gehen rein.
2: Also, Michael, ich melde mich gleich noch einmal, wir tappen jetzt da mal runter und gucken mal einen Blick hinter die Bühne.
0: Jetzt werden viele sagen, oh, es ist so schade, ich habe wieder keine Karten bekommen, weil das geht ja immer ratzfatz mit den Karten. Ne? Wissen Sie was? Wir haben noch Karten und heute im Vormittag zwischen 9 und 12 können Sie die gewinnen. Das schon mal so vorab und gleich blicken wir mit Jörn hinter die Bühne. Schön, dass ihr dort seid und bis nachher. Viel Spaß. Ich finde ja so Morgen da am See sind immer toll. Ciao.
2: Oh, das ist so schön.

0: Morgen mit SR3, 7.25 Uhr. Ja, die Menschen fragen mich immer wieder, Herr Friemel, wann wird eigentlich der nächste Sardensche Mundartpreis verliehen? Es gibt's doch gar nicht. Zufall.
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0: Es ist genau 7:30.
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0: Luisa Oberhauser ist im Studio. Guten Morgen.
2: Guten Morgen. März verteidigt Reform. Der Bundeskanzler sagte, die Rückkehr zur Krankschreibung ab dem ersten Tag helfe, die hohen Krankenstände zu senken. Ärztevertreter warnten hingegen mit scharfen Worten vor einer Überlastung der Hausarztpraxen. Waldbrände in Südfrankreich. Allein südöstlich von Toulouse musste die Feuerwehr rund 3000 Menschen in Sicherheit bringen, die Hälfte von ihnen von einem Campingplatz. Starker Wind führte dazu, dass die Brände sich schnell ausbreiten. Insolvenzverfahren abgeschlossen. Nach Angaben des Deutschen Roten Kreuzes hat es seit Antrag auf Insolvenz im November keine Kündigung gegeben. Die DRK-Klinik in Saarlouis hat rund 800 Beschäftigte. Sperrung auf der A8. Ab heute ist die Strecke zwischen Merzig-Wellingen und Perlborg in Richtung Luxemburg nicht mehr befahrbar. Laut der Autobahn GmbH müssen Schäden während der jüngsten Hitzewelle repariert werden. Die Sperrung soll von etwa 9 bis 16 Uhr dauern. Nagelsmann will Rücktritt erklären. Das berichten Sky und die Bild. Der Bundestrainer der Fußballnationalmannschaft habe sich nach der Krisensitzung beim Deutschen Fußballbund dazu entschieden. Und Portugal im Achtelfinale. Das Team um Cristiano Ronaldo besiegte Kroatien mit 2:1. Portugal trifft dann im Achtelfinale auf Spanien. Die Spanier schlugen Österreich mit 3:0.
0: Dankeschön.
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0: Viel Sonnenschein heute an diesem Freitag. Nur ein paar lockere Quellwölkchen oder so ein paar dünne Schleierwolken. Die Temperaturen steigen am Nachmittag auf bis zu 27 Grad an. Morgen am Samstag sonnig und trocken bis zu 30. Am Sonntag bis zu 29 Grad.
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0: Aktuell keine Verkehrsmeldung, nur ein frischer Blitzer. Den haben Sie gesichtet auf der A8 Pirmasens Richtung Saarlouis in Höhe Dillingen Süd. Weitere Geschwindigkeitskontrollen will die Polizei heute durchführen auf der A620 zwischen Saarbrücken und Saarlouis, auf der B51 zwischen Frankreich und Saarbrücken und auf der B268 zwischen Nunkirchen und Lebach. 0800 700 8000 ist die kostenlose SR3 Blitzer- und Stau-Hotline.
1: 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Guten Morgen.
0: Guten Morgen, hier ist Michael Friemel. Schönen Freitag.
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0: Guten Morgen mit SR3 Saarlandwelle um gleich 20 Minuten vor 8. Die letzten Worte, die ich von Nagelsmann, von Julian Nagelsmann im Ohr habe, sind von direkt nach dem Spiel am Montagabend, als es in die Box gegangen ist. Da hat er sich so angehört.
1: Ja, ich bin keiner, der wegläuft und gibt sicherlich ein paar grundlegende Dinge, auf die ich jetzt nicht eingehen will, die man wie auch immer in welcher Konstellation verändern muss. Aber ich bin jetzt keiner, der sich hier sitzt und sagt, ich drehe jetzt zurück, nur weil wir ausgeschieden sind.
0: Vor knapp 10 Minuten kamen andere Nachrichten. Meine Damen und Herren, aktuell bei uns im Studio, Florian Rabarinejad, grüß dich, guten Morgen. Als wärst du gestern Abend beim DFB mit am Tisch gewesen. Die haben sich gestern Abend getroffen, ne?
2: Genau, es gab gestern Abend ein Krisengespräch zwischen Julian Nagelsmann und dem DFB, weil der DFB-Präsident Bernd Neuendorf, der hatte ja auch nach dem Spiel schon gesagt, dass man so jetzt nicht weitermachen kann, also das Ganze muss aufgearbeitet werden. Gestern gab es dann 3 Stunden Krisengespräch.
0: Das heißt, Nagelsmann ist wieder in Deutschland auch.
2: Der ist wieder in Deutschland, genau. Und da wurde dann über alles geredet, so Mannschaftsaufstellung, wen hat er mitgenommen, also da heißt es wirklich, dass da alles ganz gründlich besprochen wurde. Und am Ende des Gesprächs hat der DFB Julian Nagelsmann geraten, zurückzutreten. Er hätte sich dann wohl noch Bedenkzeit erbeten. Und jetzt berichten die Bild und Sky, dass er sich entschieden hat, er wird zurücktreten. Und nach Sky-Informationen steht auch Jürgen Klopp als Nachfolger bereit, was ja auch schon irgendwie während des ganzen Turniers jetzt spekuliert wurde.
0: Viel hätte, würde und könnte gerade rausgehört, weil man muss natürlich abwarten, bis die sich selbst mal äußern. Ich meine, der ist ja auch nicht blöd. Der wird sich ja nicht selbst die Bezüge kürzen. Auch deswegen, also wenn man ihn bittet, zurückzutreten, das sind ja bestimmt so rechtliche Kniffligkeiten dann, ne?
2: Genau, wenn sie ihn feuern, müssten sie ihm ja eigentlich, wenn es normal läuft, noch eine Abfindung zahlen. Wenn er zurücktritt, normalerweise nicht. Aber wie gesagt, jetzt schreiben alle, dass er zurücktreten wird. Also lasst uns mal überraschen, wann es offiziell wird. Könnte demnächst soweit sein.
0: Bin ich A drauf gespannt. B muss ich sagen, ich habe gestern mit Frank Grundheber hier drüber gesprochen, ne? Wir haben über das Sommer, über 1994 gesprochen damals, als Berti Vogts der arme Teufel war letzten Endes. Und wo man im Nachhinein sagt, wie man mit dem umgegangen ist. Ich finde, so ganz sauber moralisch ist diese Nummer hier auch noch nicht irgendwie, oder?
2: Ne, es wirkt halt auch einfach, weil während des ganzen Turniers schon drüber gesprochen wurde, ne? Ja, sobald Nagelsmann weg ist, kommt Klopp, obwohl da noch alles eigentlich gut gelaufen ist erst, war es irgendwie schon so, ja, hat so ein Geschmäckle, würde ich behaupten.
0: Auf der anderen Seite ist es nicht toll, dass wir in Deutschland mal wieder über solche Probleme diskutieren. Mach's gut, Florian, danke.
2: Ciao.

0: Guten Morgen. Hier ist SR3 Saarlandwelle um 7.48 Uhr. Wir atmen gerade so ein bisschen durch, weil die Nächte etwas kühler geworden sind. Man kann mal wieder durchlüften, die Hitze ist aus dem Haus. Aber letzte Woche um diese Zeit, boah, haben wir da geschwitzt, oder? Grundsätzlich muss man eines sagen, der Umgang mit der Hitze und ob man gut damit umgehen kann, ist zum großen Teil auch eine Frage des Geldes. Weil die einen überlegen sich, kaufe ich mir jetzt einen Ventilator noch oder kaufe ich mir eine Klimaanlage? Die anderen wissen genau, darüber kann ich noch gar nicht mehr nachdenken, da habe ich gar keine Chance. Wie betroffen man von Hitze ist, das ist auch eine Frage des Einkommens. Laut der Saarländischen Armutskonferenz leiden Menschen mit niedrigem Einkommen mehr unter der Hitze. Unser Kollege Max Zettler, der hat sich mit zwei Frauen getroffen. Zwei Frauen in unterschiedlichen Lebenssituationen. Und er hat mit ihnen über ihre Wahrnehmung der Hitze gesprochen.
1: Im Café Pfalz in Völklingen sind an diesem Vormittag fast alle Tische besetzt. Viele Menschen aus der Innenstadt treffen sich in der Diakonieeinrichtung, um sich zu unterhalten. Und in letzter Zeit öfters, um sich abzukühlen nach einer Nacht in der aufgeheizten Wohnung. Auch Monika kommt ein paar Mal die Woche vorbei.
2: Morgens nur, ne? Dreimal vielleicht, oder zweimal, je nachdem, was ich tagsüber zu tun habe. Ne?
1: Hier gibt es immerhin auch einen erschwinglichen Kaffee und einen kostenlosen Wasserspender. Mittags ist es Monika aber zu warm im Café. Vor allem während der Hitzewelle letzte Woche.
2: Ab 12, 1 Uhr bin ich zu Hause.
3: Und dann gehen sie auch nicht mehr aus dem Haus?
2: Nee.
1: Die Völklingerin wohnt im zweiten Stock in der Innenstadt. Rente kriegt sie nicht zu viel. Sie erzählt, dass sie oft rumrechnet, ob Aufstocken beim Sozialamt eine gute Idee ist. Dafür hat sie die Hitzewelle deutlich gespürt.
2: Wenn es so richtig knallt, über 30 Grad, da ist bei mir aus. Ich bin dann immer schlapp.
1: Monika achtet auf ihren Kreislauf und ihren Blutdruck. Zu Hause hat sie mittlerweile ein paar Tricks, um sich abzukühlen.
2: Ich habe auch einen Balkon. Ne? Ab Mittag, so ab 2 Uhr, ne, da knallt das so richtig. Dann mache ich zu, dann mache ich den Ventilator an. Wenn es mir wirklich elendig geht, Kühlakkus. Hab auch so Kühlwasser zum Eincremen. Ne? Aber ich halte mich ruhig. Ne? Also ich mache keine großen Anstrengungen oder Dinge.
1: Auch Claudia aus Wadrill hat die Hitzewelle gespürt. Die Nächte waren kurz und
4: ich werde, je länger die Hitzewelle andauert, schon ein bisschen aggressiv, wenn es heiß wird. Also auch im Büro, man merkt es schon, man wird dann schon so ein bisschen aggro.
1: Vor ein paar Jahren haben sich Claudia und ihr Mann einen Traum erfüllt. Einen eigenen Pool im Garten. Der verändert alles während der Hitze, meint sie.
4: Ich bin ja ganztags berufstätig und komme dann nachmittags heim. Und ich muss sagen, das Erste, was ich mache, Klamotten aus und in den Pool reinspringen. Das ist so eine komplette, totale Entspannung. Also es geht einem richtig gut. Und dann hat man noch mal die Energie, in den restlichen Nachmittag, in den Abend reinzustarten.
1: Das nutzt nicht nur Claudias Familie aus. Auch die Nachbarn schauen gerne vorbei.
4: Der muss sich ja auch lohnen. Wir freuen uns immer, wenn hier die Nachbarn, auch der Nachbarsjunge oder das Nachbarmädchen. Wir haben eine sehr gute Nachbarschaft.
1: Dank des Pools und der ländlichen Umgebung um Wadrill blickt Claudia Hitzewellen gelassener entgegen. Was aber auch zur Wahrheit gehört, leisten kann sich das nicht jeder. Monika aus Völklingen könnte auf 40 Grad im Schatten verzichten.
2: Was heißt Sorgen? Ich habe schon die Panik davor.
0: Es ist schon ein großer Unterschied, mit welchem Einkommen man der Hitze begegnen kann. SR3-Reporter Max Zettler hat sich mit zwei Frauen in zwei unterschiedlichen Lebenssituationen zur Hitze unterhalten. Guten Morgen um 8 Minuten vor 8.

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11: Um 8 Uhr mit Lea Kielnecker. Guten Morgen. Und wir starten mit diesen Themen in den Tag. Saarbrücken plant Videoüberwachung für Pavillon in der Innenstadt. Merz und Klingbeil wollen Reformpläne schnell umsetzen. Und Schweiz, Portugal und Spanien qualifizieren sich für WM-Achtelfinale. Das Wetter im Saarland, viel Sonne, wenig Wolken und maximal 24 bis 27 Grad. Die Stadt Saarbrücken will den sogenannten Pavillon in der Innenstadt künftig nachts mit Videokameras überwachen lassen. Wie die Stadtverwaltung dem SR mitteilte, will sie damit den Treffpunkt für drogenabhängige Menschen besser vor Vandalismus schützen. Aus dem SR-Rechercheteam Katja Hackmann.
12: Immer wieder manipulierten Unbekannte nachts die Schlösser an den Eingangstoren zum Pavillon, sodass sich dieser morgens nicht aufschließen lasse, sagte Saarbrückens Sozialdezernent Tobias Raab, SPD. Der Stadt sei es wichtig, ihr Eigentum zu schützen, deshalb nun die Pläne mit der nächtlichen Videoüberwachung. Aktuell liege das Vorhaben beim unabhängigen Datenschutzzentrum zur Prüfung. Die letzten Jahre gab es Konflikte um den Pavillon in der Johannesstraße. Anwohner fühlten sich durch Dealerei und Gewalt vor ihrer Haustür bedroht und forderten vergeblich, den Pavillon zu schließen. Im Zuge der Auseinandersetzung war es schon häufiger zu Vandalismus gekommen. Im Herbst 2024 hatte ein Unbekannter die Stützpfähle des Unterstands angesägt. Ein Verfahren gegen einen Anwohner vor dem Saarbrücker Amtsgericht war später unter Zahlung einer Geldauflage vorläufig eingestellt worden. Nach Polizeiangaben gibt es aktuell keine Beschwerden aus der Nachbarschaft des Treffpunktes. Die Zahl der Polizeieinsätze am Pavillon sind demnach entsprechend deutlich zurückgegangen.
11: Über das Wochenende werden in Saarbrücken tausende Menschen auf dem Altstadtfest erwartet. Gefeiert wird von heute bis Sonntagabend auf den Straßen und Plätzen rund um den St. Johanner Markt und das Staatstheater. Das Altstadtfest steht zur 50. Ausgabe unter dem Motto Zeichen setzen, meine Superkraft. Mit vielen Mitmachaktionen will sich die Stadt für mehr Inklusion einsetzen. Menschen mit Behinderungen sollen Konzerte barrierefrei genießen können. Dafür wurden spezielle Bereiche aufgebaut. Wegen des Altstadtfests sind einige Straßen in der Saarbrücker Innenstadt gesperrt. Die wegen des Streiks ausfallenden Saarbahnen sollen durch Busse ersetzt werden. Das Insolvenzverfahren bei der DRK-Klinik in Saarlouis ist beendet. Laut Unternehmensangaben läuft wieder der Normalbetrieb. Die langfristige Versorgung sei gesichert. Aus der SR-Wirtschaftsredaktion Lars Ohlinger.
13: Am Nachmittag trafen sich die Beschäftigten vor der Klinik in Saarlouis, um damit ihre Erleichterung über den Abschluss der Insolvenz zu zeigen. In dem DRK-Krankenhaus versorgen 800 Mitarbeiter pro Jahr nach Unternehmensangaben rund 11.000 Patienten, Tendenz steigend. Das Ziel der Insolvenz, eine Entschuldung, sei gelungen, so die Träger der Klinik. Außerdem wurden 3 Gästehäuser geschlossen. Kündigungen habe es aber keine gegeben. Nun sollen Umbauten und Erweiterungen erfolgen, zum Beispiel in der Notaufnahme, um wirtschaftlich erfolgreich zu bleiben. Der Betriebsrat befürchtet aber einen wachsenden Druck auf die Klinik und die Beschäftigten durch Reformen der Bundesregierung. Das Personal sei weiterhin sehr motiviert, aber auch verunsichert. Und die Zahl der Überstunden nehme immer mehr zu.
11: Auf der A8 wird heute die Strecke zwischen Merzig-Wellingen und Perlborg in Richtung Luxemburg gesperrt. Nach Angaben der Autobahn GmbH müssen Schäden repariert werden, die während der jüngsten Hitzewelle entstanden sind. Der Verkehr wird umgeleitet. Die Sperrung soll um etwa 9 Uhr beginnen und bis etwa 16 Uhr andauern. Die Polizei sucht einen Mann, der diese Woche in Gersheim Trickdiebstähle begangen hat. Am Dienstag klingelte der Unbekannte an einer Tür in Blies-Dahlheim. Er gab sich als Brandschutzbeauftragter einer Versicherung aus, wurde unter diesem Vorwand in die Wohnung gelassen und konnte Geld stehlen. Ganz ähnlich verlief ein zweiter Vorfall am Mittwoch im Ortsteil Walsheim. Der Täter wird so beschrieben: etwa 1,70 Meter groß, schlank, westeuropäisches Erscheinungsbild, etwa 55 Jahre alt. Er sprach akzentfrei Deutsch. Die Homburger Polizei bittet um Hinweise. Weg mit der telefonischen Krankschreibung, her mit dem Attest ab dem ersten Krankheitstag. Die Ergebnisse des Koalitionsausschusses von CDU, CSU und SPD sorgen weiter für Diskussionen. Kanzler Merz und Vizekanzler Klingbeil verteidigen die Pläne und wollen sie schnell verwirklichen. Aus Berlin Philipp Eckstein.
14: Bundeskanzler Friedrich Merz sagte am Abend im ZDF wörtlich: Ja, wir haben die Absicht, das, was wir da aufgeschrieben haben, nicht nur ernst zu nehmen, sondern auch umzusetzen. Ähnlich äußerte sich auch sein Vizekanzler Lars Klingbeil. Die Beschlüsse des Koalitionsausschusses dürften nicht zerredet werden, sondern müssten jetzt auch durchgebracht werden. Der SPD-Vorsitzende sprach von einem guten, ausgewogenen politischen Kompromiss. Sowohl Merz als auch Klingbeil verteidigten den Plan, die telefonische Krankschreibung abzuschaffen und eine grundsätzliche Attestpflicht ab dem ersten Krankheitstag einzuführen. Ärztevertreter warnten hingegen mit scharfen Worten vor einer Überlastung der Hausarztpraxen. Kritik gibt es auch am Umfang der geplanten Einkommenssteuerreform. Diese falle zu gering aus und sei eine Enttäuschung, kritisierte zum Beispiel der Bund der Steuerzahler. Die Ankündigungen zum Bürokratieabbau und schnelleren Genehmigungen wurden hingegen von Wirtschaftsvertretern gelobt.
11: Das Institut der deutschen Wirtschaft befürchtet einen Anstieg der Schwarzarbeit. Hintergrund ist die von der Bundesregierung geplante Reform der Einkommenssteuer und die Kürzung des sogenannten Handwerkerbonus von 1.200 auf 900 Euro jährlich. Laut dem Institut wird Schwarzarbeit attraktiver, wenn die Kosten für legale Arbeit steigen. Nach IW-Berechnungen könnte die Schwarzarbeit um rund 1 Milliarde Euro pro Jahr wachsen, wenn jeder der geschätzt mindestens 3,3 Millionen Schwarzarbeiter in Deutschland jährlich 300 Euro mehr schwarz statt legal verdient. Die Gewerkschaft Verdi hat die Beschäftigten im Groß- und Einzelhandel bundesweit zu Streiks aufgerufen. In Dortmund, Berlin, Wiesbaden, Hannover, Oldenburg, Braunschweig und Hamburg sind außerdem zentrale Kundgebungen geplant. Welche Handelsunternehmen bestreikt werden, teilte Verdi nicht mit. Zuletzt waren unter anderem Kaufland und IKEA betroffen. Die Gewerkschaft fordert im laufenden Tarifkonflikt 7% mehr Lohn, mindestens aber 225 Euro mehr bei einer Laufzeit von 12 Monaten. Das Angebot der Arbeitgeber liegt mit 2,4% mehr Lohn deutlich darunter. Am Samstag und Sonntag trifft sich die AfD zu ihrem Bundesparteitag in Erfurt. Begleitet wird der voraussichtlich schon heute von großen Demonstrationen. Gleichzeitig sind die Umfragewerte der Partei sowohl im Bund als auch in den ostdeutschen Bundesländern weiter auf Rekordhöhe. Bianca Schwarz gibt einen Ausblick.
15: Mit 50.000 Demonstranten rechnet die Polizei vor Ort. Zwar beginnt der Parteitag erst am Samstag, viele Politiker und sonstige Teilnehmer werden aber heute schon anreisen, um den Demonstrationen möglichst aus dem Weg zu gehen. Inhaltlich stehen am morgigen Samstag die Wahlen im Vordergrund. Die AfD wählt einen neuen Bundesvorstand. Die Bundessprecher Alice Weidel und Tino Chrupalla gelten dabei als gesetzt. Interessant werden aber deren Ergebnisse sein. Bei der letzten Wahl hat Chrupalla wenige Stimmen mehr bekommen als Weidel. Am Sonntag könnten dann noch verschiedene Anträge befasst werden. Weil der Parteitag in Thüringen stattfindet, wird AfD-Rechtsaußen Björn Höcke dort auch eine Rede halten.
11: Auch in der vergangenen Nacht hat Russland die Ukraine angegriffen. Dabei wurden nach offiziellen Angaben im Gebiet Dnipropetrovsk 2 Menschen getötet und 9 weitere verletzt. Auch in Saporischschja gab es Verletzte bei Angriffen. In der Hauptstadt Kiew ist die Zahl der Todesopfer nach den schweren Luftangriffen der Nacht auf gestern weiter gestiegen. Der ukrainische Katastrophenschutz spricht nun von mindestens 30 Toten. Präsident Zelensky kündigte Vergeltung für den Angriff auf Kiew an. Im Süden Frankreichs wüten weiter heftige Waldbrände. Immer mehr Menschen müssen ihre Häuser und Unterkünfte verlassen. In der Gemeinde Sainte-Marie-la-Mer, südöstlich von Toulouse, wurden laut Feuerwehr knapp 3000 Menschen in Sicherheit gebracht. Etwa die Hälfte von ihnen war auf einem Campingplatz untergebracht. Dort zerstörte ein Waldbrand Wohnmobile und Bungalows. Das Feuer breitete sich durch den starken Wind schnell aus. In Südfrankreich gilt aktuell wegen andauernder Hitzewellen die höchste Waldbrandwarnstufe. Zum Sport. Bei der Fußball-WM haben sich die Schweiz, Portugal und Spanien für das Achtelfinale qualifiziert. Michael Küster aus dem ARD-WM-Team.
16: Die Schweiz steht nach einem verdienten 2:0 über Algerien im Achtelfinale. Mbolo und Ndoye trafen für die Eidgenossen, die damit erstmals seit 1954 wieder ein K.O.-Spiel bei einer WM gewinnen. Schon zuvor haben Portugal und Kroatien ein Spektakel abgeliefert, das allerdings seine Dramatik erst ab der zweiten Halbzeit verabreicht bekam. Ein 2:1 am Ende für die Südeuropäer, für die Gonzalo Ramos in der Nachspielzeit das entscheidende Tor erzielte. In der fast 20-minütigen Nachspielzeit wurde danach der vermeintliche Ausgleich der Kroaten vom VAR wieder einkassiert. Portugal trifft im Achtelfinale damit am Montag auf Spanien, das beim 3:0 über chancenlose Österreicher die Muskeln spielen ließ. Am Abend starten dann die letzten 16. Finals. Den Auftakt machen um 20 Uhr Australien und Ägypten. Im Anschluss bekommt es Argentinien mit dem Überraschungsteam von den Kapverden zu tun. Um 3.30 Uhr kämpfen dann noch Kolumbien und Ghana ums Weiterkommen. Der Sieger dieser Partie ist am kommenden Dienstag der Gegner der Schweiz.
11: Und auch vom deutschen Fußball gibt es Neuigkeiten. Julian Nagelsmann will nach übereinstimmenden Medienberichten von seinem Amt als Bundestrainer zurücktreten. Das berichten der Sender Sky und die Bild-Zeitung. Wie es heißt, werde Nagelsmann der gesichtswahrenden Lösung zustimmen, die ihm bei einem Krisengespräch in der DFB-Zentrale nahegelegt worden war. Deutschland war mit einem 3:4 im Elfmeterschießen gegen Paraguay im 16. Finale der Fußball-WM ausgeschieden. Und das war die SR-Info-Rundschau mit Lea Kielnecker. Es ist 8.10 Uhr und im Studio übernimmt jetzt wieder Michael Friemel. Guten Morgen.
17: Guten Morgen.
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19: Sie ist gekommen, um zu bleiben. Heute viel Sonnenschein, von früh bis spät, dazu nur ein paar lockere Wölkchen, 24 bis 27 Grad. Joachim Pütz hat die Aussichten fürs Wochenende.
20: Da ändert sich nicht viel. Der Samstag, Sonnenschein von früh bis spät, regional mal ein paar Wölkchen. Und es wird mit 26 bis 30 Grad noch wärmer. Und der Sonntag, an der Temperatur ändert sich nichts. Neben der Sonne können mal etwas häufiger ein paar Wolken auftauchen, aber es bleibt weiterhin trocken und mit 25 bis 30 Grad bleibt die Temperatur sommerlich.
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19: Aktuell störungsfreier Verkehr. 3 neue Blitzer gesichtet von Ihnen stehen in Wallerfangen im Schwarzen Weg, in Otzenhausen am Hammerberg und auf der A8 Pirmasens Richtung Saarlouis in Höhe Dillingen Süd.
18: 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Guten Morgen.
19: Hallo und schönen Freitagmorgen. Starten Sie gut mit uns Richtung Wochenende.
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0: Das ist immer ein Highlight im kulturellen Kalender des Jahres. Morgen ist wieder Klassik am See. In Losheim am Stausee, SR-Klassik am See mit unserer Radiosinfonie. Man muss dazu sagen, das ist ein Wahnsinnsaufwand, der da betrieben wird. Ne? Es gibt eine Zugabe morgen im wahrsten Sinne des Wortes. Normalerweise gibt es die ja immer erst zum Schluss, aber morgen das Programm des heutigen Jahres, Zugabe. Die Deutsche Radiophilharmonie lädt morgen ein mit großen Klassik-Hits, mit Sommerstimmung und mit, das ist ja auch mal toll, dieses spektakuläre Feuerwerk zum Finale. Aber bevor der Dirigent da den Stab überhaupt in die Luft hält, muss erstmal viel Arbeit geschafft werden. Es sind Schweiß und Organisation gefragt. Freaky Jörn ist heute schon sehr früh nach Losheim gefahren, um zu gucken, ob die Bühne schon steht und ob die Kabel schon liegen. Jetzt ist er hinter der Bühne, glaube ich, oder? Grüß dich.
1: Ei, hallöche Michael, das ist so schön hier. Also das um diese Uhrzeit. Der Einzige, wo da ist, ist der Manuel Gläser von Musiktheater Saar und der Overlove Security rum. Ansonsten sind wir hier ganz allein. Ich bin jetzt, warte, auf der Bühne. Hier stehen alle Stühle, die Bühne steht also. Hier steht eine Harfe und daneben dran steht der Manuel. Gemäue.
2: Gemäue.
1: Moin. Sag mal, wir waren jetzt hinter der Kulisse und du hast mir mal so ein bisschen was erzählt, wie viel Arbeit. Ihr seid seit Montag dran und sag mal noch mal ganz kurz, wie viele Leute braucht man dann für den Aufbau? Wie viel Orga braucht man?
2: Also wir haben für den Aufbau jetzt ungefähr 60 Leute aus Mitarbeitern vom SR, die die Fernsehproduktion aufbauen, Chris Firma Crystal Zone, die die Technik aufbaut. Ja, und viele weitere Helfer, die dann hier Kleinigkeiten arbeiten machen, wie Zäune aufstellen, um die Sicherheit zu gewährleisten.
1: Wenn ich jetzt von der Bühne hier über die Stühle gucke, sehe ich da oben schon so ein Podest, da stehen die ganze Kameras. Da stehen die ganze Kameras. Sind Kameras, oder?
2: Ja, sind Kameras.
1: Sind Kameras, da hinten dran sind.

0: um rechtzeitig nur loszukommen.
1: Ja, wir haben ein paar Problematiken auf dieser ganzen Strecke von Saarbrücken aus, weil ja die Ausfahrt Merzig ist unter anderem gesperrt. Am besten über Mettlach fahren oder wenn Sie generell anders fahren wollen, um die Vöglinger Problematik aus dem Weg zu gehen, fahren Sie die A1 und fahren Nonnweiler Primstal ab.
0: Ist das deine normale Uhrzeit, jetzt so früh hier schon rumzuwerkeln?
1: Ja, fast. Also 8 Uhr ist mittlerweile die normale Uhrzeit an so einem Tag.
0: Aber schöner Arbeitsplatz, Sascha, wenn man da hinten dran guckt, hinter die Bühnen sieht man direkt den Losheimer See und das ist so schön und so ruhig, also ich gönne dir gerade. Aber welche, was ich mir gönne, wenn ich schon mal auf dieser Bühne bin, da sind ja auch schon Instrumente, bleib du mal ganz kurz da, Manuel, warte mal. So, das da muss ich immer machen. So, kleiner Moment und Achtung. Da hängen, denke ich, schon die Gongs rum, das ach, schön.
2: Entschuldigung, Manuel. Ich stecke dich direkt durch zum Orchesterchef hier oben. Freaky Jörn, heute am Losheimer Stausee, da wird aufgebaut für SR Klassik am See, das große Konzertereignis des Jahres mit wunderbarer Picknickatmosphäre. Und wenn Sie doch noch gerne Karten gehabt hätten, kein Problem, bei uns im Vormittag zwischen 9 und 12 können Sie noch welche gewinnen. Last-Minute-Tickets sozusagen. Ich wünsche euch noch viel Spaß. Jörn, komm wieder gut zurück. Tschüss.
0: Ja, danke schön. Ciao.

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1: Es ist 8:30.
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7: Mim Aaron Kleingemäue. Sperrung auf der Autobahn. In einer halben Stunde um 9 gibt die A8 Richtung Luxemburg gesperrt. Und zwar zwischen Merzig-Wellingen und Perlborg. Da ist letzte Woche, als es so heiß war, die Straße kaputt gegangen. Das gibt heute repariert. Bis heute Mittag um 4 soll gesperrt sein. Es gibt eine Umleitung. Gauner im Gau. Die Polizei suchte Mann, der die Wuchter in Gerschem Leid ausgeraubt hat. Am Dienstag hat er wohl in Dahlem an der Tür geklingelt und hat gesagt, er wird sich mal den Brandschutz angucken, wie die Versicherung. Dann ist er ins Haus gelost worden und konnte Geld klauen. Und ganz ähnlich ist das wohl auch am Mittwoch in Walsum gelaufen. Der Typ soll so 1,70 groß sein, schlank, Mitte 50 und hat perfektes Deutsch geschwätzt. Es Saarland feiert. Es ist Dorf- und Stadtfest-Saison. Von Heid bis Sunder gibt zum Beispiel in Saarbrücke das Altstadtfest gefeiert, rund um den Markt und Staatstheater. In Dingmatt geht's auch hoch her, da ist Heid und Moje in der Fußgängerzone das Stadtfest. In Jerschburg haben wir das Strandfest bis Montagabend, dann gibt's dort auch ein Feuerwerk. Und in Illingen gibt's ab Heidabend Reiter das Busch- und Weiherfest. In Frankreich brennt's. In Südfrankreich gibt's gerade heftige Waldbrände. In einem Ort in der Nähe von Toulouse haben müsse knapp 3000 Leute evakuiert gehen, unter anderem von einem Campingplatz. Das Feuer ist schnell gräser geworden, weil der Wind so heftig gegangen ist. Und in Frankreich gilt gerade die höchste Waldbrandwarnstufe. Und der Nagelsmann schmeißt hin, zumindest berichtet Sky und die Bild, dass der noch Trainer von der Nationalmannschaft Heid sei Rücktritt erklären will. Die deutsche Senior bei der WM kläglich an Paraguay gescheitert. Besser Hans Heid nach die Portugiese gemacht. Die haben gegen Kroatien 2-1 gewonnen und spiele dann im Achtelfinale gegen Spanien. Außerdem gab es noch Spanien-Österreich 3-0 und die Schweiz gegen Algerien 2-0.
1: Danke, Aaron.
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1: Heute wird sehr sonnig, nur ein paar lockere Quell- oder dünne Schleierwölkchen. Die Temperaturen am Nachmittag angenehme 24 bis 27 Grad. Das Wochenende freundlich warm und trocken.
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1: Die SR3-Hörer melden uns aktuell Blitzer in Dillingen in der Hüttenbergstraße, in Wallerfangen im Schwarzen Weg und in Otzenhausen am Hammerberg. Weitere Blitzer auf srinfo.de. Ihnen allen eine gute Fahrt.
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5: Guten Morgen.
1: Hallo, guten Morgen. Hier ist Michael Friemel. Schönen Freitag.
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0: Diese Woche hat der Koalitionsausschuss getagt und offenbar Einigung in vielen Bereichen erzielt. Da werden weitreichende Reformen auf den Weg gebracht. Mit einzelnen Maßnahmen, die auch für Kritik sorgen, vor allem von Arbeitnehmerseite, von den Gewerkschaften. Am SA3-Telefon ist Marion Paul vom Verdi-Landesbezirk Rheinland-Pfalz-Saarland. Schönen guten Morgen, Frau Paul.
1: Guten Morgen, grüße Sie.
0: Wir hören von mehr Möglichkeiten für befristete Arbeitsverträge. Das andere Thema, die ärztliche Krankschreibung ab dem ersten Tag. Da sind einige Punkte der Reform, das sind ja gewerkschaftliche Errungenschaften und die werden jetzt zurückgenommen.
1: Sie sagen es, und das ist genau das Problem, dass Menschen erstmal unter Generalvertrag gestellt werden, dass sie ein Misstrauen haben, wird suggestiert, dass alle nicht auf die Arbeit wollen und sich krankschreiben lassen.
0: Und das ist natürlich eine Maßnahme, die Ihnen nicht passt.
1: Auf gar keinen Fall. Das sind Errungenschaften, die jetzt sukzessive zurückgedreht werden sollen. Und dann müssen wir schon Widerstand organisieren.
0: Glauben Sie, es wird Ihnen gelingen, was gegen zu tun noch?
1: Ich glaube schon, weil das trifft die Volksseele ein Stück. Und die Menschen sind emotional auf jeden Fall dabei. Wir haben schon ganz viele Kommentare bekommen, dass das so nicht geht.
0: Aber es ist ja in der Tat so, dass Deutschland wirklich eine sehr, sehr hohe Quote an Krankschreibungen hat. Glauben Sie nicht, dass es notwendig ist, manche Maßnahmen dann doch umzusetzen?
1: Naja, man muss sich halt die Möglichkeiten schon mal angucken, was jetzt eigentlich schon möglich ist. Wenn es einen begründeten Verdacht gibt, können Arbeitgeber durchaus schon im Menschen auferlegen, am ersten Tag eine Krankmeldung zu machen. Das kann man machen, das kann man auch ziehen, aber einen grundsätzlichen Verdacht, dass alle das System ausnutzen, ich glaube, das ist überzogen.
0: Vielleicht können wir noch einen Blick auf die Einkommenssteuer richten. Die soll ja insbesondere für die kleineren und mittleren Einkommen auch gesenkt werden. Ist das ein Teil der Reform, wo Sie sagen, ja, da sehen wir Gutes als Gewerkschaft?
1: Das stimmt. Man kann ja auch mal sagen, das ist schon ein guter Ansatz. Für uns ist es nicht weitgehend genug, aber es geht schon mal in die richtige Richtung.
0: Wo hätten Sie denn andere Ansatzpunkte gesehen?
1: Naja, man muss schon mal gucken, dass man natürlich auch insgesamt die Vermögensfrage nochmal stellt. Eine Reform der Erbschaftssteuer oder auch höhere Einkommen zu besteuern. Also da gibt es schon noch auch Luft nach oben, was man noch durchaus machen kann.
0: Die Tatsache, dass Sie es jetzt überhaupt gepackt haben, sich auch so schnell zu einigen, ist das als positiv zu werten?
1: Naja, eine Einigung ist nicht automatisch positiv. Man muss da schon im Detail gucken, was geeinigt wurde. Und es ist zumindest mal ein, dass es einen Dialog insgesamt gibt. Trotzdem muss man sich die einzelnen Maßnahmen genau angucken, was das für Auswirkungen hat.
0: Jetzt sitzen im Koalitionsausschuss natürlich die beiden Koalitionäre und da ist eben auch eine Partei, die SPD, Sozialdemokratische Partei Deutschlands. Bringt die noch das durch, was sie sich im Namen eigentlich auf die Fahne geschrieben hat?
1: Das ist eine sehr gute Frage, die kann ich natürlich leider nicht beantworten. Das müssten Sie schon der SPD fragen, aber ich glaube, die SPD so als kleiner Rat müsste noch mal ihr Profil bezüglich Arbeitnehmer schärfen.
0: Marion Paul vom Verdi-Landesbezirk Rheinland-Pfalz-Saarland hier im SR3-Interview zu den Einigungen im Koalitionsausschuss und zu den anstehenden Reformen. Ich danke Ihnen für Ihre Einordnung und ich wünsche Ihnen guten Morgen.
1: Dankeschön, wünsche Ihnen auch.

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4: Und das war Guten Morgen, heute am Freitag. Schön, dass wir gemeinsam gestartet sind. Gleich kommt Marcel Lütz-Binder mit dem Vormittag. Bei ihm gibt's unter anderem noch Karten für SR Klassik am See zu gewinnen. Machen Sie es gut, bis morgen.
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6: Es ist 9 Uhr. Die schwarz-rote Koalition hat mit ihrem gestern vorgestellten Reformpaket eine neue Debatte über das Gesundheitssystem ausgelöst. Viel diskutiert und kritisiert werden die Abschaffung der telefonischen Krankschreibung und die neue Pflicht, ab Krankheitstag 1 eine Krankschreibung vorzulegen. Unionsfraktionschef Spahn beschwichtigte nun im ARD-Morgenmagazin, wer wirklich krank sei, müsse sich nicht zwangsläufig in ein volles Wartezimmer setzen, sondern könne auch eine Videosprechstunde nutzen. Im Kern verteidigte Spahn aber die strengeren Regeln.
7: Ich glaube, jeder kennt in seinem echten, wahren Leben, Bekanntenkreis, Nachbarschaft, Freunde, vielleicht auf Arbeit, immer wieder auch die Situation, wo insbesondere montags und freitags, es gibt die sogenannten Bettkantenentscheidungen, man sitzt auf der Bettkante und überlegt, passt das heute?
6: Vom Koalitionspartner SPD kommt Kritik an dieser Ausdrucksweise. Generalsekretär Klüssendorf hat sich ebenfalls im Morgenmagazin dazu geäußert.
8: Die Unterstellung, dass Leute an der Bettkante die Entscheidung treffen würden, ob sie krank sind, nicht dem entspricht, wie wir auf die Menschen blicken und wie wir Arbeitnehmerinnen und Arbeitnehmer schützen wollen und wie wir sie auch unterstützen wollen. Aber nochmal, die Einführung eines Karenztages, das heißt krank sein ohne Lohnfortzahlung, war für uns keine Option und dementsprechend ist es ein klassischer Kompromiss.
6: Ärzte und Krankenkassenvertreter warnen wegen der neuen Regeln vor überfüllten Praxen und zusätzlicher Bürokratie. Auch die von Schwarz-Rot geplante Kürzung des sogenannten Handwerkerbonus sorgt für Kritik. Das Institut der Deutschen Wirtschaft befürchtet dadurch einen Anstieg der Schwarzarbeit. Laut dem Institut wird Schwarzarbeit attraktiver, wenn die Kosten für legale Arbeit steigen. Nach IW-Berechnungen könnte die Schwarzarbeit um rund 1 Milliarde Euro pro Jahr wachsen, wenn jeder der geschätzt mindestens 3,3 Millionen Schwarzarbeiter in Deutschland jährlich 300 Euro mehr schwarz statt legal verdient. Über das Wochenende werden in Saarbrücken tausende Menschen auf dem Altstadtfest erwartet. Gefeiert wird von heute bis Sonntagabend rund um den St. Johanna-Markt und das Staatstheater. Deshalb sind viele Straßen gesperrt. Wegen des gleichzeitigen Streiks der Saarbahnfahrer will das Unternehmen ausfallende Züge durch Busse ersetzen. SR-Reporterin Lisa Krauser.
9: Wie die Saarbahn GmbH mitteilte, werden sie an allen drei Tagen an den regulären Haltestellen von Lebach über Saarbrücken bis nach Saargemünd und in die Gegenrichtung eingesetzt. Die detaillierten Fahrpläne mit den Haltestellen und Abfahrtszeiten sind auf der Homepage der Saarbahn und in der App zu finden. Hintergrund des Streiks sind verhärtete Fronten im Tarifstreit zwischen der Gewerkschaft Deutscher Lokomotivführer GDL und dem kommunalen Arbeitgeberverband KAV Saar. Der aktuelle Streik ist der mittlerweile sechste im laufenden Tarifkonflikt. Die regulären Busse der Saarbahn sind von dem Streik nicht betroffen.
6: Die Polizei sucht einen Mann, der diese Woche in Gersheim Trickdiebstähle begangen hat. Am Dienstag klingelte der Unbekannte an einer Tür in Bliesdalheim. Er gab sich als Brandschutzbeauftragter einer Versicherung aus, wurde unter diesem Vorwand in die Wohnung gelassen und konnte Geld stehlen. Ganz ähnlich verlief ein zweiter Vorfall am Mittwoch im Ortsteil Walsheim. Der Täter wird so beschrieben, etwa 1,70 Meter groß, schlank, westeuropäisches Erscheinungsbild, etwa 55 Jahre alt. Er sprach akzentfrei Deutsch. Die Homburger Polizei bittet um Hinweise. Auf der A8 wird in diesen Minuten die Strecke zwischen Merzig-Wellingen und Perlborg in Fahrtrichtung Luxemburg gesperrt. Nach Angaben der Autobahn GmbH müssen Schäden repariert werden, die während der jüngsten Hitzewelle entstanden sind. Der Verkehr wird umgeleitet. Die Sperrung soll etwa um 16 Uhr wieder aufgehoben werden. Julian Nagelsmann will nach übereinstimmenden Medienberichten als Bundestrainer zurücktreten. Das berichten der Sender Sky und die Bild-Zeitung. Wie es heißt, werde Nagelsmann der gesichtswahrenden Lösung zustimmen, die ihm bei einem Krisengespräch in der DFB-Zentrale nahegelegt worden war. Deutschland war mit einem 3:4 im Elfmeterschießen gegen Paraguay im 16. Finale der Fußball-WM ausgeschieden. Und das waren die Nachrichten mit Stefan Eising. 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
11: Da gibt es ein Hochdruckgebiet mit Schwerpunkt vor Frankreich und das beschert uns heute einen sommerlichen Tag. Viel Sonne, nur ein paar Wölkchen und trocken bei maximal 24 bis 27 Grad. In der Nacht kühlt es auf 14 bis 9 Grad ab. Da kann man schon langsam wieder die dicke Decke rausholen. Samstag erneut viel Sonnenschein, nur regional ein paar Wolken trocken. Immerhin bis 30 Grad.
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11: A8, Saarlouis Richtung Luxemburg zwischen Merzig-Wellingen und Perlborg ist die Richtungsfahrbahn wegen Instandsetzungsarbeiten gesperrt. Das dauert noch bis um 4 Uhr heute Nachmittag. Regionalverband Saarbrücken in Geislautern ist die Ludweiler Straße in Höhe der Rosseltalbrücke in beiden Richtungen wegen Instandsetzungsarbeiten gesperrt. Bis Montag 5 Uhr früh. In Saarbrücken werden die Straßen am Stadtgraben und Schillerplatz in beiden Richtungen wegen des Altstadtfestes gesperrt. Von 10 Uhr an bis um 5 Uhr früh am Montag. Und dann haben wir noch unsere Blitzer am Ortsausgang von Niederlingsweiler in Richtung St. Wendel. In Dillingen in der Hüttenstraße, in Wallerfangen im Schwarzer Weg. In Otzenhausen in der Hochwaldstraße und auf der A8. Pirmasens Richtung Saarlouis in Höhe Dillingen Süd. Das war alles. Um 9.05 Uhr wünsche ich eine gute Fahrt.
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11: Hier ist Marcel Lützbinder. Einen wunderschönen guten Morgen. Wir starten mit dem größten Hit von Jim Croce. Bad, Bad Leroy Brown.
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0: gerade gedacht, so ein bisschen gelb ist die Rasenfläche um den großen Sendemast hier oben auf dem Hallberg. War eben auch Hitzeopfer von letzter Woche. Ja. Was ist so los in unseren Gärten? Mit meinem Standard-Gag, Achtung Kinder, duckt euch, der Salat schießt, gewinne ich gerade überhaupt keinen Blumentopf. Schlimmer, ich krieg zur Antwort, da schießt gar nichts mehr, der Salat ist so welk wie du. Unverschämtheit!
1: Nein, doch.
0: Wir fragen, welche Pflanzen eignen sich denn fürs Nutzhochbeet bei Hitze? Welche halten mehr aus als mein Salat? Klären wir gleich.

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0: draußen.
1: Die allerdickste Hitze ist ja erstmal rum. Wir gucken raus und sehen, der Garten, der hat mächtig gelitten. Aber es gibt ja Exoten für den Nutzgarten, also Pflanzen, die unseren Sommer im Klimawandel aushalten. Und SR3-Reporterin Katja Preisner, die hat Tipps mitgebracht.
2: Und zwar von der Gartenexpertin Heidi Traut aus Wattgassen. Mhm. Die hat uns eine ganze Liste zusammengestellt. Fangen wir an mit einer leichten Vorspeise.
3: Wer kennt Spargelsalat? Damit meine ich jetzt nicht Spargel als Salat zubereitet, sondern eine besondere Pflanze. Es ist eine Art Flügelsalat mit langen, lanzettlichen Blättern.
2: Sieht aus wie Meerrettich mit einem Palmenwuschel obendrauf. Den Stängel kann man auch essen, kann auch noch im September ausgesät werden und muss es im Zweifelsfall auch.
1: Mhm. Was sind lanzettliche Blätter, ist gerade gefallen. Also lanzenartig?
2: Genau, so länglich. Okay. Mhm.
3: Die Pflanzen kann man nicht kaufen. Also Setzlinge, ich habe zumindest noch nirgends, auch ich habe deutschlandweit geguckt, habe ich sie nicht im Angebot gefunden, aber es gibt es als Samen. Was man bei ihm machen muss, das ist wie bei vielen Salaten, man muss auf Schnecken und Läuse achten.
2: Aber sonst ist der Spargelsalat nicht zimperlich. Und was viele kennen, was auch Hitze mag, ist der Amaranth.
3: Den gibt es ja bei uns oft als Zierpflanze. Sieht ja auch schön aus, hat schöne Blätter. Aber was die wenigsten wissen, der Amaranth ist auch als Blattgemüse nutzbar.
2: Nimmst die zarten Blätter als Salat oder die kräftigen als Spinat. Kannst du dann auch kochen und so zurechtmachen. Und Setzlinge sind auch hier kaum zu kriegen, sagt Heidi Traut. Den Amaranth muss man ebenfalls aussäen. Und dann, Marcel, kennst du wahrscheinlich die Süßkartoffel.
1: Kenn ich, habe ich auch schon zubereitet. Ist sehr, sehr lecker. Habe ich noch nicht im Garten.
2: Wäre aber mal ein Tipp. Geht sehr gut da, auch in Kübeln. Und die Süßkartoffeln mag keine Staunässe. Das ist wichtig.
3: Wenn sie es einen großen Topf wählen und dann eine Auffangschale drunter haben, gucken Sie, wenn dort Wasser steht und es steht länger als 5 Minuten, wegkippen. Denn dann wird sie faul. Und vor den ersten Frösten ausgraben. Denn wenn die Frost abbekommen, das ist wie bei den Kartoffeln, das vertragen die auch nicht.
2: Und am besten funktionieren im Garten die mit orangenem Fruchtfleisch. So, was ist außen grün, innen rot und sehr saftig?
1: Kann ich dann eine gewinnen, wenn ich es

Jefferson Airplane. Ja, und dann gab es verschiedene Zeiten mit der Band und irgendwann hießen sie mal Starship und es ging immer weiter und weiter. Angefangen hat das Ganze in den 60ern, da kommen auch die Bluebells her. Young at Heart. Ja!

0: Es ist 9 Uhr und gleich 31 Minuten.
1: 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Luisa Oberhauser.
2: Kritik zur neuen Krankschreiberegelung. SPD-Generalsekretär Klüssendorf räumte im ZDF-Morgenmagazin ein, dass es ein Kompromiss mit der CDU gewesen sei. Die SPD widerspreche der Unterstellung, Menschen würden an der Bettkante die Entscheidung treffen, ob sie krank seien oder nicht. Nach der Reform brauchen Arbeitnehmer ab Tag 1 eine AU-Bescheinigung. Prozess um getöteten Zugbegleiter geht weiter. Ein Ausbilder der saarländischen Polizei soll das Tatvideo analysieren und einschätzen, ob der Angeklagte Kampfsporterfahrung hat. Gestern berichtete ein Polizist aus Luxemburg, dass der Angeklagte bereits Anfang 2025 wegen seines aggressiven Verhaltens in Arrest kam. Ersatzbusse wegen Saarbahnstreik. Sie sollen die Strecken am Wochenende während des Altstadtfests in Saarbrücken bedienen. Die detaillierten Fahrpläne sind auf der Webseite der Saarbahn oder in der App zu finden. Und Nagelsmann will Rücktritt erklären, das berichten Sky und die Bild. Der Bundestrainer der Fußballnationalmannschaft habe sich nach der Krisensitzung beim Deutschen Fußballbund dazu entschieden.
0: Danke, Luisa.
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0: Viel Sonne, ein paar Wolken und maximal 24 bis 27 Grad. Es ist ein richtig schöner Sommertag heute. 14 bis 9 Grad, laden wieder dazu, ordentlich durchzulüften. Aber so richtig heiß sind die Häuser ja mittlerweile nicht mehr. Es müsste langsam auch mal so die Hitze der vergangenen Woche auch das bestgedämmte Haus verlassen. Und dann haben wir morgen bis zu 30 Grad, der Samstag. Viel Sonnenschein, nur regional ein paar Wolken und trocken. Und ähnlich sieht der Sonntag aus, auch da bis zu 30 Grad. Warm geht's auch in den Montag. Und dann danach bleiben wir unter der 30-Grad-Marke, wohl voraussichtlich.
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0: Vorsicht im Landkreis St. Wendel auf der B41 zwischen Niederlinksweiler und Oberlinksweiler, Gefahr durch ein liegen gebliebenes Fahrzeug. A8 Saarlouis Richtung Luxemburg zwischen Merzig-Wellingen und Perlborg ist die Richtungsfahrbahn wegen Instandsetzungsarbeiten bis um 16 Uhr gesperrt. Regionalverband Saarbrücken. In Geislautern ist die Ludweiler Straße in Höhe der Rosseltalbrücke in beiden Richtungen wegen Instandsetzungsarbeiten gesperrt. Das dauert bis Montag früh um 5. In Saarbrücken werden die Straßen am Stadtgraben und Schillerplatz in beiden Richtungen wegen des Altstadtsfestes gesperrt. Das geht in einer halben Stunde los und ist dann, was die Sperrung anbetrifft, bis Montag 5 Uhr so. Dann haben wir noch die Blitzer am Ortsausgang von Niederlinksweiler in Richtung St. Wendel, in Dillingen in der Hüttenbergstraße, in Ballerfang im Schwarzen Weg, in Otzenhausen in der Hochwaldstraße und noch einen auf der A8 Pirmasens Richtung Saarlouis in Höhe Dillingen Süd. Sollte es noch was geben, können Sie gerne die 0800 700 8000 wählen. Damit kommen Sie in die Verkehrsredaktion. Anruf kostet Sie auch nichts.
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0: Mit Marcel Lützbinder. Worauf kommen Sie, wenn ich die musikalische Autokorrektur jetzt anwerfe und singe Friday, Friday? Ne? Ja. Sie singen es schöner und Sie beziehen sich auf einen ganz anderen Wochentag. Der wird ja auch wiederkommen, die Mamas und Papas.
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0: Millionär.
1: Ja, wer nicht? Aber Geld macht auch nicht glücklich. Wichtig ist, dass man eine gute Aufgabe hat. Die hat zum Beispiel auch die Elfriede Schlau, unsere Bäuerin, gleich wieder mit ihren Lebensweisheiten und Bauernregeln nach Eva Cassidy und Walkin' After Midnight. Entspannt durch den Vormittag mit SR3.

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Ich brauche einen Mann, den das über anpacken kann und nachts nicht mit ist. Schlafen kann ich selber. Ich muss mal einen Schluck trinken. Ich habe nämlich einen Krimmel auf der Schalmei. Wei geht es los, Caro. Alles neu macht der Mai. Hoffentlich, hoffentlich. Bei meinem Verschleiß auf der Erde liegt alle Hoffnung im Mai. Der letzte Mann, den habe ich ja mitten in den Gefühlen mit der Küchenhilfe angetroffen. Ist so zum nicht schlimm. Wir können immer noch Fremde bleiben. Ob ihr den Maggi-Stäbchen vom Küchenmarkt, das war ich sowieso leid. Das konnte nicht kochen, kein Geschmack. Dem sein Zung konnte gerade mal kalt und heiß erscheinen. Es war mir egal. Und dabei hätte ich ja fast einen Treiben geholt, ein Mann. Alles so wird passabel. Und hat nur diese Stoffwechselprobleme. Und hat immer die gleichen Kleider an. Ja, da musst du als Frau die Nerven behalten. Bei dem muss ich den Stoffwechsel mal anregen. Vielleicht den Matrizinus. Dann Prost. Auf die Männer, die wir lieben und die Penner, die wir kriegen.

0: Demnächst geht's um die Wurst, eigentlich um Musik.
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2: Es ist 10 Uhr. Julian Nagelsmann steht offenbar vor dem Aus als Trainer der deutschen Fußballnationalmannschaft. Er wird nach übereinstimmenden Medienberichten seinen Rücktritt erklären. Für SR Info Tim Brockmeier.
3: Nach einem Krisengespräch gestern mit der DFB-Spitze in der DFB-Zentrale, in der sich Nagelsmann dem Vernehmen nach eher uneinsichtig gezeigt hatte, und nach einer Nacht drüber schlafen, entschied er sich, nach übereinstimmenden Medienberichten, dann aber wohl doch für den Rücktritt. Die offizielle Bestätigung steht allerdings noch aus. Das sportlich enttäuschende Abschneiden der DFB-Elf mit dem Aus im Elfmeterschießen gegen Paraguay kostete Nagelsmann letztendlich den Job. Aber auch seine wiederholten kommunikativen Patzer vor der WM und direkt nach dem Ausscheiden hatten ihm viel Kritik eingebracht. Für den DFB beginnt damit jetzt die Suche nach einem Nachfolger. Die Spekulationen rund um Jürgen Klopp sind riesig. Noch aber ist der zum einen als TV-Experte bei der WM tätig, zudem steht er noch als sogenannter Global Head of Soccer im Fußballimperium von Red Bull unter Vertrag.
2: Die Ergebnisse des Koalitionsausschusses von Union und SPD sorgen weiter für Diskussionen. Die Reformen sollen, so die Ankündigung der Regierung, schnell umgesetzt werden. Aus Berlin berichtet Philipp Eckstein.
4: Bundeskanzler Friedrich Merz sagte am Abend im ZDF wörtlich: Ja, wir haben die Absicht, das, was wir da aufgeschrieben haben, nicht nur ernst zu nehmen, sondern auch umzusetzen. Ähnlich äußerte sich auch sein Vizekanzler Lars Klingbeil. Die Beschlüsse des Koalitionsausschusses dürften nicht zerredet werden, sondern müssten jetzt auch durchgebracht werden. Sowohl Merz als auch Klingbeil verteidigten den Plan, die telefonische Krankschreibung abzuschaffen und eine grundsätzliche Attestpflicht ab dem ersten Krankheitstag einzuführen. Ärztevertreter warnten hingegen mit scharfen Worten vor einer Überlastung der Hausarztpraxen.
2: Kritik gibt es außerdem am Umfang der geplanten Einkommensteuerreform. Der Bund der Steuerzahler bemängelt, diese falle zu gering aus und sei eine Enttäuschung. Die Möglichkeit, neue Jobs länger anlasslos zu befristen, stößt bei den Gewerkschaften auf Ablehnung. Das Saarland und das lothringische Departement Moselle machen einen weiteren Schritt hin zu einer gemeinsamen Gesundheitsversorgung. Dazu wird in einer Woche ein Abkommen für die Schlaganfallversorgung unterzeichnet. Nach Angaben der regionalen Gesundheitsagentur für Grand Est in Nancy wird künftig das Klinikum Saarbrücken Patienten von der anderen Seite der Grenze aufnehmen. Der ärztliche Direktor des Klinikums, Braun, sagte dem SR, in solchen Fällen zähle jede Sekunde. Es sei unsinnig, Patienten nach Metz, Nancy oder Straßburg zu transportieren, wenn 5 Kilometer entfernt ein großes Klinikum stünde. Am Tag vor dem Bundesparteitag der AfD in Erfurt bereitet sich die Stadt auf zahlreiche Aktionen vor. Nach Angaben der Stadt sind mehr als 30 Versammlungen angemeldet. Die Behörden erwarten insgesamt etwa 50.000 Demonstranten. Hinter den geplanten Protesten steht das Bündnis Zusammenstehen, ein breiter zivilgesellschaftlicher Zusammenschluss von Gewerkschaften, Kirchen, Wohlfahrtsverbänden, Kultur, Wissenschaft und Parteien. Sie wollen nach eigenen Angaben versuchen, den Parteitag mit, Zitat, massenhaftem Ungehorsam zu verhindern. Im Saarland wird an diesem Wochenende gefeiert, was zu Verkehrsproblemen führt. Seit heute früh sind in St. Ingbert mehrere Straßen gesperrt. Heute und morgen findet dort das Ingobertusfest statt. Damit weniger Menschen mit dem Auto kommen, hat die Stadtverwaltung einen Sonderbusverkehr eingerichtet. Der bindet auch Nachbargemeinden an. In Saarbrücken werden von heute bis Sonntag tausende Besucher beim Altstadtfest erwartet. Rund um den Markt und das Staatstheater gibt es viele Sperrungen. Weil noch bis Montag wegen eines Streiks keine Saarbahnen fahren, werden zwischen Lebach, Saarbrücken und Saargemünd Busse eingesetzt. Der FC Homburg hat den Mittelfeldspieler Michael Guthörl verpflichtet. Der 27-Jährige wechselt vom Fußball-Regionalliga-Konkurrenten TSV Steinbach-Haiger zu den Grün-Weißen. Guthörl wurde hauptsächlich in der Jugend des 1. FC Saarbrücken ausgebildet. Er hat in seiner Karriere auch schon in der 2. Bundesliga und in der 3. Liga gespielt. Und das waren die Nachrichten mit Stefan Eising. 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
5: Viel Sonne, paar Wölkchen am Himmel. trocken, maximal 24 bis 27 Grad. So lässt sich das heutige Wetter zusammenfassen. Temperaturen zwischen 14 und 9 Grad bietet die Nacht. Da wird durchgelüftet, morgen bis zu 30 Grad. Also ein doch wieder etwas wärmeres Wochenende. Viel Sonnenschein, regional ein paar Wolken, aber trocken auch am Sonntag. Mal sonnig, mal wolkig, weitgehend trocken, bis zu 30 Grad.
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5: Vorsicht auf der A1, Saarbrücken Richtung Trier, zwischen Ehlingen und Eppelborn, Gefahr durch Gegenstände auf der Fahrbahn im Baustellenbereich. A8, Saarlouis Richtung Luxemburg, zwischen Merzig-Wellingen und Perlborg ist die Richtungsfahrbahn wegen Instandsetzungsarbeiten bis 16 Uhr gesperrt. Im Regionalverband Saarbrücken ist in Geislautern die Ludweiler Straße in Höhe der Rosseltalbrücke in beiden Richtungen wegen Instandsetzungsarbeiten bis Montag um 5 Uhr früh gesperrt. In Saarbrücken sind die Straßen am Stadtgraben und Schillerplatz in beiden Richtungen wegen des Altstadtfests gesperrt. Das hält dort an bis Montag 5 Uhr. Nicht das Fest, aber die Sperrung. Und Blitzer in Lebach in der Trierer Straße in der Ortsdurchfahrt von Überroth-Niederhofen am Ortsausgang von, wo sind wir hingeflogen, am Ortsausgang von Niederlingsweiler in Richtung St. Wendel und auf der A8 Pirmasens Richtung Saarlouis in Höhe Dillingen Süd. Dann noch in Dillingen in der Hüttenwerkstraße. Ich wünsche Ihnen eine gute Fahrt. Und gerade noch reingekriegt, Vorsicht auf der A620 Saarlouis Richtung Saarbrücken zwischen der Malstatter Brücke und der Westspangbrücke, Gefahr durch ein liegen gebliebenes Fahrzeug und Vorsicht auch. Auf der A1 Saarbrücken Richtung Trier zwischen Ehlingen und Eppelborn, Gefahr durch Gegenstände auf der Fahrbahn im Baustellenbereich. Jetzt dürfen wir alles haben und wenn es noch was gibt, die 0800 700 8000 für 10. Zur Verkehrsredaktion telefonischen Anruf kostet sie auch nichts.
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5: Mit Marcel Lützbinder, hallo und gleich unser Album der Woche von einer irischen Boyband der 90er, die immer noch zumindest in Teilen aktiv ist. Die Rede ist von Westlife. Davor noch ja, Musik von Gloria Estefan und Robbie Williams hat sich mit Jane Horrocks für sein damaliges Swing-Album zusammengetan, wo sie Things intoniert haben. Die Dinge, die Sachen, was man so macht.
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1: Kommt von der irischen Boygroup Westlife. Heute muss man sagen, Männergesangverein, denn Boys sind es ja nicht mehr, aber haben es immer noch drauf. 25 oder 25, The Ultimate Collection, ein Greatest Hits Album, wo das ein oder andere auch neue drauf ist, was bisher noch nicht veröffentlicht war. Und sie gehen ja auch wieder auf Tour. Die verbliebenen Bandmitglieder Nicky Byrne, Shane Phelan, Kian Egan und Mark Feely. Und zwar wird das sein im November, kommen sie nach Deutschland. Zwei Shows in Deutschland. 17. November in der Barclays Arena in Hamburg und am 25. November in der Lanxess Arena in Köln. Da kann man die Nummer erleben, wenn man so in Jugenderinnerungen als Kind der 90er leben möchte, schwelgen möchte. Westlife mit ihrem 25. Album, daraus hören wir Your Love Amazes Me.

0: Alui Richtung Saarbrücken zwischen der Mahlstatter Brücke und der Westspangbrücke Gefahr durch ein liegen gebliebenes Fahrzeug. Das nochmal nachgetragen. Wir haben heute Morgen schon über hitzefeste Exoden für unseren Nutzgarten gesprochen. Ja, der Klimawandel, der beschert uns ja heiße Sommer. Wir haben das ja wirklich gespürt in den letzten Wochen. Und wer mit denen gut klarkommt, mit diesen hitzigen Temperaturen, ist die Topinambur, eine Art Kartoffel. Hat auch schöne gelbe Blüten. Sie brauchen aber unbedingt eine sogenannte Rhizomsperre, also so ein Vlies, das verhindert, dass die sich unkontrolliert im Garten ausbreitet. Sonst haben sie schnell eine Topinambur-Plantage. Heidi Traut, die Gartenexpertin aus Wattgassen, ist noch aus einem anderen Grund Fan dieser Pflanze.
1: Die Topinambur ist für Menschen mit Diabetes ganz hervorragend geeignet. Sie enthält Inulin. Das ist ein Ballaststoff, der vom Körper insulinunabhängig verwertet wird. Das heißt, der Blutzuckerspiegel steigt nach dem Verzehr der Topinambur nicht an. Vorsicht allerdings bei erblicher Fructoseintoleranz. Also mein Rat, beginnen Sie mit kleineren Portionen. Steigern kann man immer. Aber dann merken Sie, ich vertrage es sehr gut oder na, ich lasse es bei den kleineren Portionen. Das entscheiden Sie dann nach Ihrem Wohlbefinden selbst.
0: Ja, das ist ja ganz praktisch, weil die Topinambur pflegeleicht ist. Die kann man auch im Winter noch ernten und die Reste, die bleiben dann im Boden. Da kommen im nächsten Jahr neue raus. Ein Tipp für den Nutzgarten im Hitzesommer.

0: Stefan Wagershausen, Hank Williams, es ist gleich 10.30 Uhr.
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0: Mit Luisa Oberhauser.
2: Nagelsmann hört auf. Medienberichten zufolge will er als Trainer der Fußballnationalmannschaft zurücktreten. Bei einem Krisengespräch beim Deutschen Fußballbund habe er sich erst uneinsichtig gezeigt, dann habe er aber doch eingelenkt. Der DFB sucht jetzt einen Nachfolger. AfD-Parteitag in Erfurt. Heute, am Vortag, sind mehr als 30 Versammlungen gegen die Veranstaltung angemeldet. Die Behörden erwarten insgesamt etwa 50.000 Demonstranten. Feste im Saarland. In St. Ingbert sind mehrere Straßen gesperrt. Heute und morgen findet dort das Ingobertusfest statt. Es gibt einen Sonderbusverkehr. Bis Sonntag geht auch das Altstadtfest in Saarbrücken. Deswegen sind Straßen gesperrt. Außerdem streikt die Saarbahn. Auch hier gibt es Ersatzbusse. Und Neuzugang beim FC Homburg. Der Mittelfeldspieler Michael Guthörl wechselt vom Fußballregionalliga-Konkurrenten Steinbach-Halger zu den Grün-Weißen. Guthörl wurde unter anderem beim ersten FC Saarbrücken ausgebildet, spielt aber auch schon in der zweiten Bundesliga und in der dritten Liga.
0: Danke, Luisa.
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0: Ja, viel Sonne haben wir, ein paar Wolken im Angebot und angenehme Temperaturen zwischen 24 und 27 Grad. Und wie so oft können wir das auch ein bisschen heißer. Wobei wir erstmal noch eine kühle Nacht vor uns haben, 14 bis 9 Grad dann durchgelüftet, denn morgen wird es bis zu 30 Grad warm. Der Samstag mit viel Sonnenschein und nur regional ein paar Wolken, trocken wird es sein. Auch der Sonntag ist größtenteils trocken, ist mal sonnig, mal wolkig und bietet bis zu 30 Grad. Montag dann 32 Grad maximal. Maximaltemperatur, trockene Mischung aus Sonnenschein und ein paar Wolken. Und am Dienstag, Mittwoch, dann werden wir so unter 30 Grad bleiben. Es sind noch ein paar Schauer noch möglich.
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0: A8, Saarlouis Richtung Luxemburg. Zwischen Merzig-Wellingen und Perlborg ist die Richtungsfahrbahn wegen Instandsetzungsarbeiten gesperrt bis 16 Uhr. Regionalverband Saarbrücken. In Geislautern ist die Ludweiler Straße in Höhe der«Rosseltalbrücke in beiden Richtungen wegen Instandsetzungsarbeiten gesperrt. Das dauert bis Montag um 5. In Saarbrücken sind die Straßen am Stadtgraben und Schillerplatz in beiden Richtungen wegen des Altstadtfestes gesperrt bis Montag früh um 5. In Lebach gibt es einen Blitzer und nicht nur da. Fangen wir mal an. In Lebach, also in der Trierer Straße, wird dort geblitzt. In der Ortsdurchfahrt von Überroth-Niederhofen ein Blitzer, am Ortsausgang von Niederlingsweiler in Richtung St. Wendel und auf der A8 Pirmasens Richtung Saarlouis in Höhe Dillingen Süd. Ich wünsche Ihnen eine gute Fahrt und wenn es noch was gibt, die 0800 700 8000 führt Sie in die Verkehrsredaktion. Ihr Anruf kostet Sie auch nichts.
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0: 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Mit Marcel Zbinder, guten Morgen.
3: Guten Morgen, hier ist die Heike. Kurze Frage, habt ihr schon Karten verlost für Klassik am See? Hab kurz nicht aufgepasst.
0: Kein Problem, machen wir gleich. Noch nichts verpasst.
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Prince und die ganz hohen Töne. The most beautiful girl in the world. 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

0: Edo Zanki, deine Augen. Hi. Das Los musste entscheiden. So viele haben angerufen. Und ich habe jetzt jemanden in der Leitung, der bzw. die mir ja erstmal sagen muss, wie die richtige Lösung lautet. Silke Thiel ist dran. Von wo eigentlich?
1: Hallo.
0: Hallo, Marcel. Silke.
1: Ich rufe aus Duttweiler an.
0: Aus Duttweiler.
1: Genau.
0: Ja, und ich hatte ja gefragt, und da war Bildung war wirklich auch in dem Fall gefragt. Und tatsächlich alle, das mal zum Lob an alle SR3-Hörerinnen und Hörer, die hier mitgemacht haben, alle haben es gewusst. Die Frage war nämlich, wir hören ja morgen dann bei Klassik am See in Losheim, da hören wir auch unter anderem die Ouvertüre zu Giacchino Rossinis Wilhelm Tell. Und ich wollte wissen, wer hat denn eigentlich das Theaterstück geschrieben? Und Silke sagt?
1: Das war Friedrich Schiller.
0: Und das ist korrekt. Großer Applaus. Ah, gut, einer von mir, jetzt erstmal ein kleiner Applaus. Aber große Freude, hoffe ich. Es gibt ja nicht nur eine Karte, es gibt ja 4 Karten für morgen. Das heißt, das kann man so richtig mit Freunden oder Familie zum Event machen. Wie machen Sie es?
1: Ich nehme tatsächlich meine Familie mit, einen Teil meiner Familie. Mhm. Genau, mein Mann, der Sohn und die Tochter, die reist heute Mittag aus Berlin an. Genau, und dann feiere ich morgen Abend als Ausklang dort meinen Geburtstag.
0: Och, wie herrlich. Also das passt ja wie die, sagen wir so, wie der Cremant ins Glas, den Sie morgen sicher auch mitnehmen werden, oder?
1: Den nehme ich mit, ja.
0: Also dann wünsche ich ganz viel Spaß. Wir mailen noch und dann sollte das morgen wirklich ein vergnüglicher Abend für euch werden.
1: Ja, ganz bestimmt. Und vielen Dank an das SR3-Team.
0: Danke fürs Mitmachen. Tschüss.
1: Ja, tschüss. Ciao.
0: Ja, manchmal lohnt es sich bei SR3 immer dran zu bleiben und zuzuhören. Und allen, die auch noch Karten haben und morgen mit dabei sind, wünsche ich ganz, ganz viel Vergnügen bei Klassik am See.

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6: 11 Uhr. CDU und SPD haben das geplante Reformpaket der Bundesregierung gegen Kritik verteidigt. Union-Fraktionschef Spahn nannte die geplanten Regeln für die Krankschreibung fair. Die Zahl der Krankheitstage pro Arbeitnehmer sei in Deutschland zu hoch und müsse gesenkt werden. SPD-Generalsekretär Klüssendorf sprach im Morgenmagazin von einem notwendigen Kompromiss. Er hob positiv hervor, dass die Reichensteuer angehoben werde, um Milliardenbeträge einzunehmen. Die Wirtschaftsweise Grimm erklärte mit Blick auf das Reformpaket, bei vielem komme es darauf an, wie es letztlich umgesetzt werde. Als Beispiel nannte sie den Abbau der Bürokratie. Die Wirtschaft bekomme man wieder ins Laufen, so Grimm, wenn Unternehmen weniger Regeln hätten. Nach den schweren Erdbeben in Venezuela hat die Regierung einen Wiederaufbaufonds angekündigt. Er hat ein Volumen von umgerechnet knapp 175 Millionen Euro. Bei den beiden Erdbeben vergangene Woche wurden hunderte Gebäude zerstört oder beschädigt. Für SR Info Anne Demmer.
7: Nach offiziellen Angaben wurden mindestens 2300 Menschen getötet und Tausende verletzt. Angehörige, Freiwillige und Rettungskräfte konzentrieren sich nun größtenteils darauf, die Toten zu bergen. In Venezuela wächst nach dem verheerenden Erdbeben der Druck auf Interimspräsidentin Delcy Rodriguez, während deren Mandat kurz vor dem Ablauf steht. Kritiker werfen der Regierung ein Versagen bei der Katastrophenbewältigung vor, während Hilfsorganisationen vor einer sich zuspitzenden Gesundheitskrise warnen.
6: Das Saarland will die Sprachförderung in den Kitas weiter stärken. Wie das Bildungsministerium mitteilte, wird die Sprachfachberatung mit bis zu 1,3 Millionen Euro ausgebaut. Damit könnten bis zu 14 Stellen finanziert werden. Laut Ministerium werden davon vor allem Kinder profitieren, die beim Spracherwerb zusätzliche Unterstützung benötigen. Die Stadt Saarbrücken will den sogenannten Pavillon im Nauwieser Viertel künftig nachts mit Videokameras überwachen lassen. Wie die Stadtverwaltung dem SR mitteilte, soll der Treffpunkt für drogenabhängige Menschen dadurch besser vor Vandalismus geschützt werden. Aus dem SR-Rechercheteam Katja Hackmann.
8: Immer wieder manipulierten Unbekannte nachts die Schlösser an den Eingangstoren zum Pavillon, sodass sich dieser morgens nicht aufschließen lasse, sagte Saarbrückens Sozialdezernent Tobias Raab, SPD. Der Stadt sei es wichtig, ihr Eigentum zu schützen, deshalb nun die Pläne mit der nächtlichen Videoüberwachung. Aktuell liege das Vorhaben beim unabhängigen Datenschutzzentrum zur Prüfung. Die letzten Jahre gab es Konflikte um den Pavillon in der Johannesstraße. Anwohner fühlten sich durch Dealerei und Gewalt vor ihrer Haustür bedroht und forderten vergeblich, den Pavillon zu schließen. Im Zuge der Auseinandersetzung war es schon häufiger zu Vandalismus gekommen.
6: Im Saarland müssen Autofahrer an diesem Wochenende wegen mehrerer Großveranstaltungen mit Behinderungen rechnen. Seit heute früh sind in St. Ingbert Straßen gesperrt. Dort findet heute und morgen das Ingobertusfest statt. Damit weniger Menschen mit dem Auto kommen, hat die Stadtverwaltung einen Sonderbusverkehr eingerichtet. In Saarbrücken werden von heute bis Sonntag tausende Besucher beim Altstadtfest erwartet. Rund um den St. Johanna-Markt und das Staatstheater gibt es deshalb viele Sperrungen. Wegen des Saarbahnstreiks fahren zwischen Lebach, Saarbrücken und Saargemünd Ersatzbusse. Fußball-Bundestrainer Nagelsmann will heute offenbar seinen Rücktritt verkünden. Wie der Sender Sky und die Bild-Zeitung berichten, soll ihm dieser Schritt unter anderem vom Präsidenten des Deutschen Fußballbunds Neuendorf nahegelegt worden sein. Demnach sollen zur Stunde die Gremien des DFB, also der Aufsichtsrat und die Gesellschaftsversammlung, über die Entscheidung informiert werden. Daneben gehe es wohl auch um die Zukunft von DFB-Sportdirektor Völler. Wer Nachfolger des Bundestrainers wird, ist noch offen. Im Gespräch ist seit Tagen der ehemalige Trainer von Dortmund und Liverpool, Jürgen Klopp. Das waren die Nachrichten mit Magnus Neuschwander. 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
10: Wer wird denn da motzen bei Temperaturen zwischen 24 und 27 Grad? Viel Sonne, nur ein paar Wolken dazu. Und die Nacht, die ist auch erträglich. 14 bis 9 Grad, da kann man doch durchlüften. Und man bereitet sich vor auf die 30 Grad, die wir maximal morgen erreichen. Der Samstag mit viel Sonnenschein, regional ein paar Wolken, aber trocken. Und auch der Sonntag, mal sonnig, mal wolkig, weitgehend trocken, bei bis zu 30 Grad.
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10: A6 Mannheim Richtung Saarbrücken zwischen Homburg und dem Kreuz Neunkirchen. Behinderungen durch einen defekten Lastwagen auf der rechten Spur. A8 Saarlouis Richtung Luxemburg zwischen Merzig-Wellingen und Perlborg. Die Richtungsfahrbahn wegen Instandsetzungsarbeiten gesperrt bis heute Nachmittag um 4. Im Regionalverband in Hirschbach an der Klinik Behinderungen durch einen defekten Lastwagen. Regionalverband Saarbrücken in Geislautern ist die Ludweiler Straße in Höhe der Rosseltalbrücke in beiden Richtungen wegen Instandsetzungsarbeiten gesperrt bis Montag um 5 Uhr. In Saarbrücken sind die Straßen am Stadtgraben und Schillerplatz in beiden Richtungen wegen des Altstadtfests gesperrt. Die Sperrung bis Montag 5 Uhr früh. Kommen wir zu den Blitzern. Auf der A8 haben wir einen. Saarlouis Richtung Pirmasens zwischen Limbach und Einöd. In Lebach wird in der Trierer Straße geblitzt und in der Ortsdurchfahrt von Überroth-Niederhofen. Es ist 11.05 Uhr. Ich wünsche Ihnen eine gute Fahrt.
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10: Mit Marcel Lützbinder. Wir hören das die ganze Zeit in den Nachrichten. Julian Nagelsmann, die Krisensitzung, der Rücktritt. Da wollen wir natürlich Näheres noch erfahren. Noch in dieser halben Stunde zum Stand der Dinge.
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1: Ja, dafür steht auch SR3, hören, was an Land fühlt. Und da gehört die Liebe natürlich dazu. L-O-V-E, wie Al Green das gerade so schön gesagt hat. Chuck Berry hat's geschrieben, die Rolling Stones haben's gecovert. Hier ist Come On.

0: Oh, das ist so spannend. Wobei, man hat ja die Nachricht jetzt schon gehört. In den Nachrichten hieß es, Nagelsmann tritt zurück als ja, Nationaltrainer, als Fußball-Bundestrainer. Wir fragen natürlich, wie sieht es denn damit aus? Gibt es schon was Offizielles? Ich frage Florian Rabari-Nejad, meinen Frühredakteur. Ja, wir warten noch, ne? Wir warten, dass offiziell bekannt gegeben wird, dass er es bestätigt hat.
1: Genau, wir warten noch und jetzt seit 11 Uhr läuft beim DFB ein Treffen zwischen dem DFB-Präsidium und dem Aufsichtsrat. Da wird es aller Wahrscheinlichkeit nach auch genau darum gehen. Und danach erwartet man ein Statement, wo dann auch der Rücktritt von Julian Nagelsmann bekannt gegeben wird. Wahrscheinlich, so glaubt man aktuell, wird es einfach nur ein schriftliches Statement.
0: Mhm. Also wie ist denn jetzt das Ganze so zustande gekommen? Ich meine, der Druck war groß, ne?
1: Ja, also nach übereinstimmenden Medienberichten ist es so, dass es gestern ein dreistündiges Krisengespräch zwischen der DFB-Spitze und Julian Nagelsmann gab. Und wir erinnern uns noch mal ganz kurz dran, was Julian Nagelsmann nach dem Ausscheiden gesagt hat.
2: Ja, ich bin keiner, der wegläuft und gibt sicherlich ein paar grundlegende Dinge, auf die ich jetzt nicht eingehen will, die man wie auch immer in welcher Konstellation verändern muss. Aber ich bin jetzt keiner, der sich hier sitzt und sagt, ich trete jetzt zurück, nur weil wir ausgeschieden sind.
1: Das hat er wohl auch gestern noch so gesehen, aber nach dem Krisengespräch hat der DFB ihm dann sehr nahegelegt, dass er vielleicht doch lieber zurücktreten sollte. Und sie haben es ihm wohl auch versüßt mit einer Abfindung in Höhe eines Jahresgehalts. Das wären in seinem Fall 7 Millionen Euro.
0: Och, dann fällt er ja weich.
1: Kann man so sagen. Damit lässt sich auf jeden Fall arbeiten. Und vor allem, er dürfte dann auch direkt wieder arbeiten. Also beispielsweise, wenn ein Verein ihn dann als Trainer holen will, weil er dann eben nicht mehr vertraglich an den DFB gebunden ist.
0: Okay, fragst du natürlich, wer nimmt ihn dann direkt? Aber das ist eine andere Frage. Wir wollen natürlich wissen, wer könnte denn der Nachfolger werden? Da gibt es ja einen Namen, der immer wieder gehandelt wird.
1: Genau, Jürgen Klopp. Das

0: Also wir gucken mal, wie das heute noch im Laufe des Tages sich entwickelt und wann dann auch bekannt gegeben wird, ob wirklich Jürgen Klopp als Nachfolger zur Verfügung steht. Wir informieren Sie natürlich direkt hier auf SR3, sobald es was Offizielles gibt. Danke dir, Florian.
1: Sehr gerne.

0: Lady A, Dancing Away with My Heart. Es ist 11.29 Uhr.
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0: mit Hajo Müller.
2: Regierungskoalition verteidigt Reformpaket. Union-Fraktionschef Spahn erklärte, die verschärften Regeln zur Krankschreibung seien fair, da die Zahl der Krankheitstage pro Arbeitnehmer zu hoch sei. SPD-Generalsekretär Klüssendorf wies darauf hin, dass durch die geplante Anhebung der Reichensteuer Milliardenbeträge eingenommen würden. Sprachförderung in saarländischen Kitas wird gestärkt. Wie das Bildungsministerium mitteilte, wird die Sprachfachberatung mit bis zu 1,3 Millionen Euro ausgebaut. Damit könnten bis zu 14 Stellen finanziert werden. Nächtliche Videoüberwachung am Pavillon im Nauwieser Viertel. Wie die Stadt Saarbrücken dem SR mitteilte, soll der Treffpunkt für drogenabhängige Menschen besser vor Vandalismus geschützt werden. In den letzten Jahren gab es immer wieder Ärger, weil sich Anwohner bedroht fühlten. Und Nagelsmann hört offenbar auf. Medienberichten zufolge will er als Bundestrainer der Fußballnationalmannschaft zurücktreten. Bei einem Krisengespräch beim Deutschen Fußballbund habe er sich erst uneinsichtig gezeigt, dann aber doch eingelenkt.
0: Danke dir.
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0: Viel Sonne ist das heute, die wir vom Himmel auf uns herabscheinen haben. Ein paar Wolken kommen dazu und maximal 24 bis 27 Grad. Am Wochenende etwas wärmer. Da haben wir dann immer so maximal 30 Grad. Die Nacht vom Samstag, die wollte ich Ihnen noch nicht vorenthalten. 14 bis 9 Grad dann, also durchlüften. Morgen dann, wie gesagt, die 30 Grad Marke wieder erreicht. Viel Sonnenschein, nur regional ein paar Wolken und trocken. Und ähnlich ist es am Sonntag, auch da weitgehend trocken. Mal sonnig, mal wolkig.
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0: A8 Saarlouis Richtung Luxemburg zwischen Merzig, Wellingen und Perlborg ist die Richtungsfahrbahn wegen Instandsetzungsarbeiten gesperrt bis 16 Uhr. Regionalverband Saarbrücken in Geislautern ist die Ludweiler Straße in Höhe der Rosseltalbrücke in beiden Richtungen wegen Instandsetzungsarbeiten gesperrt bis 5 Uhr früh. In Saarbrücken sind die Straßen am Stadtgraben und Schillerplatz in beiden Richtungen wegen Altstadtfest Hess gesperrt bis Montag um 5 Uhr früh. Im Regionalverband in Brebach in der Sagemünder Straße in Höhe der Bühlerstraße gibt es Behinderungen nach einem Unfall. Und wir kommen zu den Blitzern. Auf der A8 Saarlouis Richtung Pirmasens zwischen Limbach und Einöd, in Lebach in der Trierer Straße und in der Ortsdurchfahrt von Überroth-Niederhofen. Das war's. Haben Sie noch was? 0800 700 8000. Damit geht's in die Verkehrsredaktion. Und der Anruf kostet ja auch nichts. Gute Fahrt.
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0: Mit Marcel Lützbinder. Hallo. Es gibt ja Lieder, die durch die Werbung nochmal so richtig hochgespült werden, wo man dann auch das Produkt oder die Firma, für die geworben wird, immer mit dem Lied verbindet. In dem Fall bei Fats Domino ist das ja so. Und bei den Spritpreisen, die jetzt herrschen, will man sein Motto aus dem Lied am liebsten zu seinem eigenen machen. I'm walking. Da laufe ich doch lieber.
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0: Thomas Mann von der katholischen Kirche.
1: Herzlichen Glückwunsch zum Namenstag, Thomas, du Ungläubiger. So gratulierte mir meine Oma jedes Jahr am 3. Juli. Am 3. Juli ist nämlich der Gedenktag des Apostels Thomas, meines Namenspatrons. Eigentlich ist ein Apostel ein toller Namensgeber. Eigentlich. Wenn da nicht seine Beinamen wären. Der Zweifler, der Ungläubige. Das klingt nicht gerade erstrebenswert. Ein Zweifler gilt überall als unbequem und vielleicht sogar als nervig. Thomas war derjenige, der seinen Kollegen kein Wort glaubte, als sie eines Morgens vom Grab zurückkamen und freudig riefen: Das Grab ist leer, Jesus ist von den Toten auferstanden. Wie könnte er auch so etwas glauben? So eine Aussage ist eine ziemliche Zumutung für jeden, der seinen Verstand benutzt. Thomas wollte es daher mit eigenen Augen sehen. Die Geschichten überprüfen, sich sein eigenes Urteil bilden, nicht blind glauben, schon gar nicht seinen Kollegen. So wurde er im Laufe der Zeit zum ungläubigen Thomas, zum Zweifler Thomas. Mir ist diese kritische Denkweise sehr sympathisch. Ich zweifle oft und frage mich: Moment, stimmt das wirklich? Das ist sicherlich klug, aber auch anstrengend und erfordert Mut. Die Frage macht angreifbar. Rückfragen stören vielleicht den Frieden. Aber was wäre die Alternative? Alles zu glauben, was einem vorgesetzt wird? In der Schule, auf der Arbeit, im Fernsehen oder Internet? Nee, der Apostel Thomas hat richtig gehandelt. Seine Zweifel haben ihn nicht ungläubig gemacht, sondern für mich zum Vorbild. Herzlichen Glückwunsch heute an alle, die Thomas heißen, und an alle, die lieber die Fakten checken, als blind zu glauben.

0: Belinda Carlisle hier auf SR3. Und ich freue mich, wenn Sie sind dabei. Was ein schlechter Reim, aber es stimmt ja.
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0: Jahren.
1: Genug gejammert, Hasenabur. Gleich kommt Kerstin Gallmeier, macht's wieder gut. Die Region am Mittag steht an um 12 Uhr mit allem rund um Saarland, was interessant ist. Und ich wünsche Ihnen jetzt erstmal ein schönes Wochenende. Wir hören uns gerne morgen wieder, wenn es wieder heißt.
2: Alles klar, Marcel ist da.
1: Tschüss.

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8: 12 Uhr. Der Deutsche Fußballbund trennt sich nach dem frühen WM aus, offiziell von Bundestrainer Nagelsmann. Darauf haben sich beide Seiten geeinigt. Der bis 2028 laufende Vertrag wird demnach mit sofortiger Wirkung aufgelöst. Wie der DFB soeben bestätigte, will er für den Bundestrainerposten jetzt mit Ex-Dortmund-Trainer Jürgen Klopp sprechen. Er habe bereits seine grundsätzliche Bereitschaft zur Übernahme des Postens signalisiert. Die Reformpläne der Bundesregierung zu Krankschreibungen sorgen weiter für Unmut. Union und SPD hatten angekündigt, eine Attestpflicht ab dem ersten Tag einzuführen und die telefonische Krankschreibung abzuschaffen. Ärzteverbände, Krankenkassen und Sozialverbände kritisieren das. Vertreter von Union und SPD sprechen sich dafür aus, die Regeln pragmatisch umzusetzen. Aus Berlin, Jim Bob Nickschers.
9: Kanzleramtschef Thorsten Frey von der CDU sagt bei RTL und NTV, wenn jemand krank ist, muss das auch bescheinigt werden. Aus seiner Sicht sind die Hausärzte früher auch sehr gut mit der Situation zurechtgekommen. SPD-Generalsekretär Tim Klüssendorf gibt im Morgenmagazin von ARD und ZDF zu, dass die Pläne auch in seiner Partei nicht jedem gefallen. Klüssendorf verteidigt aber den Kompromiss mit CDU und CSU, die sonst einen unbezahlten Krankheitstag hätten einführen wollen. Beide Seiten bekräftigen aber, für das geplante Gesetz eine Lösung finden zu wollen, die in der Praxis für alle Beteiligten umsetzbar ist. Unionsfraktionschef Jens Spahn nennt dabei die Möglichkeit einer Videosprechstunde. Wer wirklich krank ist, soll laut Spahn auch zu Hause bleiben können.
8: Nach den schweren Erdbeben in Venezuela hat die Regierung einen Wiederaufbaufonds angekündigt. Er hat ein Volumen von umgerechnet knapp 175 Millionen Euro. Bei den beiden Erdbeben vergangene Woche wurden hunderte Gebäude zerstört oder beschädigt. Nach Behördenangaben kamen mindestens 2.300 Menschen ums Leben, über 11.000 wurden verletzt. Auch der Druck auf die venezolanische Interimspräsidentin Rodriguez wächst. Kritiker werfen der Regierung ein Versagen bei der Katastrophenbewältigung vor, während Hilfsorganisationen von einer sich zuspitzenden Gesundheitskrise warnen. Der Saarländische Städte- und Gemeindetag hat die Verschiebung der Reform des kommunalen Finanzausgleichs kritisiert. In einer Mitteilung des Präsidiums fordert der Verband gleichzeitig eine Übergangslösung mit deutlich mehr Geld für die Kommunen. Der bisherige Finanzausgleich müsse um mindestens 200 Millionen Euro aufgestockt werden. Der Städte- und Gemeindetag warnt außerdem vor einer weiteren Verschärfung der Finanzlage. Man habe Verständnis für diejenigen saarländischen Städte und Gemeinden, die wegen ihrer unzureichenden Finanzausstattung den Klageweg gehen wollen. In Saarbrücken werden an diesem Wochenende zehntausende Menschen zum Altstadtfest erwartet. Gefeiert wird auf den Straßen und Plätzen rund um den St. Johanner Markt und das Staatstheater. SR-Inforeporter Karl Rolzhofen.
10: Ein Highlight heute, der deutsche Popstar Joris kommt mit Herz über Kopf und vielen seiner Songs auf die SR1-Bühne vor dem Staatstheater. Zweiter Top-Act, Clock Clock. Das Produzententeam aus Mannheim spielt diesen Sommer Festivals überall in Europa und steht morgen Abend auf der Hauptbühne in Saarbrücken. Das Altstadtfest steht zur 50. Ausgabe unter dem Motto Zeichen setzen, meine Superkraft. Damit will sich die Stadt mit vielen Mitmachaktionen für mehr Inklusion einsetzen. Menschen mit sichtbaren oder unsichtbaren Behinderungen sollen viele Konzerte barrierefrei genießen dürfen. Dafür sind eigene Bereiche aufgebaut, auch vor der SR1-Bühne.
8: Wegen des Altstadtfests sind in der Saarbrücker Innenstadt mehrere Straßen gesperrt. Das Saarland unterstützt die Stadt Wadern bei der Hochwasservorsorge. Wie das Umweltministerium mitteilte, erhält die Stadt dafür rund 135.000 Euro. Mit dem Geld soll demnach ein Hochwasser- und Starkregen-Vorsorgekonzept erstellt werden. Ziel sei es, Schäden durch Überschwemmungen zu verringern. Der Wadener Bürgermeister Kuttler erinnerte an das Unwetter vom 11. Juni 2018. Es habe vielen Menschen in Wadern gezeigt, welche Schäden Starkregen in kürzester Zeit verursachen könne. Das waren die Nachrichten mit Magnus Neuschwander. 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
5: Reichlich Sonnenschein haben wir heute und es gibt noch ein paar lockere Wolken. Bis zum Nachmittag werden es 24 Grad in Freisen, 26 in Bebelsheim und 27 Grad in Schwemlingen. Morgen auch wieder viel Sonne, paar Wolken können dabei sein bei 26 bis 30 Grad maximal.
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5: Vorsichtig müssen Sie gerade sein im Landkreis Neunkirchen auf der B41 zwischen Schiffweiler und Wiebelskirchen. Da liegen nämlich Gegenstände auf der Fahrbahn rum. Auf der 8, Saarlouis Richtung Luxemburg, da ist zwischen Merzig-Wellingen und Perlborg die Richtungsfahrbahn gesperrt. Da laufen Instandsetzungsarbeiten bis 16 Uhr heute Nachmittag. Im Regionalverband Saarbrücken ist in Geislautern die Ludweiler Straße in Höhe der Rosseltalbrücke in beiden Richtungen gesperrt, ebenfalls wegen Instandsetzungsarbeiten bis Montag um 5 noch. In Saarbrücken, da sind die Straßen am Stadtgraben und der Schillerplatz in beiden Richtungen gesperrt, wegen des Altstadtfestes bis Montag um 5 ebenfalls. Und hier noch die drei neuesten Blitzer in Neunkirchen in der Waldstraße, auf der 8 Saarlouis Richtung Pirmasens zwischen Limbach und Einöd und in Lebach in der Trierer Straße. Weitere Blitzer finden Sie wie immer auf sr3.de. Kommen Sie gut ans Ziel.
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5: Mit Kerstin Gallmeier, hi und herzlich willkommen. Abkühlung bei krasser Sommerhitze, das ist leider, muss man sagen, auch eine Frage des Geldes. Gleich unser Thema in der Region am Mittag.
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0: Diese Woche sind unsere Wohnungen wahrscheinlich alle wieder ein bisschen runtergekühlt nach der Hitzewelle letzte Woche. Also eine gute Ausgangslage. Bevor ab morgen die Temperaturen wieder auf 30 Grad und höher steigen. Wer konnte, der hat sich vielleicht noch eine Klimaanlage oder einen Ventilator zugelegt. Oder hat zum Abkühlen vielleicht sogar einen Pool zu Hause. Aber gibt auch genug Menschen, die sich das nicht leisten können. Wahrscheinlich eher die wenigsten. Wie also Menschen mit unterschiedlich großem Geldbeutel mit der Hitze umgehen, das erzählt SR3-Reporter Max Zettler.
1: Ab 12, 1 Uhr bin ich zu Hause.
2: Und dann gehen sie auch nicht mehr aus dem Haus.
1: Nee.
3: Was Monika erledigen muss, macht sie diesen Sommer bisher morgens. Einkaufen oder Kontoauszüge abholen zum Beispiel. Vormittags sitzt die Völklingerin gerne im Café Pfalz in der Innenstadt. In der Diakonieeinrichtung ist es dann noch etwas kühler und angenehmer als in ihrer aufgeheizten Wohnung im zweiten Stock.
1: Wenn es so richtig knallt, über 30 Grad, da ist bei mir aus. Ich bin dann immer schlapp.
3: Monikas Rente ist gering. Sie überlegt, mit Grundsicherung aufzustocken. Bisher kriegt sie sich aber mit der Hitze beholfen.
1: Ich habe auch einen Balkon. Ne? Ab Mittag, so ab 2 Uhr, ne, da knallt das so richtig. Dann mache ich zu, dann mache ich den Ventilator an. Mache, wenn es mir wirklich elendig geht, Kühlakkus. Habe auch so Kühlwasser zum Eincremen. Ne? Aber ich halte mich ruhig. Ne? Also ich mache keine großen Anstrengungen oder Dinge.
4: Ich werde, je länger die Hitzewelle andauert, schon ein bisschen aggressiv, wenn es heiß wird.
3: Claudia aus Bad Drill hat außerdem Schlafprobleme bei über 30 Grad.
4: Man wird laufend wach. Wenn es mir nicht so großen Aufwand gewesen wäre, wäre ich nachts auch mal noch in den Pool reingesprungen.
3: Mit dem Pool haben sie und ihr Mann sich vor ein paar Jahren einen Traum erfüllt. Und der zahlt sich aktuell aus.
4: Ich bin ja ganztags berufstätig und komme dann nachmittags heim. Und ich muss sagen, das Erste, was ich mache, Klamotten aus und in den Pool reinspringen. Das ist so eine komplette, totale Entspannung. Also es geht einem richtig gut. Und dann hat man noch mal die Energie, in den restlichen Nachmittag, in den Abend reinzustarten.
3: Auch die ländliche Umgebung um Bad Drill dämpft für Claudia die Hitze. Weniger Asphalt, mehr Grün als in der Stadt. Ein eigenes Haus mit Pool kann sich Rentnerin Monika aus Völklingen zum Beispiel nicht leisten. Und das ist nur ein Faktor, warum sie die Hitze stärker trifft, beobachtet Michael Leinenbach. Er ist der Vorsitzende der Saarländischen Armutskonferenz.
5: Im Vergleich zu besser gestellten Persönlichkeiten haben wir natürlich das Problem, dass diese Menschen nicht über das Geld verfügen, um sich die Wohnungen entsprechend zu sanieren oder sogar entsprechende klimatische Einrichtungen, eine Klimaanlage oder sonst was einzubauen.
3: Laut der Armutskonferenz muss die Politik mehr Anreize schaffen, Häuser besser zu isolieren. Außerdem brauche es mehr öffentliche Wasserspender. Kostenlos abkühlen könne man sich im Stadtpark, im Wald oder in öffentlichen Treffs wie dem Café Pfalz. Das ersetzt zwar alles keinen Pool, aber schwitzend aussitzen müsste man die Hitze dann auch nicht.
0: Und wenn man dann doch auch Zeit zu Hause verbringt und es zu warm ist, das mit den Kühlakkus, das habe ich auch gemacht, das funktioniert zumindest kurzfristig. Und was auch sehr geholfen hat, Füße in kaltes Wasser stellen. Also, weiß nicht, ob es ein Geheimtipp ist, aber auf jeden Fall ist es sehr effektiv. Jetzt Chris Rea, Girl in a Sports Car hier auf SR3.

0: Die Beatles. When I'm 64 aus dem legendären Album Sgt. Pepper's Lonely Hearts Club Band. Hier auf SR3 in der Region am Mittag. Und jetzt gucken wir kurz auf die Straßen. Vorsicht bitte auf der A620, Saarbrücken Richtung Saarlouis, zwischen der Westspangenbrücke und der Mallstatter Brücke. Da gibt es Gefahr durch Gegenstände auf der Fahrbahn. Und ebenfalls Gegenstände auf der Fahrbahn liegen auf der B41 zwischen Schiffweiler und Wiebelskirchen im Landkreis Neunkirchen. Fahren Sie da auf jeden Fall vorsichtig. Und jetzt geht's hier weiter mit
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0: Und heute gibt's mal wieder einen Ausflugstipp für Familien, nämlich ein Wildpark. Der kann ja schon ziemlich spannend sein für die Kleinen. Aber im Wildpark von Saarwelling, da gibt's jetzt noch mehr zu entdecken als das Übliche. Wer nämlich die neuen Rätsel und Spielstationen löst, wird zum Held des Wolfrat-Wildgehege. Und wie das funktioniert, das stellt Ihnen jetzt SR3-Reporter Patrick Wirmer vor.
2: Das Rotwild äst, die Ziegen schaukeln in der Sonne und der weiße Hirsch will gestreichelt werden. Der gemütliche Alltag im Wildpark Saarwellingen. Doch seit ein paar Monaten gibt es im Park für Familien noch ein bisschen mehr Action. An 4 Rätsel- und Aktivstationen wird man zum Helden des Wildparks.
3: Genau, dafür auch die Stationen, dass man sich eben auch nicht nur die Tiere anguckt und denkt, oh, wie süß die sind, sondern sich auch wirklich mit diesen Tieren auseinandersetzen tut. Wir haben die Fragen so gestellt, dass man im Grunde auch leider sage ich, das Schild lesen muss und dadurch natürlich mehr über die Tiere erfährt,
2: sagt Christoph Klein vom Jugendamt der Gemeinde Saarwellingen. Los geht's beim Rotwild.
4: Zur ersten Haltestelle, der Rothirsch. Ein wahrhaft majestätisches Tier. Nicht umsonst wird er der König des Waldes genannt. Seine Krone ist natürlich das große Geweih, das er stolz auf seinem Kopf trägt. Weißt du, wie schwer so ein Geweih sein kann? So, bitteschön.
5: Tja, da muss man mal genau drüber lesen über den Text oder man weiß es von sich aus. Es sind tatsächlich bis zu Kilo.
2: Revierleiter Nils Lesch ist natürlich schon ein Held. Die richtige Lösung wird hier aber nicht verraten.
6: Hallo.
2: Weiter geht's zu den Ziegen und Schafen. Ja. Und die nächste Frage dreht sich um ihr Futter.
3: Ich sag einfach der saarländische Schwenker.
2: Ist natürlich nicht die richtige Antwort. Es geht hinauf in den Wald und zum Weiher. Hier sieht man mit etwas Glück den Eisvogel.
3: Wie kann man den beobachten?
5: Wenn man hier ein bisschen die Stille auf sich wirken lässt und über die Weiher drüber guckt, dann sieht man ab und zu so ein blinkendes Juwel tatsächlich in den Bäumen sitzen.
2: Doch die Frage ist, wo wohnt der Eisvogel eigentlich, wenn er nicht gerade auf Beutezug ist? Entspannt geht es weiter durch den Wald, durch das Revier der Fledermäuse, wo es eine weitere Mitmachstation gibt. Den Abschluss bildet das Gehege des weißen Hirsches, den ein Geheimnis umgibt und wo eine weitere Frage wartet. Die Antwort liefert die letzte Ziffer des Zahlencodes. Und hinter dem Baumtresor wartet das Ende der Tour und der würdige Abschluss. Das Logbuch, in das sich die Wolfratshelden eintragen dürfen. Geschafft.
3: Ja, das war nicht so ganz ohne.
0: Ja, SR3-Reporter Patrick Wirmer haben Sie da gerade gehört. Unterwegs im Wildpark von Saarwellingen.
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0: Und auf diese Meldung haben wir schon den ganzen Vormittag gewartet, denn seit gestern, da hat die Gerüchteküche massiv gebrodelt. Jetzt ist es aber offiziell. Nach dem erneut enttäuschenden Abschneiden der deutschen Fußballnationalmannschaft bei der WM hat Teamchef Julian Nagelsmann seinen Rücktritt eingereicht. Anne Eickels für SR3 Saarlandwelle.
1: Es gab gestern ein vertrauliches Gespräch zwischen Julian Nagelsmann und der DFB-Spitze und da hat Nagelsmann seinen Rücktritt angeboten. Sein oberstes Ziel sei immer der Erfolg der Mannschaft gewesen und die habe nach so einer herben Enttäuschung die Chance auf einen unbelasteten Neuanfang verdient. Das teilte Nagelsmann in einem schriftlichen Statement des DFB mit. Und wer neuer Bundestrainer werden soll, das ist jetzt auch schon klar. Da hat sich die DFB-Spitze auf Jürgen Klopp festgelegt und das ganz offen ebenfalls in der Mitteilung kommuniziert. Die Verbandsführung suche nunmehr das Gespräch, heißt es da, und Klopp habe bereits seine grundsätzliche Bereitschaft zur Übernahme des Postens signalisiert.
0: Aktuell ist Jürgen Klopp ja für den österreichischen Red Bull-Konzern tätig. Da muss natürlich noch geschaut werden, wie er da so schnell aus dem Vertrag rauskommt. Sie werden es hören bei uns, wenn es offiziell wird.

0: Gleich haben wir es 12:30.
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0: Mit Hajo Müller.
2: Aus für Nagelsmann als Bundestrainer der Nationalmannschaft. Der Deutsche Fußballbund und Nagelsmann einigten sich nach dem frühen WM-Aus auf eine sofortige Vertragsauflösung. Als Nachfolger soll nun mit Jürgen Klopp verhandelt werden, der laut DFB grundsätzlich seine Bereitschaft signalisiert hat. Kritik an verschärften Regeln zur Krankschreibung. Die Bundesarbeitsgemeinschaft Selbsthilfe fordert, dass eine Krankschreibung ab dem ersten Krankheitstag auch ohne Arztbesuch möglich bleibt. Nach Ansicht des Verbands könnten dafür digitale oder telefonische ärztliche Einschätzungen genutzt werden, sofern dies medizinisch vertretbar sei. Kritik an Verschiebung der Reform des kommunalen Finanzausgleichs. Der saarländische Städte- und Gemeindetag zeigte sich enttäuscht und forderte zugleich eine Übergangslösung mit deutlich mehr Geld für die Kommunen. Der bisherige Finanzausgleich müsse um mindestens 200 Millionen Euro aufgestockt werden. Und Unterstützung für Wadern bei der Hochwasservorsorge. Wie das saarländische Umweltministerium mitteilte, erhält die Stadt dafür rund 135.000 Euro. Mit dem Geld soll ein Hochwasser- und Starkregenvorsorgekonzept erstellt werden.
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0: Reichlich Sonnenschein heute und wenn Wolken, dann nur ein paar lockere. Bis zum Nachmittag erreicht das Thermometer 24 bis maximal 27 Grad. Und auch morgen können wir uns wieder auf viel Sonne einstellen. Ein paar Wolken können aber dabei sein bei 26 bis maximal 30 Grad.
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0: Achtung bitte auf der 8 Saarlouis Richtung Luxemburg zwischen Merzig-Wellingen und Perlborg. Da ist die Richtungsfahrbahn wegen Instandsetzungsarbeiten gesperrt bis heute Nachmittag 16:00. In Saarbrücken ist die Hochstraße gesperrt zwischen dem Gasweg und der von der Heiterbrücke, weil da ein defekter LKW steht. Im Regionalverband Saarbrücken ist außerdem in Geislautern die Ludweiler Straße in Höhe der Rosseltalbrücke in beiden Richtungen gesperrt bis Montag 17:00, auch hier wegen Instandsetzungsarbeiten. Außerdem in Saarbrücken die Straßen am Stadtgraben und der Schillerplatz in beiden Richtungen gesperrt wegen des Altstadtfestes bis Montag 17:00. Und hier noch die drei neuesten Blitzer für Sie in Neunkirchen in der Waldstraße, auf der 8 Saarlouis Richtung Pirmasens zwischen Limbach und Einöd und noch einer in Lebach in der Trierer Straße. Wenn Ihnen noch was auffallen sollte, dann melden Sie es gern kostenlos dem SR3 Verkehrsservice unter der 0800 700 8000.
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0: 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Mit Kerstin Gallmeier, hi. Zweimal in einer Woche Nazi-Schmierereien an der Montessori-Schule in Friedrichsthal.
3: Da steht sowas auch Heil Hitler und Schule mit Rassismus, weil wir sind als Schule ohne Rassismus zertifiziert. Es stand auch eine Art Drohung, wenn es wieder übermalt wird, kommen wir am 3. Juli nochmal.
0: Auf jeden Fall Dinge, die man weder an Schulen noch sonst wo sehen will. Was das Bildungsministerium hier im Saarland dazu sagt, das hören Sie gleich in der Region am Mittag.
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0: Hakenkreuze und andere Schmierereien mit Nazi-Bezug an der Montessori-Schule in Friedrichsthal. Das gab es schon mal im Frühjahr und dann Anfang dieser Woche. Der Hausmeister hatte da alles übermalt und gestern waren dann wieder neue Schmierereien da und sogar in einem deutlich größeren Ausmaß. Der Staatsschutz ermittelt und ich habe vor der Sendung mit Jessica Heide gesprochen, Staatssekretärin für Bildung und Kultur im Saarland. Schule soll ja eigentlich ein geschützter Raum sein für Kinder. Wenn sowas passiert, sogar wiederholt, was sagen Sie dann als Bildungsministerium?
1: Ja, Sie haben vollkommen recht. Unsere Schulen sind Orte des respektvollen Miteinanders und sind auch Orte des demokratischen Lernens. Insofern sind Angriffe auf Schulen auch immer die Angriffe auf Werte der Demokratie. Und wir verurteilen selbstverständlich hier erneut diese neuen Schmierereien aufs Schärfste. Wir sind erschüttert. Und es ist völlig inakzeptabel, was hier passiert ist. In unseren Schulen gibt es keinen Platz für Rassismus, jede Form von Extremismus oder Hass, Hetze oder Antisemitismus. Aber und wir haben in dieser Zeit auch nicht nur überpinselt, sondern sie haben ein Gegenzeichen gesetzt. Sie haben nämlich selbst Wandbilder von Willy Graf und Sophie Scholl entstehen lassen. Da durfte ich auch mit anwesend sein. Die Schule ist sehr engagiert, sehr resilient und wird im Rahmen der Demokratiebildung hier auch genau dort nochmal anknüpfen, wo es notwendig ist. Uns ist klar, dass solche Einschüchterungen und Schmierereien keinen Erfolg haben werden.
0: Jetzt ist aber die Frage, ob vielleicht die Schule genau deswegen auch Ziel dieser Nazi-Schmierereien geworden ist. Sie haben schon gesagt, es ist wichtig, dass der Staatsschutz da ermittelt. Das hat er ja in der Vergangenheit schon und offenbar die Ermittlungen ja wieder eingestellt, weil kein Täter oder keine Täter ermittelt werden konnten. Das ist natürlich auf Dauer ein bisschen unbefriedigend, wenn man die Demokratie ja schützen will, oder?
1: Ich setze hier auch alle Kraft in die Kompetenz der Polizei und des Staatsschutzes. Es ist nochmal eine ganz neue Dimension der Bedrohung. Es gibt gegebenenfalls neue Ansätze, die der Staatsschutz in den Blick nehmen kann. Insofern ist die Schule in ganz, ganz engem Kontakt mit Polizei und Staatsschutz und wir als Ministerium unterstützen da selbstverständlich auch bei der Aufklärung. Leider, bedauerlicherweise, nehmen die Angriffe auch bundesweit, die rechtsextrem motiviert sind, zu. Das trifft auch auf Schulen zu. Und hier müssen wir mit aller Härte und einer Nulltoleranz reagieren.
0: Mhm. Gab es sowas Vergleichbares denn im Saarland schon mal in den vergangenen Jahren? Also es gab ja jetzt sogar auch die Drohung, wenn ihr die Schmierereien wegmacht, dann kommen noch mal mehr dazu.
1: Ja, eine solche Dimension ist mir nicht bekannt. Die Drohung nehmen wir ernst. Und dahingehend hat sich der Staatsschutz auch da jetzt noch mal direkt unmittelbar an die Aufklärung gemacht. Sie sind von unserer Seite aus aber Einschüchterungsversuche, denen wir einfach mit einer ganz, ganz klaren Haltung gemeinsam mit der Schule und allen Akteuren entgegentreten müssen.
0: Mhm. Haben Sie denn noch ganz konkret Lösungen im Kopf oder Maßnahmen, was man als Bildungsministerium jetzt tun kann, um ja da sowas an weiteren Schulen vielleicht auch zu verhindern oder auch ganz konkret an der Schule?
1: Ja, wir sind natürlich in ganz engem Kontakt. Auch die Schulaufsicht ist in engem Kontakt mit dem Standort. Und selbstverständlich werden wir die Ferien jetzt nutzen, die Schule auch nochmal zu unterstützen, was präventive und Aufklärungsarbeit angeht, beziehungsweise auch Tätigkeiten angeht, die dazu führen, dass die Schulgemeinschaft sich dann genau an diesem Ort auch sicher fühlt und nochmal gemeinsam mit der Schule die Situation, die sich jetzt in der ersten Ferienwoche ergeben hat, nochmal aufarbeiten kann.
0: Wobei die Aufklärungsarbeit wahrscheinlich nicht bei den Schülern erfolgen müsste, sondern bei anderen Menschen.
1: Das ist wohl wahr.
0: Sagt Jessica Heide, Staatssekretärin im Bildungsministerium. Neue Schmierereien an der Friedrichsthaler Schule, wie angedreht wurde, hat es über die vergangene Nacht aber nicht mehr gegeben, immerhin.

0: Sarah Connor hier in der SR3-Region am Mittag. Er gilt als Wegbereiter der modernen Malerei und die Räume in dem berühmten Museum Tate Britain in London, in dem seine Werke hängen, die sind regelmäßig von Besuchern überflutet. Es geht um William Turner, der weltberühmte britische Maler, Anfang des 18. Jahrhunderts, das war seine Zeit. Was toll ist, sie müssen die kommenden Monate gar nicht nach London fahren, um sich die Gemälde von Turner anzuschauen, sondern nur ein paar Kilometer raus aus dem Saarland, nach Luxemburg-Stadt. Heute Abend wird dort nämlich die Ausstellung Grand Tours to Turner in der Villa Vauban eröffnet. SR3-Kulturreporterin Barbara Grech hat sich die Ausstellung schon mal vorab angeschaut.
1: William Turner. Jeder, der sich mit Kunst beschäftigt, hat einen ehrfürchtigen Unterton in seiner Stimme, wenn er diesen Namen ausspricht. Er war ein Künstler, der völlig unbeeindruckt vom damaligen Mainstream die Kunstgeschichte und nachfolgenden Kunstepochen geprägt hat. Das sagt auch David Blaney Brown, der Turner-Experte an der Tate Britain und Kurator dieser Ausstellung.
2: He started as a very traditional painter, working within the sort of tradition of European painting.
1: Er hat zwar als traditioneller Maler angefangen, aber er wurde dann wirklich zum ersten Künstler der Moderne. Er hat den Impressionismus, aber auch andere moderne Kunstrichtungen sozusagen vorweggenommen. Auch die abstrakte Malerei, die bei ihm nicht formal, sondern atmosphärisch ist.
2: Because his abstraction is not formal, it's atmospheric.
1: Doch auch William Turner hat mal klein angefangen, als Akademiestudent und hatte Vorbilder. Ende des 18. Jahrhunderts studierte er die Maler der sogenannten Grand Tour, der Bildungsreise der Adeligen durch Italien, die von Malern dieser Zeit begleitet wurde, so Boris Fuge von der Villa Vauban.
3: Und im 18. Jahrhundert gibt es auch schon eine ganze Reihe von bedeutenden englischen Malern, wie zum Beispiel Richard Wilson, der auch hier in der Ausstellung gut vertreten ist und der dann später ein Vorbild auch für Turner wird.
1: Und da setzt die Ausstellung Grand Tourists to Turner an.
4: Das soll uns im Grunde sagen, dass wir auf den Spuren von Turner wandeln, auf Reise gehen, eine Rundreise machen, die so ein bisschen angelehnt ist an die Grand Tour, also an die berühmte Kavaliersreise, an die Bildungsreise des Adels und Bürgertums, was natürlich die Hauptstation Italien hatte.
1: So die Co-Kuratorin Angelika Glesius von der Villa Vauban. Per Gemälde kann man also reisen, so wie einstmals, durch Rom, Neapel oder Florenz. Das hatte im Übrigen auch Turner getan und so werden seine Bilder denen der klassischen Grand Tour-Maler gegenübergestellt. Es sind opulente Gemälde und Zeichnungen, die da in der Villa Vauban gezeigt werden, alle aus dem Bestand der Tate Britain. Und man kann selbst schauen, wie die Grand Tour-Maler einerseits Turner beeinflusst haben und andererseits nachvollziehen, wie Turner über die Grand Tour-Reisen zu einem eigenständigen Malstil gefunden hat. Großes Kino, große Oper. Ab morgen in der Villa Vauban in Luxemburg.
0: Grand Tours to Turner, britische Künstler in Europa in der Villa Vauban in Luxemburg-Stadt zu sehen ab morgen bis zum 11. Oktober und mehr Infos auch bei uns im Netz auf sr3.de.

0: Gleich kurz vor eins, das war die Region am Mittag für heute. Das Neueste aus der Region, Deutschland und der Welt, bekommen Sie gleich um 13 Uhr heiß serviert von Stefanie Balle in der SR Info Rundschau. Ich bin Kerstin Gallmeier. Wir hören uns ab 16 Uhr wieder in der Region am Nachmittag. Bis dahin.
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11: Um 13 Uhr mit Stefanie Balle und diesen Themen. Der DFB hat entschieden, Nagelsmann geht, Klopp soll's richten. Zankapfel-Krankschreibung.
12: Weil die Unterstellung, dass Leute an der Bettkante die Entscheidung treffen würden, ob sie krank sind, nicht dem entspricht, wie wir auf die Menschen blicken.
11: Der große Aufreger der geplanten Krankenkassenreform sorgt für Streit. Und die einen gehen, die anderen kommen. Der Wahlausschuss zur Regionalverbandswahl hat entschieden, welche Parteien auf die Stimmzettel kommen. Das Wetter am Nachmittag sonnig und trocken bei maximal 28 Grad. Wir als kollektive Expertenkommission haben es doch eigentlich schon seit der Niederlage gegen Paraguay geahnt. Jetzt ist es offiziell, Bundestrainer Julian Nagelsmann tritt zurück.
13: In einem vertraulichen Gespräch mit der Verbandsspitze hatte Julian Nagelsmann schon gestern seinen Rücktritt angeboten. Die Entscheidung sei ihm alles andere als leicht gefallen, teilte Nagelsmann in einem schriftlichen Statement des DFB mit. Sein oberstes Ziel sei immer der Erfolg der Mannschaft gewesen. Sie hat nach so einer herben Enttäuschung die Chance auf einen unbelasteten Neuanfang verdient, so der scheidende Bundestrainer, dem DFB-Präsident Bernd Neuendorf für seine hohe Einsatzbereitschaft dankte. Nagelsmanns Nachfolger soll Jürgen Klopp werden. Die DFB-Spitze suche nunmehr das Gespräch mit Klopp. Er habe bereits seine grundsätzliche Bereitschaft zur Übernahme des Postens signalisiert.
11: Nach den schweren Erdbeben in Venezuela hat die Regierung einen Wiederaufbaufonds angekündigt. Er hat ein Volumen von umgerechnet knapp 175 Millionen Euro. Bei den beiden Erdbeben vergangene Woche wurden hunderte Gebäude zerstört oder beschädigt. Nach Behördenangaben kamen mindestens 2.300 Menschen ums Leben, mehr als 11.000 wurden verletzt. Auch der Druck auf die venezolanische Interimspräsidentin Rodriguez wächst. Kritiker werfen der Regierung ein Versagen bei der Katastrophenbewältigung vor, während Hilfsorganisationen vor einer sich zuspitzenden Gesundheitskrise warnen. Am Tag vor dem Bundesparteitag der AfD in Erfurt bereitet sich die Stadt auf zahlreiche Aktionen vor. Nach Angaben der Stadt sind mehr als 30 Versammlungen angemeldet. Die Behörden erwarten insgesamt etwa 50.000 Demonstranten. Hinter den geplanten Protesten steht das Bündnis Zusammenstehen. Ein breiter zivilgesellschaftlicher Zusammenschluss von Gewerkschaften, Kirchen, Wohlfahrtsverbänden, Kultur, Wissenschaft und Parteien. Sie wollen nach eigenen Angaben versuchen, den Parteitag mit, Zitat, massenhaftem Ungehorsam zu verhindern. Kaum ein Punkt der 34 gestern vorgestellten zur Gesundheitsreform polarisiert so sehr wie die Ankündigung, dass Arbeitnehmer künftig ab dem ersten Krankheitstag einen gelben Schein vorlegen müssen. Auch heute reagieren Politiker.
10: Grundsätzlich verteidigen Union und SPD ihre Pläne zu verschärften Regeln bei der Krankschreibung. Kanzleramtschef Thorsten Frey von der CDU sagt bei RTL und NTV, wenn jemand krank ist, muss das auch bescheinigt werden. Aus seiner Sicht sind die Hausärzte früher auch sehr gut mit der Situation zurechtgekommen. SPD-Generalsekretär Tim Klüssendorf gibt im Morgenmagazin von ARD und ZDF zu, dass die Pläne auch in seiner Partei nicht jedem gefallen. Klüssendorf verteidigt aber den Kompromiss mit CDU und CSU, die sonst einen unbezahlten Krankheitstag hätten einführen wollen. Beide Seiten bekräftigen aber, für das geplante Gesetz eine Lösung finden zu wollen, die in der Praxis für alle Beteiligten umsetzbar ist. Unionsfraktionschef Jens Spahn nennt dabei die Möglichkeit einer Videosprechstunde. Wer wirklich krank ist, soll laut Spahn auch zu Hause bleiben können. Unklar ist dabei, wie das Attest dann konkret ausgestellt wird. Auch NRW-Ministerpräsident Hendrik Wüst von der CDU sieht noch Klärungsbedarf. Er spricht sich für die Möglichkeit aus, gegebenenfalls erst am zweiten oder dritten Tag zum Arzt gehen zu können. Jim Bob Nikschas, Berlin.
11: Die Fraktion der Linken im Bundestag will die Verabschiedung des geplanten neuen Heizgesetzes vorerst stoppen. Dazu hat sie heute vor dem Bundesverfassungsgericht eine Klage eingereicht. Wie die klimapolitische Sprecherin der Fraktion Violetta Bock erklärte, soll damit verhindert werden, dass das neue Gebäudemodernisierungsgesetz im Eilverfahren durchgepeitscht werde, ohne dass Auswirkungen auf die Klimawirkung bekannt seien. Autofahrer in Deutschland setzen zunehmend auf Elektromobilität. Wie das Kraftfahrtbundesamt mitteilte, wurden im vergangenen Monat rund 84.000 E-Autos neu zugelassen. Das sind fast 80% mehr als im Juni vergangenen Jahres. Damit sind nun fast ein Drittel aller neu zugelassenen Autos in Deutschland Elektroautos. Die Gründe für den starken Anstieg sieht das Bundesamt bei den hohen Spritpreisen sowie der staatlichen Kaufprämie für E-Autos. Bei der anstehenden Neuwahl im Regionalverband Saarbrücken werden 8 Parteien auf dem Wahlzettel stehen. Das hat der Wahlausschuss am Vormittag entschieden.
14: Zugelassen sind SPD, CDU, AfD, Grüne, FDP, Linke, Bund.Saar und BSW. Die beiden letztgenannten brauchten dafür mindestens 135 Unterstützerunterschriften, was beide geschafft haben. Die Partei, die ebenfalls wieder antreten wollte, hat dieses Ziel nicht erreicht. Die Freien Wähler, die seit 2024 mit 4 Vertretern im Regionalverband vertreten waren, sowie die Wählervereinigung Saarland für alle, die einen Sitz hatten, haben keine Liste aufgestellt. Die Neuwahl der Regionalverbandsversammlung ist notwendig geworden, nachdem die AfD erfolgreich gegen ihre Nichtzulassung bei der Kommunalwahl 2024 geklagt hatte. Weil noch Widerspruch gegen die Entscheidung des Wahlausschusses möglich ist, wird die vollständige Liste der zugelassenen Parteien erst kommende Woche Dienstag oder Donnerstag offiziell vorgestellt.
11: Der Saarländische Städte- und Gemeindetag hat die Verschiebung der Reform des kommunalen Finanzausgleichs kritisiert. In einer Mitteilung des Präsidiums fordert der Verband zugleich eine Übergangslösung mit deutlich mehr Geld für die Kommunen. Der bisherige Finanzausgleich müsse um mindestens 200 Millionen Euro aufgestockt werden. Der Städte- und Gemeindetag warnt außerdem vor einer weiteren Verschärfung der Finanzlage. Man habe Verständnis für diejenigen saarländischen Städte und Gemeinden, die wegen ihrer unzureichenden Finanzausstattung den Klageweg gehen wollen. Das Saarland unterstützt die Stadt Wadern bei der Hochwasservorsorge. Wie das Umweltministerium mitteilte, erhält die Stadt dafür rund 135.000 Euro. Mit dem Geld soll demnach ein Hochwasser- und Starkregenvorsorgekonzept erstellt werden. Ziel sei es, Schäden durch Überschwemmungen zu verringern. Der Wadener Bürgermeister Kuttler erinnerte an das Unwetter vom 11. Juni 2018. Es habe vielen Menschen in Wadern gezeigt, welche Schäden Starkregen in kürzester Zeit verursachen könne. Ministerpräsidentin Rehlinger will eine Kita-Pflicht einführen. Das hat Rehlinger heute im Sommergespräch mit Pressevertretern gesagt. Noch sei aber unklar, wie diese Verpflichtung umgesetzt werden könnte. Weitere Informationen von Denise Friemann aus der SR Landespolitikredaktion.
15: Innerhalb der Landesregierung habe man sich jetzt darauf geeinigt, dass man eine Kita-Pflicht will, so Ministerpräsidentin Rehlinger von der SPD. Dabei gehe es vor allem darum, Kinder zum Schulstart die gleichen Grundvoraussetzungen mitzugeben und so Chancengleichheit zu schaffen. Ähnlich wie bei der Schulpflicht müssten Kinder dann in die Kita gehen. Die Umsetzung ist allerdings unklar. Innerhalb der Landesregierung gibt es bereits den Plan, das letzte Kita-Jahr für Kinder verpflichtend zu machen, wenn Sprachdefizite auffallen. Die Rahmenbedingungen dafür sollen nach der Sommerpause geschaffen werden. Für eine grundsätzliche Kita-Pflicht gäbe es andere rechtliche Fragen, die noch geklärt werden müssten, so Rehlinger. Außerdem sei es wichtig, zunächst genügend Kita-Plätze zu schaffen. Ende letzten Jahres fehlten im Saarland laut einer Studie des Instituts der Deutschen Wirtschaft über 4000 Kita-Plätze. Allerdings ist die Situation in den einzelnen Landkreisen dabei sehr unterschiedlich.
11: Das Saarland will die Sprachförderung in den Kitas weiter stärken. Wie das Bildungsministerium mitteilte, wird die Sprachfachberatung mit bis zu 1,3 Millionen Euro ausgebaut. Damit könnten bis zu 14 Stellen finanziert werden. Laut Ministerium werden davon vor allem Kinder profitieren, die beim Spracherwerb zusätzliche Unterstützung benötigen. In den USA ist ein Mann aus Deutschland in Gewahrsam der Migrationsbehörde ICE gestorben. Wie die Behörde mitteilte, starb der 85-Jährige in einer Klinik im Bundesstaat Texas. Todesursachen seien unter anderem Demenz, Bluthochdruck und Magengeschwüre gewesen. Er hatte demnach im August vergangenen Jahres versucht, in die USA einzureisen. Das sei ihm aufgrund fehlender gültiger Dokumente verweigert worden. Daraufhin leiteten der Zoll und die US-Grenzschutzbehörde ein Verfahren ein. Die Migrationsbehörde ICE brachte den 85-jährigen Deutschen in einem Pflegeheim unter. Bei einem schweren Busunglück in Pakistan sind mindestens 40 Menschen ums Leben gekommen. 8 weitere Insassen wurden nach Angaben der Behörden verletzt.
16: Das Fahrzeug sei in einem abgelegenen Gebiet außer Kontrolle geraten und in eine Schlucht gestürzt, heißt es von den Behörden. Der Bus sei offenbar zu schnell unterwegs gewesen und habe zudem deutlich zu viele Menschen an Bord gehabt. Nach Angaben eines Sprechers der Regierung der Provinz Balochistan hatte der Fahrer Passagiere eines anderen Busses aufgenommen, weil dieser eine Panne hatte. Unter den Toten seien auch Kinder und Frauen. Der Bus war im Südwesten Pakistans unterwegs. Möglicherweise habe ein Streit zu dem schweren Unglück geführt. Einer der verletzten Überlebenden berichtete lokalen Medien, ein Fahrgast habe den Fahrer am Hals gepackt. Augenblicke später habe der dann die Kontrolle über den Bus verloren, der daraufhin mehr als 20 Meter in die Schlucht stürzte. Die Darstellung konnte bislang nicht unabhängig bestätigt werden. Die Polizei ermittelt. Verkehrsunfälle sind in Pakistan keine Seltenheit. Gründe sind schlechte Straßenverhältnisse, mangelnde Durchsetzung von Verkehrsregeln und die gefährliche Fahrweise vieler Verkehrsteilnehmer, insbesondere in bergigen Regionen. Franziska Amler, Neu-Delhi.
11: Das war die SR-Info-Rundschau. Um 10 nach 1 öffnet Frank Hofmann für Sie den SR3-Kiosk. Hallo Frank.
17: Steffi, danke dir.
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14: Das Wetter am Wochenende wird genial. Heute Nachmittag sonnig, entspannte 24 bis 27 Grad. Es gibt ein Hoch vor Frankreich, das uns warme Luft bringt. Und die wird dann übers Wochenende zwar ein bisschen drückender, aber trotzdem, es wird sommerlich und hochsommerlich. Heute Nacht trocken und kühl, teils 9 Grad kühl sogar. Morgen am Samstag knacken wir dann stellenweise die 30 Grad Marke wieder. Sonntag vereinzelt ein paar Tropfen, es bleibt warm. Auch die neue Woche startet hochsommerlich ab Dienstag. Da wird es ein bisschen unbeständiger.
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14: Die A8 Saarlouis Richtung Luxemburg zwischen Merzig-Wellingen und Perlborg, da ist gesperrt im Moment wegen Instandsetzungsarbeiten. Bis um 16 Uhr, also noch ein paar Stunden. In Saarbrücken Hochstraße zwischen Gasweg und von der Heiter Brücke gesperrt wegen eines defekten Lasters. Regionalverband in Geislautern ist die Ludweiler Straße in Höhe der Rosselbrücke in beiden Richtungen gesperrt. Da wird die Fahrbahn instand gesetzt. Bis Montag früh um 5 ist dort dicht. In Saarbrücken sind die Straßen am Stadtgraben und Schillerplatz in beiden Richtungen wegen des Altstadtfestes gesperrt bis Montag früh um 5. Und unsere neuesten Blitzer in Scheid, in der Kaiserstraße, in Neunkirchen, in der Waldstraße und auf der A8 Saarlouis Richtung Pirmasens zwischen Limbach und Einöd. Haben Sie eine gute Fahrt.
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14: Im Schaufelraddampfer in den Feierabend, ins Wochenende. Die Proud Mary hat losgelegt, abgelegt hier bei uns auf SR3. Ich bin Frank Hofmann.
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Ocean Drive von der Lighthouse Family. Hier ist der Kiosk auf SR3. Am Ocean Drive ist es bestimmt auch schön. Wir schauen gleich mal in ein beschauliches französisches Örtchen, in dem seit ein paar Jahren im öffentlichen Raum ein Handyverbot gilt. Was daraus geworden ist? Christian Job hat gleich in 2 für die Jukebox ein Instrument im Fokus, die Bouzouki nämlich. Bouzouki, wie die ihren Weg aus den Tavernen in Griechenland in die internationalen Hitparaden und Jukeboxen der Welt gefunden hat. Das wird er Ihnen später noch erzählen. Und wir haben unseren wöchentlichen Rückblick, nämlich drüber geschwätzt, den satirischen Wochenrückblick mit Saarland-Reporter Sigi Lambert. Das ist der Kiosk auf SR3. Mit ganz viel Musik natürlich auch gespickt nach Andreas Borani. Was tut dir gut? Gibt's BJ Thomas. Was zum Mitpfeifen. Another Somebody Done Somebody.

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0: Nueva More von Nelly Patti hier bei uns auf SR3 und gleich ein Klassiker von The Flames, nämlich Every Time.
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0: Um 13:30. Steffi Ball ist da.
2: Entschuldigung von Julian Nagelsmann. Der bisherige Fußball-Bundestrainer erklärte, es tue ihm von Herzen leid und weh, dass man die Fans enttäuscht habe. Sie hätten viel mehr verdient. Der DFB kündigte an, mit Jürgen Klopp nun Verhandlungen führen zu wollen. Mehr Elektroautos in Deutschland. Im vergangenen Monat wurden rund 84.000 E-Autos neu zugelassen. Das sind fast 80% mehr als im Juni vergangenen Jahres. Die Gründe für den starken Anstieg sieht das Kraftfahrtbundesamt in den hohen Spritpreisen sowie der staatlichen Kaufprämie für E-Autos. Neuwahl der Regionalversammlung Saarbrücken. Dazu wurden vom Wahlausschuss 8 Parteien zugelassen. SPD, CDU, AfD, Grüne, FDP, Linke, Bund.Saar und BSW. Die Wahl findet am 30. August statt. Unterstützung für Wadern bei der Hochwasservorsorge. Wie das saarländische Umweltministerium mitteilte, erhält die Stadt dafür rund 135.000 Euro. Mit dem Geld soll ein Hochwasser- und Starkregen-Vorsorgekonzept erstellt werden.
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0: Sonnig heute Nachmittag, entspannte 24 bis 27 Grad. Wir haben ein Hoch vor Frankreich, das uns warme Luft bringt, auch übers Wochenende, die zwischendurch allerdings ein bisschen drückender wird.
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0: Die A8 Saarlouis Richtung Luxemburg zwischen Merzig-Wellingen und Perlborg. Da ist gesperrt wegen Instandsetzungsarbeiten bis um 4 heute Nachmittag. In Saarbrücken Hochstraße zwischen Gasweg und von der Heiter Brücke. Ebenfalls gesperrt, ein defekter Laster dort. Im Regionalverband in Geislautern ist die Ludweiler Straße gesperrt in Höhe der Rosseltalbrücke in beiden Richtungen. Auch hier Instandsetzungsarbeiten bis Montag früh um 5. In Saarbrücken sind gesperrt die Straßen am Stadtgraben und Schillerplatz wegen des Altstadtfests bis Montag früh um 5. Und unsere neuesten Blitzer in Scheid, in der Kaiserstraße, in Neunkirchen, in der Waldstraße und auf der A8 Saarlouis Richtung Pirmasens zwischen Limbach und Einöd. Ich wünsche Ihnen eine gute Fahrt. Wenn auf Ihrer Strecke was ist, sagen Sie gerne Bescheid. Hier ist die Nummer. Sie erreichen uns unter 0800 700 8000.
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0: 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Vor 24 Jahren ist ein Lied rausgekommen, das von der Werbung bezahlt wurde. Es ist eine Auftragsarbeit für eine braune Brause und es ist nicht die mit dem roten Etikett. Von einer Band aus Mannheim. Sie erinnern sich bestimmt an The Flames und Every Time. Ich bin Frank Hofmann, haben Sie einen schönen Nachmittag.
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1: Es ist total spannend zu erleben, wie man überall auf der Welt über die Jahrhunderte ähnliche Musikinstrumente ganz unabhängig voneinander entwickelt hat. Zwei Deppen, ein Gedanke beim Instrumentenbau. Zwar immer etwas anders im Klang, aber im Prinzip her basierend auf einer gleichen Entdeckung. Nimmt man einen Hohlkörper mit einem Loch drin und spannt vor dieses Loch dünne Saiten, die man an einem langen Hals befestigt. Das klingt toll. Am Hals drückt man die Saiten ab und bestimmt die Tonhöhe. Man nennt das Ding Gitarre oder Mandoline oder Ukulele. In Indien ist es eine Sitar. In Südamerika nimmt man als Korpus die Hülle eines Gürteltiers und hat eine Charango. Alles selbes Klangprinzip. Je nach Material von Hohlkörper und Saiten werden exotische Klänge erzeugt. In Griechenland gibt es die Bouzouki. Die Holzkiste ist birnenförmig, der Hals ziemlich lang und es sind doppelte Stahlsaiten drauf. Klingt nach Weinblätter, Uso, Tzatziki und Urlaub in der Ägäis. Auch in der weltweit erfolgreichen Disco-Musik der 70er, da hat der Engländer Barry Blue mal im Studio diese griechische Mandoline eingesetzt. Bouzouki in Dancing on a Saturday Night.

Die Bouzouki mit ihrem eigenen besonderen griechischen Klang ist auch bei Boney M. zu hören und die Geschichte ist lustig. Der Studiogitarrist Johann Dansen, regelmäßig in Diensten von Frank Farian, traf in den 70ern Costa Cordalis. Der hatte sich gerade eine neue Bouzouki gekauft und Johann bekam einen guten Preis und hat das alte Instrument gebraucht übernommen. Vor der Aufnahme von Rasputin fanden er und Farian das übliche E-Gitarrengeschrummel plötzlich fad. Sowas waren ja alle und immer. Und Dansen überlegt kurz und schlägt vor, aus dem Kofferraum Costas alte Bouzouki zu holen und den Sound mal zu probieren. Der Rest ist Disco-Geschichte.

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1: Rasputin, Russia's greatest love machine. Eine Textzeile aus diesem Song. Der war mit drin in Christian Jobst 2 für die Jukebox. Und es gibt ganz viele Folgen auf sr3.de zum Nachhören. Die hier, die aktuellste, wo es um die Buzuki ging, die kommt auch gleich dorthin. sr3.de 2 für die Jukebox zum Nachhören. Hier ist der Kiosk auf sr3. Hier ein bisschen O Waka Waka Day, Gilbert O'Sullivan.

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0: Schöne Nummer von Fleetwood Mac hier auf SR3 mit dem besten Verkehrsservice. Wer nämlich zum Altstadtfest in Saarbrücken will, der muss ein bisschen aufpassen. Es ist einiges gesperrt, unter anderem die Straßen am Stadtgraben und Schillerplatz in beiden Richtungen wegen des Altstadtfests. Und das ganze Wochenende über. Das geht erst wieder Montag früh um 5 auf. Viel Spaß beim Feiern.
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15: 14 Uhr. Der bisherige Bundestrainer der Fußballnationalmannschaft Nagelsmann hat seinen Rücktritt bekannt gegeben. Der 38-Jährige nutzte das zu einer Entschuldigung. Es tue ihm leid und weh, die Fans enttäuscht zu haben. Sie hätten mehr verdient gehabt. Nagelsmann hatte nach Angaben des DFB auf eigenen Wunsch darum gebeten, seinen bis 2028 laufenden Vertrag aufzulösen. Der Deutsche Fußballbund will jetzt mit Ex-Dortmund-Trainer Klopp Gespräche führen. SR-Info-Reporterin Mara Thälmann.
16: Sein grundsätzliches Interesse an dem Job hatte Klopp signalisiert. Schwierig könnte es aber bei den Details werden. Der 59-Jährige ist aktuell Head of Global Soccer beim Konzern Red Bull mit Vertrag bis 2029. Außerdem ist Klopp gerade auch noch bei der WM als TV-Experte im Einsatz. Ein großes Thema bei möglichen Verhandlungen könnte das Gehalt des neuen Bundestrainers sein. Nach Informationen der Sportschau soll Klopp bei Red Bull eine zweistellige Millionensumme verdienen, also nochmal deutlich mehr als Nagelsmann beim DFB. Und der war schon jetzt der bestbezahlte Bundestrainer der Geschichte.
15: Die Linke im Bundestag will das neue Heizungsgesetz stoppen. Die Fraktion hat dazu Klage beim Bundesverfassungsgericht in Karlsruhe eingereicht. Sie richtet sich vor allem dagegen, dass die Bundesregierung das neue Gesetz im Eilverfahren durchs Parlament bringen will. Dabei fehlten zahlreiche Informationen, zum Beispiel darüber, wie sich die Neuerungen in Zukunft auf das Klima auswirken könnten. Außerdem schütze das Gesetz die Gaslobby, da auch nach 2045 Öl- und Gasheizungen eingebaut werden dürfen. Nach einer Bombenexplosion in Monaco am vergangenen Montagabend fahndet die internationale Polizeiorganisation Interpol nach einer 39-jährigen Ukrainerin. Das hat die monegassische Staatsanwaltschaft mitgeteilt. Die Tatverdächtige sei in einem Mietwagen geflüchtet und habe unter anderem Frankreich und Italien durchquert. Zuletzt war die Frau laut Staatsanwaltschaft in Hessen gemeldet. Die Polizei durchsuchte dort die Wohnung der Verdächtigen. Der Ablauf der Attacke deute außerdem darauf hin, dass die Frau nicht alleine gehandelt hat. In Pakistan sind bei einem Busunglück mindestens 40 Menschen ums Leben gekommen. Wie die Polizei mitteilte, kam der Bus im Südwesten des Landes von der Straße ab und stürzte in eine Schlucht. Die Behörden gehen davon aus, dass der Bus zu schnell gefahren ist. In Pakistan führen schlechte Straßen, schlecht gewartete Fahrzeuge und unzureichende Verkehrssicherheitsvorkehrungen jedes Jahr zu schweren Unfällen. Bei der anstehenden Neuwahl der Regionalversammlung im Regionalverband Saarbrücken werden 8 Parteien auf dem Wahlzettel stehen. Das hat der Wahlausschuss am Vormittag entschieden. SR-Reporterin Stefanie Balle.
16: Zugelassen sind SPD, CDU, AfD, Grüne, FDP, Linke, Bund.Saar und BSW. Die beiden letztgenannten brauchten dafür mindestens 135 Unterstützerunterschriften, was beide geschafft haben. Die Neuwahl der Regionalverbandsversammlung ist notwendig geworden, nachdem die AfD erfolgreich gegen ihre Nichtzulassung bei der Kommunalwahl 2024 geklagt hatte. Weil noch Widerspruch gegen die Entscheidung des Wahlausschusses möglich ist, wird die vollständige Liste der zugelassenen Parteien erst kommende Woche Dienstag oder Donnerstag offiziell vorgestellt. Gewählt wird am 30. August.
15: Die Stadt Trier und andere Kommunen in der Region arbeiten an Notfallplänen für die zivile Verteidigung. Hintergrund ist die angespannte Sicherheitslage in Europa. Wie der SWR berichtet, sollen Städte und Gemeinden im Ernstfall unter anderem Bundeswehr- und NATO-Militärkonvois mit Verpflegung und Logistik unterstützen. Außerdem sollen sich die Kommunen besser gegen Cyberangriffe, Sabotage und Desinformation schützen. Laut dem rheinland-pfälzischen Innenministerium haben die Städte und Gemeinden Unterlagen vom Bund erhalten, an denen Sie sich orientieren können. Das waren die Nachrichten mit Markus Neuschwander. 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
0: Das Wetter am Wochenende wird genial. Heute Nachmittag sonnig, entspannte 24 bis 27 Grad. Morgen Samstag, da knacken wir stellenweise wieder die 30 Grad Marke. Sonntag könnte es vereinzelt mal tröpfeln. Es bleibt aber warm. Und die neue Woche startet auch hochsommerlich ab Dienstag. Da wird es ein bisschen unbeständiger.
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0: Um kurz nach 2 die A8 Saarlouis Richtung Luxemburg zwischen Merzig-Wellingen und Perlborg. Da ist gesperrt wegen Instandsetzungsarbeiten bis 16 Uhr, noch 2 Stündchen. Regionalverband in Geislautern in der Ludweiler Straße in Höhe der Rosseltalbrücke in beiden Richtungen gesperrt wegen Instandsetzungsarbeiten bis Montag früh um 5. In Saarbrücken sind die Straßen am Stadtgraben und Schillerplatz gesperrt wegen des Altstadtfestes, also in beide Richtungen übrigens auch, bis Montag früh um 5. Unsere neuesten Blitzer in Scheid, in der Kaiserstraße, in Neunkirchen, in der Waldstraße und auf der A8 Saarlouis Richtung Pirmasens zwischen Limbach und Einöd. 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
0: Die frühen 60er, da hat er mich noch keiner gedacht. Und Nils Sedaka war schon ganz groß mit Happy Birthday, Sweet 16. Ich bin Frank Hofmann.
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0: Marquez aus Hannover hier auf SR3. Schönen Freitag. Ich weiß nicht, waren Sie schon mal dort in Saint-Port? Es ist ein kleines Örtchen in der Nähe von Paris, 50 Kilometer südlich. Und wer schon mal dort war, schwärmt davon, dass es da so malerisch aussieht. Und diese kleinen Steinhäuschen, cremefarben, sind typisch für diesen Ort. Und was noch auffällt in diesem Ort, das gibt's auch sonst kaum, das sind so runde Schilder. Da ist ein durchgestrichenes Handy drauf. Die sind besonders an Schulen und an öffentlichen Gebäuden angebracht. Das kommt daher, dass der Bürgermeister, weil das kann, Vincent Paul Petit heißt er, vor 2 Jahren die Handynutzung im öffentlichen Raum per Verordnung untersagt hat. Das ist jetzt eher so eine symbolische Sache gewesen. Und manche Bewohner haben auch gesagt, das ist so Polit-PR. Aber er sagt, er wollte dazu beitragen, zu sensibilisieren, damit eben nicht jeder ständig am Handy hängt. Egal ob am Esstisch oder auch draußen beim Spazieren. ARD-Korrespondentin Caroline Düller in Paris erklärt, ob, wenn man dagegen verstößt, Strafen drohen, wenn man dann doch mit dem Handy erwischt wird, dort, wo es verboten ist.
1: Klar, also man denkt erstmal krass, Verbot, und deshalb waren ja auch Reporterteams aus aller Welt in Saint-Port, um darüber zu berichten. Aber es passiert rein gar nichts, wenn man sich nicht daran hält. Die Verordnung sagt zwar, Handy weg in Geschäften, auf der Straße und vor allem rund um Schulen, aber wer es trotzdem rausholt, der muss jetzt nicht mit Konsequenzen rechnen. Wie gesagt, für Bürgermeister Vincent Paul Petit geht es darum, seine Einwohner zu sensibilisieren, so sagt er es, damit die das Telefon vielleicht auch freiwillig mal weglegen.
0: Also doch PR im Spiel oder steckt mehr dahinter?
1: Also viele Einwohner haben schon gesagt, das war im Grunde nur für den Hype, haben da zum Teil auch politische Ambitionen dahinter vermutet. Und sie sagen eben ganz klar, verändert hat das nichts. Also wir nutzen unsere Handys weiter und fertig. Mein Eindruck war, dass die Bewohner diese Initiative so ein bisschen belächeln. Und der Bürgermeister selbst sagt auch, dass er gar nicht damit gerechnet habe, dass das Ganze am Ende so hohe Wellen schlägt. Interessant fand ich aber auch, dass viele Einwohner dem Bürgermeister in der Sache schon recht geben. Also die finden es auch besser, wenn man auf der Straße miteinander redet, anstatt dass alle nur aufs Handy gucken.
0: Also eine symbolische Geschichte, die die Leute zum Nachdenken anregt. So falsch kann das nicht sein. Hoffentlich kriegen das die Mobilfunkbetreiber nicht mit, dass da keiner mehr telefonieren soll. Sonst machen die da die Funkmasten dicht. Dann wird es ein riesen Funkloch. Will ja auch keiner. 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

1978 bis auf Platz 2 der deutschen Charts hochgekommen. Der große, große Song von Smokey for a few dollars more hier auf SR3. Schönen Freitag für Sie. Und diesen Song, den haben Smokey unter anderem auch in der ZDF-Sendung Disco vorgestellt, in Klamotten aus den späten 80ern, die so eine richtige Netzhautpeitsche waren damals. Bunt, mit Schlag drin und mit viel Bling-Bling. Aber es gehörte dazu. Und das hat man auch gehört in der Musik. Diese Pop- Rock-Pop-Geschichte, die Smokey abgeliefert haben. Jack Savoretti spielt eine ganz andere Nummer. Das hier ist Love is on the Line auf SR3.

0: Der Graf ist zurück, auch hier bei uns auf SR3. Und er ist auch wieder im Fernsehen, war bei Sing Mein Song, das Tauschkonzert mit dabei, jetzt vor ein paar Monaten, und hat da ein Stück von der Band Frieda Gold gespielt, gesungen. Nämlich Liebe ist meine Rebellion. Das kam ganz schön gut an und deswegen kam es auch nochmal raus. Jetzt hier bei uns auf SR3.
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1: Um 14:30. Kerstin Gallmeier ist da.
2: Nagelsmann entschuldigt sich. Nach seinem Rücktritt erklärte der bisherige Fußball-Bundestrainer, es tue ihm von Herzen leid und weh, die Fans enttäuscht zu haben. Der Deutsche Fußballbund will nun mit Jürgen Klopp darüber sprechen, ob er Nachfolger werden möchte. Linke im Bundestag klagt gegen Heizungsgesetz. Sie hat deswegen beim Bundesverfassungsgericht Klage eingereicht. Die Linke kritisiert vor allem das Eilverfahren und bemängelt fehlende Informationen, unter anderem zu den Auswirkungen des Gesetzes auf das Klima. Neuwahl der Regionalversammlung Saarbrücken. Dazu wurden vom Wahlausschuss 8 Parteien zugelassen. SPD, CDU, AfD, Grüne, FDP, Linke, Bund.Punkt Saar und BSW. Die Wahl findet am 30. August statt. Und Trier arbeitet an Notfallplänen für den Ernstfall. Die Stadt und weitere Kommunen der Region wollen angesichts der angespannten Sicherheitslage in Europa ihre zivile Verteidigung stärken. Vorgesehen sind unter anderem Unterstützung für Militärtransporte sowie ein besserer Schutz vor Cyberangriffen, Sabotage und Desinformation.
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1: Heute nochmal ein Sommersonnentag. So sollte das eigentlich werden. Hier bei uns im Saarland mit Temperaturen zwischen 24 und 27 Grad. Morgen knacken wir sogar nochmal die 30 Grad Marke. Der Sonntag, der bringt ein paar Tropfen mit, aber nur hier und da ganz vereinzelt. Es bleibt warm. Auch die neue Woche startet hochsommerlich. Der Dienstag könnte nochmal so ein Knackpunkt werden. Da wird es wieder ein bisschen unbeständiger.
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1: Vorsicht bitte. A8 Saarlouis Richtung Luxemburg. Umgekehrt, Luxemburg Richtung Saarlouis zwischen Dillingen-Mitte und dem Dreieck Saarlouis. Da liegt ein Kindersitz auf der rechten Spur. A8 Luxemburg-Pirmasens zwischen Rehlingen und Dillingen-Süd. Gegenstände auf der Fahrbahn. Die A8 Saarlouis Richtung Luxemburg zwischen Merzig-Wellingen und Perlborg, da ist gesperrt wegen Instandsetzungsarbeiten bis um 4 heute Nachmittag. A620 Saarbrücken-Saarlouis zwischen West-Spangenbrücke und Völklingen-Ost, die Dauerbaustelle, jetzt geht's wieder los, knubbelt sich wieder, eine Verzögerung von 20 Minuten, bitte einkalkulieren. Im Regionalverband in Geislautern ist die Ludweiler Straße in Höhe der Rosseltalbrücke in beiden Richtungen gesperrt. Auch hier wird instand gesetzt, bis Montag früh um 5 ist gesperrt, dann soll's wieder laufen. In Saarbrücken, da ist gesperrt wegen des Altstadtfestes, unter anderem die Straßen am Stadtgraben und Schillerplatz in beiden Richtungen bis Montag früh um 5. Unsere neuesten Blitzer in Scheid, in der Kaiserstraße, in Neunkirchen, in der Waldstraße und auf der A8 Saarlouis Richtung Pirmasens zwischen Limbach und Einöd. Ich wünsche Ihnen eine gute Fahrt. Wenn auf Ihrer Strecke irgendwas klemmt, sagen Sie gerne Bescheid. Hier ist die Nummer. Sie erreichen uns unter 0800 700 8000.
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1: 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Auch wenn wir uns das wünschen, es ist nicht immer alles heile Welt. Und wenn da mal so ein Song kommt, der eher realistisch unterwegs ist, vom Text her, dass man sagt, es wird nicht einfach. Also wir versuchen es, aber es wird nicht einfach. Ne? Ich habe dir nie einen Rosengarten versprochen. Lynn Anderson, damals Anfang der 70er Jahre. Die Leute waren vielleicht so ein bisschen wie heute, wir auch von Krisen geschüttelt hier und da und konnten mit diesen Sachen, wo es einfach nur darum ging, eine heile Welt zu besingen, gerade nichts anfangen. Und da kam Lynn Anderson mit Rose Garden. Deswegen kam das so groß raus damals. Ich bin Frank Hofmann. Spiel den Song jetzt hier bei uns auf SR3.
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Katrina and the Waves hier auf SR3. Gerade ist Altstadtfest. Es geht los heute übers Wochenende. Im aktuellen Bericht heute Abend bekommen Sie auch einen Eindruck, wenn Sie nicht selbst hingehen können, wie es dort ist, weil nämlich die Kollegen im aktuellen Bericht zweimal live dorthin schalten werden zum Altstadtfest in Saarbrücken. Und einer, der in den vergangenen Jahren immer wieder gespielt hat beim Altstadtfest und das Altstadtfest da auch mitgeprägt hat, das ist Laith Eldin. Den hören Sie jetzt hier bei uns. Er hat ja eine gute Verbindung zum Saarland, also zum SR hier, zur SR3 Sommeralm. Das Altstadtfest, das steht immer wieder auf seinem Spielplan, aber er ist auch schon für SR3 hier gewesen, in der neuen Gebläsehalle in Neunkirchen und auf dem Flugplatz in Saarlouis-Düren zum Beispiel. Viele Saarländerinnen und Saarländer, Hörerinnen und Hörer von SR3 haben ihn schon live erleben können, hier bei Konzerten und natürlich im Programm von SR3. Jetzt hier mit Du bist es wert.

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1: Von Westlife 25, The Ultimate Collection 25. Nicht wegen 2025, sondern weil da 25 Songs drauf sind. Das ist unser Album der Woche und wir spielen Ihnen gerne Ausschnitte. Hier von Westlife, der irischen Boyband Deluxe, My Love.

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13: 15 Uhr. Die saarländische Ministerpräsidentin Rehlinger spricht sich für eine Kita-Pflicht aus. Die SPD-Politikerin kündigte an, sie werde nach einem Weg suchen, um dies zu ermöglichen. Noch sei aber unklar, wie eine solche Verpflichtung umgesetzt werden könne. SR-Inforeporterin Denise Friemann.
14: Dabei gehe es vor allem darum, Kinder zum Schulstart die gleichen Grundvoraussetzungen mitzugeben und so Chancengleichheit zu schaffen. Ähnlich wie bei der Schulpflicht müssten Kinder dann in die Kita gehen. Die Umsetzung ist allerdings unklar. Innerhalb der Landesregierung gibt es bereits den Plan, das letzte Kita-Jahr für Kinder verpflichtend zu machen, wenn Sprachdefizite auffallen. Die Rahmenbedingungen dafür sollen nach der Sommerpause geschaffen werden. Für eine grundsätzliche Kita-Pflicht gäbe es andere rechtliche Fragen, die noch geklärt werden müssten, so Rehlinger. Außerdem sei es wichtig, zunächst genügend Kita-Plätze zu schaffen. Ende letzten Jahres fehlten im Saarland laut einer Studie des Instituts der Deutschen Wirtschaft über 4000 Kita-Plätze.
13: Bei der Neuwahl der Saarbrücker Regionalversammlung werden Ende August 8 Parteien antreten. Das hat der Wahlausschuss am Vormittag entschieden. Zugelassen sind demnach SPD, CDU, AfD, Grüne, FDP, Linke, Bund.Saar und das BSW. Die Neuwahl der Regionalversammlung ist nötig, weil die AfD ihre Nichtzulassung bei der Kommunalwahl 2024 erfolgreich angefochten hatte. Gewählt wird am 30. August. Die Ukraine soll beim NATO-Gipfel in Ankara eine neue Zusage für milliardenschwere Militärhilfen bekommen. Darauf haben sich Vertreter der 32 Bündnisstaaten verständigt, und zwar wenige Tage vor einem Spitzentreffen in Brüssel. Wie die deutsche Presseagentur erfuhr, sieht die Zusage eine Mindestfinanzierung in Höhe von 140 Milliarden Euro vor, verteilt über dieses und das kommende Jahr. Das Geld sei für militärische Ausrüstung, für Unterstützung und Ausbildung gedacht. Ein EU-Hilfspaket wird dabei allerdings mitgerechnet. Es umfasst bis Ende kommenden Jahres rund 60 Milliarden Euro für verteidigungsrelevante Ausgaben. Die Linke im Bundestag will das neue Heizungsgesetz mit einer Klage beim Bundesverfassungsgericht stoppen. Die Klage wurde heute in Karlsruhe eingereicht. Die Linke kritisiert unter anderem, dass viele Informationen noch fehlten. Für SR-Info Anne-Kathrin Mellmann.
15: Unklar sei zum Beispiel, wie sich die Neuerungen in Zukunft auf das Klima auswirken könnten. Zudem schütze das Gesetz die Gaslobby, da auch nach 2045 Öl- und Gasheizungen eingebaut werden dürfen. Violetta Bock, Sprecherin der Linken für Klimagerechtigkeit, sagte, das Gesetz würde verpackt mit Grüngasquote und Biotreppe. Genau das sei wegen der Kosten und unklarer Verfügbarkeit jedoch einer der größten Angriffe auf Mieterinnen und Mieter. Die Linke im Bundestag hat nun eine Organklage eingereicht wegen der Verletzung von Informationsrechten der Bundestagsabgeordneten und zum Zweiten einen Eilantrag. Er soll verhindern, dass das neue Gebäudemodernisierungsgesetz noch vor der parlamentarischen Sommerpause verabschiedet wird.
13: Einen Tag vor dem Bundesparteitag der AfD in Erfurt hat die Polizei ihre Maßnahmen verstärkt. Am Stadtrand stehen Wasserwerfer und Räumfahrzeuge bereit, auch Reiterstaffeln sind im Einsatz. Das Messegelände als Tagungsort wurde weiträumig mit Absperrgittern abgeriegelt. Im Zentrum von Erfurt fanden die ersten kleineren Kundgebungen gegen den AfD-Bundesparteitag statt. Insgesamt wird mit mehreren 10.000 Gegendemonstranten gerechnet. Fußball-Bundestrainer Nagelsmann hat nach dem frühen Ausscheiden bei der WM seinen Rücktritt erklärt. Wie der Deutsche Fußballbund mitteilte, wurde der bis 2028 laufende Vertrag mit dem 38-Jährigen mit sofortiger Wirkung aufgelöst. Nagelsmann erklärte anschließend, die Entscheidung sei ihm alles andere als leicht gefallen. Er entschuldige sich bei den Fans, die er enttäuscht habe. Der DFB bestätigte außerdem, dass Jürgen Klopp als Nachfolger bereitstehe. Der frühere BVB- und Liverpool-Trainer arbeitet bisher für den Red Bull-Konzern. Das waren die Nachrichten mit Markus Neuschwander. 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
16: Das Wochenende bringt schönes Wetter mit. Heute Nachmittag sonnig mit bis zu 27 Grad. Entspannte 24 bis 27 Grad. Nicht allzu heiß. Morgen am Samstag dann schon wieder stellenweise 30 Grad. Der Sonntag verbringt vielleicht vereinzelt ein paar Tröpfchen. Es bleibt aber warm. Die neue Woche startet hochsommerlich ab Dienstag. Da wird es ein bisschen unbeständiger. Vielleicht nochmal so ein Knackpunkt.
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16: Die A6 Saarbrücken Richtung Mannheim zwischen St. Ingbert Mitte und Rohrbach, eine ungesicherte Unfallstelle, eben noch nicht gesichert, bitte fahren Sie vorsichtig ran. A8 Saarlouis Luxemburg zwischen Merzig-Wellingen und Perlborg, da ist gesperrt wegen Instandsetzungsarbeiten, bis 16 Uhr noch eine Stunde Geduld bitte. A620 Saarbrücken Richtung Saarlouis zwischen Westspangenbrücke und Völklingen-Ost, da staut sich in der Dauerbaustelle jetzt schon 25 Minuten, die verloren gehen. Im Regionalverband Geislautern Ludweiler Straße Höhe Rosseltalbrücke gesperrt wegen Instandsetzungsarbeiten. Arbeiten komplett auch in der Gegenrichtung. Montag früh 5 soll es wieder laufen. In Saarbrücken wegen des Altstadtfests gesperrt. Die Straßen am Stadtgraben und Schillerplatz in beiden Richtungen bis Montag früh um 5. Unsere neuesten Blitzer hier in Scheid in der Kaiserstraße, in Neunkirchen in der Waldstraße und auf der A8 Pirmasens-Saarlouis in Höhe Dillingen Süd. 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
16: Mein Name ist Frank Hofmann, gleich der satirische Wochenrückblick mit Saarland-Reporter Sigi Lambert.
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0: Kammerer geschwätzt. 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
1: Die Wuchlau. Wusch, und schon ist noch mal halb Jahr rum.
2: Das ist wirklich extrem.
1: Extrem schnell gegangen. Am Anfang vom Jahr hat die Politik noch salbungsvolle Zukunftsversprechen verkündigt. Der Bundeskanzler zum Beispiel.
3: Unser Land soll auch in Zukunft eine gute Zukunft versprechen können.
1: Im Saarland wäre mir schon mit einer halbwegs passablen Gehwart einverstanden. Fortweg die Neuansiedlungen von Eswold und Wolfspeed geplatzt, die Autozulieferer in Schwierigkeiten. Aber unser Wirtschaftsminister Barke sieht eine super Zukunft vor sich.
4: Nach den Enttäuschungen, die wir jetzt erlebt haben, wollen wir die Zukunft gemeinsam auf breiten Schultern in die Zukunft tragen.
1: Jawohl, auf breite Schullere die Zukunft in die Zukunft trauen. Das beeindruckt auch der Finanzminister von Weizsäcker.
5: Ich bin begeistert.
1: Ajo, immer nur jammere, dat jo auch nicht helfen.
5: Es geht auch darum, sich ein bisschen Mut zu machen.
1: Und wie einfach und schnell man sich Mut machen kann, hatte Minister Magnus Jung bewiesen, indem er einfach schlankweg behauptet hat,
6: Eswold und Wolfspeed waren Erfolge der Landespolitik.
1: Wie er dort drauf kommt, bleibt jetzt und in der Zukunft im Jung sein Geheimnis. In Sache Zukunft hat übrigens der CDU-Abgeordnete Stefan Thielen aus VH einen frappierend einfacher Vorschlag gemacht.
7: Hol mal den Dauerschreiber raus und schreiben die Zukunft des Saarlands weiter fort. Vielen Dank.
1: Bitte. Ui. Also irgendwie kann man Anke Rehlinger als Landeschefin verstehen, wenn sie mit einem Hauch von Resignation feststellt.
2: Es ist nicht einfach, in dieser Zeit zu regieren.
1: Das sieht der Friedrich Merz in Berlin, wohl genauso. Der hat sich vom Grine Michael Kellner die Frage fällen lassen.
8: Haben Sie eigentlich den Mumm in der Hose? Haben Sie den Mumm? Haben Sie den Mumm? Haben Sie den Rücken? Haben Sie den Mumm?
1: Ja, wie ist das, Fritz? Hast du jetzt Mumm in der Buchs oder nicht?
9: Ich weiß es nicht. Ich weiß es nicht.
1: Er weiß es nicht, der Fritz, was willst du machen? Hat aber sofort Hilfe gekriegt von der Bundestagspräsidentin Julia Klöckner. Mumm in der Kanzlerbox? Kein Problem für Julia.
10: Machen Sie sich mal ganz locker. Wir kriegen das richtig ordentlich hier hin. Keine Sorge.
1: Gott sei Dank. Schließlich will der Bundeskanzler ab und zu ja auch mal Rambo-Zambo machen im Adenauerhaus. Und da ist es nicht schlecht, wenn man wenigstens ein bisschen Mumm in der Box hat. Komm, ey, geh mir bloß fort.
11: Goodbye.

Still Got the Blues for You auf SRI bei Thin Lizzy. Hat es noch ordentlich krachen lassen und dann ist er hier zum Soul, zum Blues gewechselt. Gary Moore. 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Vorsicht bitte. Auf der A8 Pirmasens-Saarlouis in Höhe Schwalbach-Schwarzenholz. Eine Stoßstange auf der linken Spur hat jemand verloren. Bitte vorsichtig ranfahren und Ihnen eine gute Fahrt. Philipp Bailey zeigt Ihnen jetzt hier, was er mit seiner Stimme alles machen kann bei Star. 1979 rausgekommen, auf demselben Album, auf dem auch Boogie Wonderland ist. Vielleicht haben Sie das Ding auch irgendwann mal gehört, als so eine gesamte CD durchgenudelt ist von Earth, Wind and Fire. Hier auf SR3 jetzt. Geht gleich los, so richtig. Star. Kommen Sie gut ins Wochenende.

0: Schönes Cover von Mark Almond, The Days of Pearly Spencer. Ein Original gibt's gleich, und zwar von Nancy Sinatra. These Boots Are Made for Walking.
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0: Um gleich 3:30, Kerstin Gallmeier ist da.
2: Rehlinger spricht sich für Kita-Pflicht aus. Die saarländische Ministerpräsidentin erklärte, Ziel sei es, allen Kindern zum Schulstart die gleichen Grundvoraussetzungen und damit mehr Chancengleichheit zu ermöglichen. Sie werde nach einem Weg suchen, um dies zu ermöglichen. Neuwahl der Regionalversammlung Saarbrücken. Dazu wurden vom Wahlausschuss 8 Parteien zugelassen. SPD, CDU, AfD, Grüne, FDP, Linke, Bund.Saar und BSW. Die Wahl findet am 30. August statt. Weitere Milliardenhilfen für die Ukraine. Die europäischen NATO-Staaten und Kanada wollen die Ukraine in diesem und im kommenden Jahr mit insgesamt 140 Milliarden Euro Militärhilfe unterstützen. Die Zusage

0: Zusagen sollen beim NATO-Gipfel in Ankara in der kommenden Woche offiziell verkündet werden. Und Nagelsmann entschuldigt sich. Nach seinem Rücktritt erklärte der bisherige Fußball-Bundestrainer, es tue ihm von Herzen leid und weh, die Fans enttäuscht zu haben. Der Deutsche Fußballbund will nun mit Jürgen Klopp darüber sprechen, ob er Nachfolger werden möchte.
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2: Tippitoppi am Wochenende, das Wetter heute schon sonnig bei bis zu 27 Grad. Morgen erreichen wir die 30 stellenweise. Der Sonntag, der kann vereinzelt ein paar Tropfen bringen, aber auch da bleibt's warm. Die neue Woche startet hochsommerlich. Ab Dienstag, das kann nochmal so ein Bruch sein. Ab Dienstag wird's nämlich unbeständiger. Da müssen wir schauen, wie es weitergeht.
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2: Die A8 Saarlouis Richtung Luxemburg zwischen Merzig-Wellingen und Pernborg. Da ist gesperrt wegen Instandsetzungsarbeiten. Bis um 4 heute Nachmittag noch eine halbe Stunde Geduld. Die A620 Saarbrücken-Saarlouis zwischen der Westspangenbrücke und Völklingen-Ost. Da staut sich's an der Baustelle. Da gehen 20 Minuten verloren. Regionalverband Geislautern, die Ludweiler Straße in Höhe Rosseltalbrücke in beiden Richtungen Instandsetzungsarbeiten. Da ist gesperrt bis Montag früh um 5. In Saarbrücken wegen des Altstadtfestes gesperrt. Komplett die Straßen am Stadtgraben und Schillerplatz. Ebenfalls bis Montag früh um 5. Unsere neuesten Blitzer in Scheid, in der Kaiserstraße, in Neunkirchen, in der Waldstraße und auf der A8 Pirmasens-Saarlouis in Höhe Dillingen-Süd. 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
2: 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Mit Frank Hofmann. Herzlich willkommen. Schönen Freitag.
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großer Song, wie ich finde, mit Simons Catch and Release. Hier ist SR3 an diesem Freitag. Hier kommt wirklich eine Hymne, und zwar eine Hymne der DDR-Zeit, eine Ostrock-Hymne. Das sind die Pudis, alt wie ein Baum. Die haben das gemacht Mitte der 70er Jahre, und im Studio war man zuerst sehr, sehr skeptisch. Der Produzent hat nämlich gesagt, das ist aber eine sehr einfache Struktur eures Songs, die ihr da habt. Und er war skeptisch, ob das Ding überhaupt richtig durchstarten würde. Es ist richtig durchgestartet, sogar im Westen. Es war die erste Single von der Ostband, von den Pudis, die im Westen veröffentlicht wurde. Also auch im Westen rausgebracht wurde, bei Teldec zum Beispiel. Und dann hat sich natürlich das Ding gehalten, über viele Jahre, Jahrzehnte, und ist weiter gewachsen, in seiner Bedeutung auch. Die Pudis. Es gibt 22 Coversongs. Hier ist das Original, alt wie ein Baum, auf SR3.

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Hier ist SR3 mit dem besten Verkehrsservice für Saarland, die A8 Saarlouis-Luxemburg zwischen Rehlingen und Merzig-Schwemlingen. Mehrere Metallteile auf der Fahrbahn. Bitte vorsichtig ranfahren, damit da nichts passiert. Ich wünsche Ihnen eine gute Fahrt. Kommen Sie gut ins Wochenende. Gleich kommt Kerstin Gallenmeier nochmal mit der Region am Nachmittag. Ich bin Frank Hofmann. Wünsche Ihnen was. Bis bald. Tschüss.

0: SR3 ist hier mit dem besten Verkehrsservice für Saarland im Saar-Pfalz-Kreis zwischen Erfweiler, Ehlingen und Rubenheim. Eine Ölspur, dort bitte vorsichtig sein. Und weiterhin gilt für die A8 Saar-Louis Richtung Luxemburg zwischen Rehlingen und Merzig-Schwemlingen mehrere Metallteile auf der Fahrbahn. Kommt ihr gut an.
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15: 16 Uhr. Die Ukraine soll beim NATO-Gipfel in Ankara kommende Woche eine neue Zusage für milliardenschwere Militärhilfen bekommen. Darauf haben sich Vertreter der 32 Bündnisstaaten in Brüssel verständigt. Insgesamt geht es um 140 Milliarden Euro in diesem und dem kommenden Jahr. Zur Vorbereitung des NATO-Gipfels traf Bundeskanzler Merz in Berlin die Staats- und Regierungschefs von Lettland, Estland und Litauen. Nicole Markwald, Fässer Info.
16: Beim Empfang lobte Merz das Engagement der NATO-Partner im Osten Europas. Das Treffen ist Teil der europäischen Abstimmung. Erst vergangene Woche hatte sich der Kanzler deshalb mit Frankreich, Italien, Polen und Großbritannien beraten. Wenige Tage vor dem NATO-Gipfel in Ankara lässt Bundeskanzler Friedrich Merz Kritik aus Washington an sich abprallen. Deutschland verdoppelt seinen Verteidigungsetat innerhalb von 4 Jahren, sagte Merz. Das ist die größte Kraftanstrengung, die wir jemals gemacht haben, um unsere Verteidigungsfähigkeit zu stärken. US-Präsident Donald Trump hatte die Unterstützung der USA für das Militärbündnis erneut in Frage gestellt.
15: In Moldau ist Ministerpräsident Munteanu zurückgetreten. In sozialen Medien teilte er mit, er könne das Mandat nicht mehr in Übereinstimmung mit seinen Prinzipien und Überzeugungen ausüben. Für die moldauische Präsidentin Sandu gilt der Abtritt des Regierungschefs als Rückschlag. Ihre pro-europäische Partei PAS hatte sich gerade erst bei der Parlamentswahl in Moldau gegen ein pro-russisches Bündnis durchgesetzt. Beschäftigte bei Mercedes haben heute bundesweit gegen die verschärften Sparpläne des Unternehmens demonstriert. Vor dem Werk in Sindelfingen in Baden-Württemberg kamen nach Gewerkschaftsangaben zu einer Kundgebung etwa 20.000 Beschäftigte zusammen. In Bremen versammelten sich laut Polizei vor den Werkstoren etwa 4.000 Mercedes-Mitarbeiter. Das Management des Autobauers hatte unter anderem angekündigt, Sonderzahlungen zu verschieben und mehr Arbeit für den gleichen Lohn gefordert. Bei der anstehenden Neuwahl der Regionalversammlung im Regionalverband Saarbrücken werden 8 Parteien auf dem Wahlzettel stehen. Das hat der Wahlausschuss am Vormittag entschieden. SR-Inforeporterin Stefanie Balle.
5: Zugelassen sind SPD, CDU, AfD, Grüne, FDP, Linke, Bund.sar und BSW. Die beiden letztgenannten brauchten dafür mindestens 135 Unterstützerunterschriften, was beide geschafft haben. Die Neuwahl der Regionalverbandsversammlung ist notwendig geworden, nachdem die AfD erfolgreich gegen ihre Nichtzulassung bei der Kommunalwahl 2024 geklagt hatte. Weil noch Widerspruch gegen die Entscheidung des Wahlausschusses möglich ist, wird die vollständige Liste der zugelassenen Parteien erst kommende Woche Dienstag oder Donnerstag offiziell vorgestellt. Gewählt wird am 30. August.
15: Die saarländische Ministerpräsidentin Rehlinger spricht sich für eine Kita-Pflicht aus. Die SPD-Politikerin kündigte an, nach einem Weg zu suchen, um das zu ermöglichen. Noch sei aber unklar, wie eine solche Verpflichtung umgesetzt werden könne. Laut Rehlinger geht es vor allem darum, Kindern zum Schulstart die gleichen Voraussetzungen mitzugeben und so die Chancengleichheit zu erhöhen. Allerdings, so Rehlinger, sei es wichtig, zunächst genügend Kita-Plätze zu schaffen. Im Saarland fehlten Ende vergangenen Jahres nach einer Studie des Instituts der Deutschen Wirtschaft über 4000 Kita-Plätze. Die Staatsanwaltschaft Saarbrücken hat die Untreue-Ermittlungen gegen den St. Ingberter Oberbürgermeister Meyer eingestellt. Das hat der CDU-Politiker dem SR mitgeteilt. Die gegen ihn erhobenen Vorwürfe im Zusammenhang mit dem Verkauf der Seniorenwohnanlage Bläserhaus hätten sich nicht bestätigt. Meyers Amtsvorgänger Wagner hatte ihn wegen Untreue verklagt. Er warf Meyer vor, die Anlage 2019 unter Wert an einen Freund verkauft zu haben. Zuvor hatte Meyer Wagner erfolglos auf Schadenersatz in Höhe von über 2 Millionen Euro verklagt, weil dieser die Seniorenwohnanlage überteuert gebaut haben soll. Das waren die Nachrichten mit Magnus Neuschwander. 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
17: Sonnig ist es hier bei uns im Saarland bei 24 bis 27 Grad. In der kommenden Nacht, da ist es meist sternenklar und trocken. Die Temperaturen, die gehen runter auf 14 Grad in Berus, 12 in Weißkirchen und auf 9 Grad in Wiebelskirchen. Morgen steht dann nochmal ein Tag mit viel Sonnenschein an, mit 26 bis 30 Grad, eine Spur wärmer als heute. Und auch am Sonntag kommt die Sonne raus, gibt aber auch ein paar Wolken. Und ein paar Tropfen sind auch möglich, bis 29 Grad.
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17: Hier sind einige Meldungen vom SR3-Verkehrsservice. Vorsicht im Saar-Pfalz-Kreis zwischen Erfweiler-Ehlingen und Rubenheim gibt es Gefahr durch eine Ölspur. Auf der A8 Saarlouis Richtung Luxemburg zwischen Rehlingen und Merzig-Schwemlingen Gefahr durch Metallteile auf der Fahrbahn. Außerdem auf der A620 Saarbrücken Richtung Saarlouis zwischen dem Messegelände und Gersweiler. Da gibt es Stau an einer Dauerbaustelle, dauert etwa 15 Minuten länger dort. Und nochmal in Saarbrücken zwischen der Anschlussstelle A620, Saarbrücken-Westspangenbrücke und dem Kreisel Ludwigsberg. 1 Kilometer Stau, etwa eine Verzögerung von 10 Minuten. Im Regionalverband Saarbrücken in Geislautern ist die Ludweiler Straße in Höhe der Rosseltalbrücke in beiden Richtungen wegen Instandsetzungsarbeiten gesperrt, noch bis Montag um 5. Und ebenfalls bis Montag um 5 sind in Saarbrücken die Straßen am Stadtgraben und der Schillerplatz in beiden Richtungen gesperrt wegen des Altstadtfestes. Jetzt kommen wir zu den Blitzern. Die neuesten stehen in Scheid in der Kaiserstraße, in Neunkirchen in der Waldstraße und auf der A8 Pirmasens Richtung Saarlouis in Höhe Dillingen Süd. Ich hoffe, Sie kommen gut in den Feierabend und vor allem gut ans Ziel.
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17: Mit Kerstin Gallmeier. Hallo und herzlich willkommen. Die Temperaturen, die sind diese Woche zum Glück moderater gewesen, aber mit ziemlich großer Sicherheit wird es weitere Hitzewellen geben. Und wir fragen uns, was macht eigentlich die Politik in Sachen Hitzemanagement? Ist unser Thema gleich hier.
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0: Temperaturen über 35 Grad, teilweise auch über 40. Damit mussten wir in den letzten zwei Wochen im Saarland klarkommen. Und ich glaube, man kann sagen, es war mit Sicherheit nicht die letzte Hitzewelle. Vielleicht noch nicht mal die letzte in diesem Sommer. Extremwetterereignisse wie diese, die werden durch den Klimawandel immer häufiger. Aber wenn wir Hochwasser haben oder Überschwemmungen, da ist es so, dass die Politik oft schnell reagiert und vor Ort Präsenz zeigt. Beim Hitzemanagement, da hört man eher wenig. Und deswegen hat meine Kollegin Denise Friemann die Gelegenheit genutzt und beim Sommergespräch mit Ministerpräsidentin Rehlinger heute nachgefragt. Denise, wie will die Landesregierung bei Hitzewellen helfen?
1: Ja, also wahnsinnig viele neue Ideen gab es da heute nicht. Was es ja schon seit Jahren gibt, das ist der Hitzeaktionsplan der Landesregierung. Da geht es aber eher um die Koordinierung bei einer akuten Hitzewelle. Also welche Meldestellen müssen Bescheid wissen, was müssen die an wen weitergeben. Das dient so ein bisschen als Leitfaden für die Kommunen auch, weil die müssen das meiste davon am Ende umsetzen. Und darin sind auch so grundsätzliche längerfristige Maßnahmen festgehalten, wie zum Beispiel Flächenentsiegelung in Innenstädten, Trinkwasserbrunnen, weniger Beton, mehr Bäume. Einfach gesagt. Mhm. Rehlinger hat aber auch noch gesagt, wir müssten uns einfach grundsätzlich als Gesellschaft stärker darauf einstellen, dass solche Hitzewellen öfter vorkommen werden.
2: Aber man muss auch innerhalb der Gesellschaft gucken, wie kann ich mich um die kümmern, die vielleicht das für sich nicht so gut hinbekommen. Der ältere Nachbar, hat er was zu trinken im Haus, ist die Beschattung gewählt. Wir müssen im öffentlichen Raum gucken. Was heißt das aktuell, was heißt es aber auch für zukünftige Planungen? Grünanteil in einer Stadt. Im Übrigen aber auch jeder private Häuslebauer, zumindest bei den Neubauvorhaben, muss er das schon aus eigenem Interesse mit einplanen. Was man darüber hinaus flankierend machen muss an Beratung oder Unterstützung, das muss man jetzt, glaube ich, sauber analysieren.
1: Falls dir jetzt gerade das Plätschern im Hintergrund aufgefallen ist, wir haben das Interview im Garten der Staatskanzlei gemacht, da ist so ein kleiner Brunnen. Aber grundsätzlich muss man eben sagen, das klingt weniger nach konkreten politischen Maßnahmen und wirklich mehr nach Eigenverantwortung.
0: Ja, aber der ARD-Deutschland-Trend, der hat ja gezeigt, dass sich 9 von 10 Deutschen mehr Hitzeschutz durch die Politik wünschen, also zum Beispiel in der öffentlichen Infrastruktur. Was könnten denn solche Maßnahmen sein?
1: Also grundsätzlich gibt es da ganz verschiedene Möglichkeiten. Ich habe heute mal konkret finanzielle Hilfen angesprochen. Da hat die Ministerpräsidentin aber gesagt, es gäbe eben jetzt noch keine ausreichende Daten- und Erkenntnisgrundlage, um jetzt Hilfen auf den Weg zu bringen. Und wir haben es gerade gehört, sie hat auch das Bauen angesprochen. Gerade auch alte Häuser sind mit nicht ganz neuer Bausubstanz gesegnet und heizen sich sehr schnell auf. Und theoretisch gäbe es die Möglichkeit, da eine Verordnung zu schaffen. Da könnte zum Beispiel drinstehen, dass man Hitzeschutzfaktoren berücksichtigen muss, wenn man neu baut zum Beispiel. Aber die Ministerpräsidentin möchte keine Verordnung schaffen. Sie sagt aber, vielleicht wäre eine verpflichtende Beratung beim Bauen sinnvoll oder denkbar. Aber auch dazu gibt es keine konkreten Pläne jetzt aktuell. Rehlinger hat auch noch angedeutet, dass man sich das Gesundheitssystem in Bezug auf Hitzemanagement nochmal anschauen wollte. Grundsätzlich gibt es viele Dinge, die man da machen könnte. In Frankreich ist es zum Beispiel so, dass ältere Menschen bei so starken Hitzewellen aktiv betreut werden. Also da wird dann angerufen, die werden gefragt, ob sie Hilfe brauchen und da kommt dann auch jemand vorbei. Von sowas war jetzt aber heute wirklich nicht die Rede. Also es ging hauptsächlich darum, was jeder von uns tun kann und jetzt nicht um konkrete politische Vorhaben, die es jetzt nicht schon gibt.
0: Aber das, was jeder von uns tun kann, das ist ja irgendwie auch begrenzt und teilweise auch vom Geldbeutel abhängig. Ich denke mal, da Hitze ganz sicher auch in Zukunft ein brennendes Thema bleiben wird, wird die Politik wohl oder übel auch gefragt sein. Danke dir, Denise.
1: Gerne.

Ne partez pas sans moi, Céline Dion, hier auf SR3. Starke Frau, starke Stimme. Und da haben wir gleich noch eine für Sie. Diana Ross, hören Sie jetzt mit Upside Down.

0: SR3 ist hier mit der Region am Freitagnachmittag. Wenn Sie gern Wein trinken und vielleicht auch Weinfeste mögen, dann lohnt sich's, am Wochenende ein Stück rauszufahren, nämlich an den Anfang der Deutschen Weinstraße in die Pfalz. Genauer gesagt zum Sonnenberg. Denn hier findet nicht nur irgendein Weinfest statt, sondern das Besondere ist, es laden deutsche und französische Winzer gemeinsam dazu ein. Die Grenze verläuft nämlich tatsächlich mitten durch den Weinberg. Und die deutsch-französische Geschichte ist hier bis heute spürbar, wie uns SR3-Reporterin Laura König erzählt.
1: Im Weingut von Gerd Bernhard rattern die Maschinen auf Hochtouren. In Reih und Glied bewegen sich die Flaschen über das Fließband. Heute werden sie mit Riesling gefüllt.
2: Auf der Grenze Riesling.
1: Steht nun vorne auf der Flasche mit einer deutschen und einer französischen Flagge.
2: Im Fließtext heißt es, dieser Wein wurde von Gerd Bernhard aus Trauben diesseits und jenseits der Grenze vinifiziert. Also es ist wirklich so, durch den Weinberg geht die Grenze quer durch.
1: Bernhards Weingut liegt in Schweigen, am südlichsten Zipfel der Deutschen Weinstraße und direkt an der Grenze zum Elsass.
2: So, jetzt fahren wir bis Sonnenberg hoch.
1: Am Sonnenberg wächst Bernhards älteste Rieslingsorte. Knapp 40 Jahre ist sie alt. Und mittendrin, unter den Blättern der Weinreben, Grenzsteine.
2: So, und jetzt stehen wir am Stein Nummer 65 und da ist ein F für Frankreich.
1: Im Zickzack verläuft die Grenze durch den Sonnenberg. Richtung Süden fällt der Hang ab und gibt den Blick frei ins Elsass, in den Ort Wissembourg. Was deutsch und was französisch ist, verschwimmt hier, wegen der Geschichte.
2: Nach dem deutsch-französischen Krieg 1870-71 war das Elsass wieder deutsch. Und in dieser Zeit haben sich Betriebe entwickelt, haben sich aufgestellt als landwirtschaftlich-Weinbau-Gemischbetriebe. Und die ganzen Rebflächen, die also auf Weißenburger Gemarkung waren, weil Weißenburg, Elsass war ja deutsch, wurden von Schweigener Winzern bewirtschaftet.
1: Doch nach dem Zweiten Weltkrieg und der Annexion des Elsass durch die Wehrmacht wird das Elsass wieder französisch. Frankreich beschlagnahmte den Weinberg und die Schweigener Winzer, die wurden teilweise enteignet. Erst seit 1984 durch ein Abkommen zwischen Kohl und Mitterrand können sie den Weinberg wieder voll nutzen.
2: Die ganzen große Lage, erste Lage, die wir bewirtschaften, sind fast alles in Frankreich. Und durch eine Ausnahmeregelung dürfen wir von diesen Flächen auch, sobald die Trauben in Deutschland verarbeitet werden, deutschen Wein machen.
1: Ein deutscher Wein mit französischen Trauben also, das gibt es nur hier in Schweigen.
2: Schweigen ist ein gutes Beispiel, wie Europa gelebt werden kann. Viele Strömungen, die politisch im Moment in eine andere Richtung gehen, über Abgrenzungen, ist, dass man halt wieder mehr auf sich schaut, das verstehen die Menschen hier im Ort nicht. Weil wir leben hier an der Grenze, wir leben mit den Elsässern, mit den Weißenburgern zusammen. Wir Schweigener, wir sind Europäer.
1: Dieses gelebte Europa feiert Bernhard jeden Sommer beim Weinfest Grenzenlos. Winzer aus Schweigen und Wissembourg laden zum Sonnenberg ein, um gemeinsam anzustoßen.
0: Und das können Sie am Wochenende auch machen. Anstoßen mit den europäisch denkenden Menschen beim Weinfest Grenzenlos Wein in Schweigen-Rechtenbach in der Pfalz. Morgen am Samstag geht's los ab 14 Uhr und Sonntag ab 11 Uhr. Gibt da natürlich nicht nur Wein, sondern auch was zu essen, wie es sich gehört. Yvonne Katterfeld jetzt, Pendel.

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5: Genau, 16:30 haben wir's.
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5: Mit Stefanie Balle.
7: Weitere Milliardenhilfen für die Ukraine. Die europäischen NATO-Staaten und Kanada wollen die Ukraine in diesem und im kommenden Jahr mit insgesamt 140 Milliarden Euro Militärhilfe unterstützen. Die Zusagen sollen beim NATO-Gipfel in Ankara in der kommenden Woche offiziell verkündet werden. Proteste bei Mercedes. Zehntausende Beschäftigte haben bundesweit gegen die verschärften Sparpläne des Autobauers demonstriert. Sie kritisieren unter anderem geplante Einschnitte bei Sonderzahlungen sowie die Forderung nach mehr Arbeit bei gleichem Lohn. Rehlinger spricht sich für Kita-Pflicht aus. Die saarländische Ministerpräsidentin erklärte, Ziel sei es, allen Kindern zum Schulstart Chancengleichheit zu ermöglichen. Sie werde nach einem Weg suchen, um dies zu ermöglichen. Untreue Ermittlungen gegen Uli Meier eingestellt. Wie der Oberbürgermeister von St. Ingbert dem SR mitteilte, haben sich die Vorwürfe im Zusammenhang mit dem Verkauf des Bläserhauses nicht bestätigt. Meier war von seinem Amtsvorgänger Wagner vorgeworfen worden, die Seniorenwohnanlage unter Wert an einen Freund verkauft zu haben.
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5: Sonnig ist es weiterhin im Saarland bei 24 bis 27 Grad. In der kommenden Nacht, da ist es meist sternklar und trocken. Temperaturen gehen runter auf 14 bis 9 Grad. Und morgen steht ein Tag mit wieder viel Sonnenschein an. 26 bis 30 Grad werden da erreicht. Noch kurzer Blick auf Sonntag. Da ist es mal sonnig, mal wolkig und weitgehend trocken. Also kann auch ein paar Tropfen geben. Bis 29 Grad da.
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5: In Saarbrücken, da ist zwischen der Anschlussstelle A620, Westspangenbrücke und im Ludwigskreisel noch ein kleiner Stau, dauert da etwa 5 Minuten länger. Im Regionalverband Saarbrücken in Geislautern ist die Ludweiler Straße in Höhe der Rosseltalbrücke in beiden Richtungen wegen Instandsetzungsarbeiten gesperrt, noch bis Montag früh um 5. Ebenfalls bis Montag früh um 5 sind in Saarbrücken die Straßen am Stadtgraben und der Schillerplatz in beiden Richtungen wegen des Altstadtfests gesperrt. Im Saar-Pfalz-Kreis zwischen Erfweiler-Ehling und Rubenheim, da gibt es gerade Behinderungen durch eine Ölspur. Und noch eine Meldung aus dem Landkreis Merzig-Wadern. In Beckingen ist die Talstraße zwischen der Brückenstraße und dem Schwarzen Weg oder Schwarzer Weg nach einem Unfall gesperrt. Und hier noch die neuesten Blitzer. In Scheid in der Kaiserstraße, in Neunkirchen in der Waldstraße und auf der Acht-Pirmasens Richtung Saarlouis in Höhe Dillingen Süd. Wenn Ihnen noch was auffällt, melden Sie es gern dem SR3 Verkehrsservice kostenlos unter der 0800 708000.
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5: Welchen Platz haben eigentlich Obdachlose in Saarbrücken? Was tut die Stadt dafür oder dagegen? Das ist unser Thema gleich in der Region am Nachmittag mit Kerstin Gallmeier. Hallo nochmal.
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0: unsere Fußgängerzonen, Parks und Plätze, das sind ja öffentliche Orte, öffentlicher Raum und der ist für uns alle da. Aber für manche offenbar doch mehr als für andere. Obdachlose und andere, deren Lebensmittelpunkt die Straße ist, die erleben häufig, dass sie verdrängt und ausgegrenzt werden, eben auch an öffentlichen Orten. Und je mehr Menschen in prekären Lebenssituationen es gibt, umso härter werden die Verteilungskämpfe um den öffentlichen Raum geführt. Wie ist es in Saarbrücken? Das hat sich SR3-Reporterin Caroline Uhl angeguckt.
1: Sascha sitzt an der Saarbrücker Johanneskirche, ein inoffizieller Treffpunkt für Menschen, die auf der Straße leben. Sascha hat seit 8 Jahren keine eigene Wohnung, übernachtet meistens in Notschlafstätten.
2: Ich schlafte ganz da in der Stadt rum. Bis spät abends, ja, bis ich so abgeschrotzt drauf bin, ja, dass ich mich immer nur in der Stadt nichts mehr mitkriege.
1: Schätzungen zufolge sind saarlandweit etwas mehr als 100 Menschen komplett obdachlos. Wo diese Personen im öffentlichen Raum verweilen können und wo nicht, lenken Kommunen vielerorts mittels sogenannter defensiver Architektur, erklärt Stadtforscher Frank Eckert von der Uni Weimar.
3: Das lief im Grunde auf ein paar Prinzipien hinaus, die hauptsächlich dazu führen, dass man sich an den Orten in der Innenstadt nicht länger aufhalten soll. Und zwar möglichst sich nicht hinlegen und möglichst dort auch nicht länger sitzen soll. Dadurch soll verhindert werden, dass bestimmte soziale Gruppen dann sich dort auch länger aufhalten.
1: In vielen Städten finden sich heute beispielsweise Bänke mit einer Armlehne in der Mitte. Sie eignen sich nicht zum Hinlegen. Oder auf flache Oberflächen werden gewölbte Aufsätze montiert, sodass sich niemand hinsetzen kann. Auch in Saarbrücken gibt es diese Beispiele. In die Eingänge des alten Kaufhofgebäudes in der Bahnhofstraße hat die Stadtverwaltung schwere Holzkisten setzen lassen, damit sich hier keine Obdachlosen mehr niederlassen können. Sozialdezernent Tobias Raab.
4: Wir hatten massive Beschwerden von Fußgängerinnen und Fußgängern, von Menschen, die sich dadurch nicht nur gestört, sondern auch unsicher gefühlt haben.
1: Auseinandersetzungen gab es auch um den sogenannten Pavillon in der Saarbrücker Johannesstraße, ein von der Stadt eingerichteter Treffpunkt für Drogenabhängige. Anwohner fühlten sich durch Dealerei und Gewalt vor ihrer Haustür bedroht und forderten einen Umzug des Pavillons. Vergeblich. Der Bezirksbürgermeister für Saarbrücken Mitte, Thomas Emser, SPD, erklärt, warum.
5: Wenn wir jetzt aus der Johannesstraße theoretisch rausgehen würden, würden das in eine andere Straße ansiedeln, dann wären innerhalb kurzer Zeit genau die gleichen Probleme.
1: Sozialarbeiter, die auf den Straßen unterwegs sind, berichten, dass die Zahl der Betroffenen zunimmt. Wenn es noch weniger Orte gibt, wo sie sich aufhalten können, führt das zwangsläufig zu mehr Konflikten. Denn sie können sich Situationen nicht entziehen, indem sie einfach nach Hause gehen. Ein Zuhause gibt es für sie nicht.
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1: Morgen geht's endlich los. Die Tour de France startet in Barcelona. Rund 3.300 Kilometer, 21 Etappen, 184 Rennfahrer sind dabei. Und sicher ist, einer von ihnen wird am Ende ganz oben auf dem Podium stehen in Paris. Der große Favorit ist dieses Jahr wieder der Slowene Tadej Pogacar. Aber wer kann ihm gefährlich werden? Gibt's da jemanden? ARD-Tourreporter Sebastian Krause hier mit dem Favoritencheck.
2: Tadej Pogacar gibt sich bei der Pressekonferenz vor dem Tourstart wieder gewohnt locker und entspannt. Der Slowene scheint bereit für seinen 5. Tour de France-Sieg.
3: Pretty good.
4: Ja, ich fühle mich richtig gut. Ich habe dieses Jahr zwar bisher nur 16 Renntage gehabt, aber die Trainingskilometer zählen natürlich auch und das waren richtig viele. Also ich denke, wir sind bereit.
3: I think we're ready.
2: Die ganze Saison schon fährt Pogacar in einer überragenden Form. Bis auf Paris-Roubaix hat er quasi alles gewonnen, inklusive 70 Kilometer Solofahrt ins Ziel bei der Tour de Suisse.
5: Ich denke, jeder, der die Tour de Suisse-Etappe gesehen hat, hat gesehen, dass er hungrig ist.
2: Sagt Nies Polit, der wieder als Helfer im Team von Pogacar bei der Tour dabei sein wird.
5: Aber ich denke, wir haben auch mit Isaac El Toro natürlich einen zweiten Mann mit an Bord, der in einer guten Verfassung ist. Ich denke, die zwei werden sich gut kombinieren und damit werden wir eine super Doppelspitze haben.
2: Das Team Emirates scheint übermächtig, darf aber vor allem zwei Fahrer nicht unterschätzen. Der eine ist Jonas Vingegaard. Der Toursieger von 2022 und 2023 hat in diesem Jahr in Abwesenheit von Pogacar den Giro d'Italia gewonnen.
6: I've had a very good year so far this
7: year. Ich hatte bisher ein sehr gutes Jahr. Bin viel mehr Rennen gefahren als sonst, das war super. Ich musste in der Vorbereitung auf die Tour einfach was ändern. Und jetzt fühle ich mich auch glücklicher und mental besser vorbereitet.
2: Der andere ist Paul Sexas, das 19-jährige Wundertalent aus Frankreich. Er soll den Gastgebern den ersten Toursieg seit über 40 Jahren bescheren. Entsprechend hoch sind die Erwartungen.
8: Nein, ich spüre keinen Druck. Wenn, mache ich mir den selbst. Klar habe ich Respekt, das erste Mal eine so große Rundfahrt anzugehen, aber ich kann es kaum erwarten.
2: Sexas scheint wieder erholt von einem Sturz bei der Tour Auvergne-Rhône-Alpes. Als auch Georg Zimmermann über ihn gestaunt hat.
9: Ich habe den Sturz gesehen und da nochmal aufzustehen und am Ende noch in dem Alter da sich so durchzubeißen, ja, da hat er mich sehr beeindruckt.
2: Die Doppelspitze des deutschen Teams Red Bull mit Florian Lipowitz und Remco Evenepoel hat höchstens Außenseiterchancen. Die Blicke sind auf Pogacar, Vingegaard und Sexas gerichtet.
1: Und ich kann Ihnen schon eins versprechen, hier auf SR3 Saarlandwelle sind wir ganz nah dran am Tourgeschehen. Wir fahren jeden Tag mit, alle Etappen. Und bei uns hören Sie auch in der Regel alle Zielreportagen.

Claudia, korrekt. Juli heißt der Titel. Passend zum Monat irgendwie. Gut, dass wir den haben. Die Nachricht des Tages heute, auch wenn sie nicht überraschend war. Julian Nagelsmann ist nach der WM-Pleite als Bundestrainer zurückgetreten. Ist natürlich gleich Thema bei uns im SR3 Feierabend mit Julia Becker-Maleska. Und ich bin Kerstin Gallmeier. Schönes Wochenende wünsche ich Ihnen. Genießen Sie es.

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8: 17 Uhr. Im Tarifkonflikt bei der Saarbahn soll in der nächsten Woche wieder verhandelt werden. Der kommunale Arbeitgeberverband KAV hat angekündigt, den für kommenden Mittwoch in Frankfurt geplanten Termin wahrzunehmen. Es fehle aber die Fantasie, wie eine Einigung mit der Gewerkschaft GDL gelingen könne. Eine vertrauensvolle Tarifpartnerschaft erscheine derzeit nicht möglich. Die Saarbahnfahrer befinden sich seit gestern wieder im Streik. Der Ausstand soll bis Montagmorgen dauern. Die saarländische Ministerpräsidentin Rehlinger spricht sich für eine Kita-Pflicht aus. Die SPD-Politikerin kündigte an, sie werde nach einem Weg suchen, um dies zu ermöglichen. Noch sei aber unklar, wie eine solche Verpflichtung umgesetzt werden könne. SR-Reporterin Denise Friemann.
9: Dabei gehe es vor allem darum, Kinder zum Schulstart die gleichen Grundvoraussetzungen mitzugeben und so Chancengleichheit zu schaffen. Ähnlich wie bei der Schulpflicht müssten Kinder dann in die Kita gehen. Die Umsetzung ist allerdings unklar. Innerhalb der Landesregierung gibt es bereits den Plan, das letzte Kita-Jahr für Kinder verpflichtend zu machen, wenn Sprachdefizite auffallen. Die Rahmenbedingungen dafür sollen nach der Sommerpause geschaffen werden. Für eine grundsätzliche Kita-Pflicht gäbe es andere rechtliche Fragen, die noch geklärt werden müssten, so Rehlinger.
8: Die CDU-Landtagsfraktion hat die von Ministerpräsidentin Rehlinger vorgeschlagene Kita-Pflicht kritisiert. Es handele sich um ein Manöver, um von den ungelösten Betreuungsproblemen im Saarland abzulenken. Zunächst müssten genügend Kita-Plätze und Personal geschaffen werden, bevor über eine Kita-Pflicht gesprochen werden könne. Litauen will künftig Atomraketen im eigenen Land stationieren. Das teilte der litauische Präsident Nauseda im Rahmen eines Treffens der baltischen Staats- und Regierungschefs in Berlin mit. Damit wolle sich das Land an der nuklearen Abschreckung der NATO gegenüber Russland beteiligen. Das Treffen mit Bundeskanzler Merz fand wenige Tage vor dem NATO-Treffen im türkischen Ankara statt. Dort wollen die Mitgliedstaaten kommende Woche ihre gemeinsamen Bemühungen zur Verteidigung betonen. Unter anderem soll das Ziel eingehalten werden, mindestens 5% der Wirtschaftsleistung für Verteidigung auszugeben. In Hessen hat die Polizei die Wohnung einer ukrainischen Frau durchsucht. Die 39-Jährige wird verdächtigt, am vergangenen Montag in Monaco eine Explosion verursacht zu haben. 3 Menschen wurden schwer verletzt. Neben der Wohnung durchsuchte die Polizei nach eigenen Angaben auch ein von der Frau genutztes Fahrzeug. Es wurde sichergestellt, die Beweismittel seien an die monegassischen Behörden übergeben worden. Die Frau wird mit internationalem Haftbefehl gesucht. Die Ermittler gehen davon aus, dass die Verdächtige nicht allein gehandelt hat. In den 40 größten deutschen Städten sind die Mieten in den vergangenen 10 Jahren um mehr als die Hälfte gestiegen. Das geht aus einer Erhebung des Deutschen Gewerkschaftsbundes hervor. Berlin hat demnach mit einem Plus von fast 77% einen der größten Mietanstiege. Im Jahr 2016 lagen die Angebotsmieten im Schnitt noch unter 9 Euro pro Quadratmeter. Jetzt sind es knapp 16 Euro. In Hamburg und München war der Anstieg zwar prozentual etwas geringer, ging allerdings von einem höheren Ausgangsniveau aus. Fußball-Bundestrainer Nagelsmann hat seinen Posten aufgegeben. Wie der Deutsche Fußballbund mitteilte, wurde der Vertrag sofort aufgelöst. Darum habe der 38-Jährige gebeten. Für SR Info, Desiree Krause.
10: Auch seine beiden Assistenten verlassen den DFB. Sportgeschäftsführer Andreas Rettig wird seinen am Jahresende auslaufenden Vertrag aus persönlichen Gründen nicht verlängern. Bundeskanzler Friedrich Merz dankte Julian Nagelsmann für sein Engagement und den Einsatz in den letzten Jahren als Bundestrainer. Ein Nachfolger ist mit Jürgen Klopp bereits in Aussicht. Der ehemalige Trainer von Mainz 05, Borussia Dortmund und dem FC Liverpool hat seine Bereitschaft signalisiert. Weitere Gespräche sollen folgen. Aktuell ist er Head of Global Soccer beim Konzern Red Bull. Nathaniel Brown wechselt aus Frankfurt nach München. Der Nationalspieler erhält beim FC Bayern einen Vertrag bis Sommer 2031.
8: Das waren die Nachrichten mit Magnus Neuschwander. 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
11: Die Sonne scheint, ein paar Schleierwolken sind mit dabei am Himmel, aber da kommt nichts raus. Heute maximal 27 Grad, am Wochenende auch sonnig und trocken bis maximal 30 Grad.
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11: Da haben wir die A8 Saloy Richtung Pirmasens zwischen Kreuzneunkirchen und Limbach, Gefahr durch einen defekten PKW. Und außerdem zwischen der Anschlussstelle A620 Westspangenbrücke und dem Kreisel Ludwigsberg einen Stau. Hier verzögert sich ihre Fahrt um ca. 5 Minuten. In Geislautern ist die Ludweiler Straße in Höhe der Rosseltalbrücke in beiden Richtungen wegen Instandsetzungsarbeiten gesperrt bis Montag 5 Uhr früh. Außerdem in Saarbrücken die Straßen am Stadtgraben und Schillerplatz. In beiden Richtungen sind die aktuell wegen des Altstadtfestes gesperrt, bis Montag früh um 5 ebenfalls. Und zwischen Erfweiler-Ehlingen und Rubenheim Behinderungen durch eine Ölspur. In Beckingen ist die Talstraße zwischen der Brückenstraße und Schwarzer Weg nach einem Unfall gesperrt. Und geblitzt wird in Scheid, in der Kaiserstraße, in Neunkirchen, in der Waldstraße, auf der A8 Pirmasens Richtung Saarlouis in Höhe Dillingen Süd und außerdem in Lebach in der Trierer Straße. Gute Fahrt.
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11: Ich bin Julia Becker und wünsche Ihnen einen wunderschönen Freitagfeierabend.
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1: Und ich spreche mit Stefan Schiebelhut über das Wetter. Hallo Stefan.
2: Hallo Julia.
1: Das ist ganz harmloses Wetter aktuell, oder?
2: Ja, ein sonniger Sommerabend erwartet uns heute. Danach folgt eine sternenklare Nacht zum Durchlüften. Die Temperaturen sinken auf 14 bis 9 Grad. Ganz so frisch wird es dann in den nächsten Nächten nicht mehr. Aber es stehen uns auch keine tropischen Nächte erstmal bevor. Und morgen erreicht uns von Nordwesten her warme Atlantikluft. Damit wird es wieder ein bisschen wärmer als heute noch. Wir bekommen Höchstwerte von 26 bis 30 Grad. Dazu, wie schon heute, Sonnenschein von früh bis spät, oft ungestört, nur hier und da mal ein paar lockere Wolken.
1: Das hört sich, wie gesagt, echt nach harmlosem, normalen Sommer an, also so Regenfälle oder extreme Temperaturen erstmal nicht.
2: Erstmal nicht. Übers Wochenende hinweg wird die Luft ein bisschen feuchter, also dann auch ein bisschen schwüler. Am Sonntag können auch mal ein paar Tropfen fallen. Überwiegend bleibt es aber trocken. Dazu ist es mal sonnig, mal wolkig bei 25 bis 29 Grad. Und so geht es dann auch in die neue Woche. Da wird es noch mal ein bisschen wärmer, 27 bis 32 Grad am Montag. Es bleibt aber trocken mit Sonnenschein und ein paar lockeren Wolken. Am Dienstag kann es dann auch wieder einzelne Schauer geben bei weiterhin bis zu 30 Grad.
1: Das hört sich, wie gesagt, einfach nach Sommer an aktuell. Wir können mal ein bisschen durchschnaufen. Danke dir, Stefan, für die Aussichten. Tschüss.
2: Tschüss.
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1: SR3, Saarlandwelle, Revolverheld, alles immer besser. Mit wem denn jetzt? Nagelsmann ist zurückgetreten, der Trainer der deutschen Fußballnationalmannschaft, nach dem vorzeitigen WM aus. Erst hieß es, nee, mache ich nicht, ich bleib noch, so ungefähr. Und es ist ihm dann nahegelegt worden, sagen wir es mal so. Bundestrainer Julian Nagelsmann ist Geschichte und Jürgen Klopp soll sein Nachfolger werden. Und jetzt gibt es von uns einen Kommentar zu dieser Geschichte, Julian Nagelsmann, und zwar vom Kollegen Burkhard Hupe, der allerdings, genau, hier ist er, bitteschön.
2: Vor ein paar Tagen, als noch alles in Ordnung schien und die Weltmeisterschaft für den DFB das Potenzial suggerierte, sie könnte sich zu einer Erfolgsgeschichte für die Nationalmannschaft entwickeln, da saß Rudi Völler in seiner Funktion als Sportdirektor und in seiner Rolle als Rudi Völler auf dem Podium des Pressezentrums von Winston-Salem und schwärmte von Julian Nagelsmann. Völler pries neben dessen erstaunlicher Erfahrung vor allem auch dessen Rhetorik. Dass nun ausgerechnet hier der größte Trugschluss in der Bundestrainer-Episode Nagelsmann zu finden sein würde, das hatte vor ein paar Tagen niemand so richtig auf dem Zettel. Julian Nagelsmann hat sich aber in den vergangenen 6 Monaten als Bundestrainer ohne Not in eine Lage gebracht, die nun nur im Eilverfahren durch den Notausgang der Trennung zu lösen war. Nagelsmann wurde unter dem Strich erneut ein Opfer seiner Eitelkeit. Wo ein Schweigen geholfen hätte, griff er zu oft zur launigen Pointe. Das ist schon bei den Bayern nicht gut gegangen. Das Winterinterview mit dem Kicker, in dem er offen die Schwachstellen von potenziellen WM-Fahrern benannte, die schwammige Kommunikation bei der Frage nach dem Nummer-1-Torhüter, die öffentliche Demontage von Dennis Undaff, die widersprüchliche Nominierung des WM-Kaders, bei der eigene Maßgaben auf einmal keine Rolle mehr spielten, der trotzige Verzicht auf die überragende Mittelfeldkombination Pavlovic-Kimmich und. Solange die Ergebnisse stimmten, wurde die besserwisserische, leicht reizbare Attitüde von Nagelsmann stillschweigend akzeptiert. Nagelsmann bediente ja ein Narrativ, das immer auf den großen Erfolg hoffen ließ. Dass sich aber in den zurückliegenden 6 Monaten innerhalb der Mannschaft längst Risse aufgetan hatten, die jetzt im sportlichen WM-Fiasko münden würden, diese Entwicklung hat neben Nagelsmann auch Rudi Völler zu verantworten. Völler hat zugelassen, dass sich Nagelsmann rund um die wichtigste Fußballmannschaft seinen eigenen Kosmos errichtet hat, mit ihm selbst als Fixstern. Ein Kosmos ohne jedes Korrektiv. Rudi Völler hat alle Warnsignale nicht erkennen wollen oder können. Die freundschaftliche Nähe zu Nagelsmann hat dies verhindert. Rudi Völler war schon in Leverkusen ein Sportgeschäftsführer mit ausgeprägtem Hang zur Harmonie. Das ist ein lobenswerter Charakterzug. Die Arbeit mit der Nationalmannschaft benötigt aber weitaus mehr. Von Julian Nagelsmann bleibt indes nicht mehr als eine Fußnote in der Geschichte des DFB zurück. Aus dem Fixstern wurde eine Sternschnuppe, fast in Überschallgeschwindigkeit.
1: Ein Kommentar von Burkhard Hupe und Jürgen Klopp soll es jetzt richten. Mehr dazu nachher noch hier in der Sendung.

0: SR3 Saarlandwelle mit Ringo Starr, You're 16, 5:30.
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0: Mit Kerstin Geilmeier.
2: Neue Verhandlungen im Tarifstreit bei der Saarbahn. Der kommunale Arbeitgeberverband KAV hat angekündigt, den für kommenden Mittwoch geplanten Termin mit der Gewerkschaft GDL wahrzunehmen. Der aktuelle Lokführerstreik dauert noch bis Montagmorgen. Untreue Ermittlungen gegen Uli Meier eingestellt. Wie der Oberbürgermeister von St. Ingbert dem SR mitteilte, haben sich die Vorwürfe im Zusammenhang mit dem Verkauf des Bläsehauses nicht bestätigt. Meier war von seinem Amtsvorgänger Wagner vorgeworfen worden, die Seniorenwohnanlage unter Wert an einen Freund verkauft zu haben. Litauen will Atomraketen landstationieren. Das teilte der litauische Präsident Nauseda mit. Damit wolle sich das Land an der nuklearen Abschreckung der NATO gegenüber Russland beteiligen. Und aus für Julian Nagelsmann. Auf Bitten des 38-Jährigen löste der Deutsche Fußballbund seinen Vertrag als Bundestrainer mit sofortiger Wirkung auf. Auch seine beiden Assistenten verlassen den DFB. Zudem verlängert Sportgeschäftsführer Andreas Rettig seinen Vertrag nicht.
0: Dankeschön. Mehr Nachrichten gibt's wieder in der Rundschau um 18 Uhr.
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0: Sommerlich mit Temperaturen heute knapp unter 30 Grad, am Wochenende wieder 30 Grad trocken und sonnig. Niederschläge und auch extreme Temperaturen sind erstmal nicht in Sicht.
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0: Bitte Vorsicht, A1 Trier Richtung Saarbrücken zwischen Löstertalbrücke und Nonnweiler Bierfeld. Gefahr durch Gegenstände auf der Fahrbahn. Und auf der A8 Saarlouis Richtung Pirmasens zwischen dem Kreuz Neunkirchen und Limbach besteht Gefahr durch einen defekten LKW. Zwischen der Anschlussstelle A620 Westspangenbrücke und dem Kreisel Ludwigsberg gibt es einen Stau. Hier müssen Sie ungefähr 25 Minuten mehr einplanen. Und in Geislautern ist die Luttweiler Straße in Höhe der Rosseltalbrücke in beiden Richtungen wegen Instandsetzungsarbeiten gesperrt. Bis Montag 5 Uhr. Gute und sichere Fahrt wünsche ich. Ach nee, jetzt hätte ich ja fast was unterschlagen. Genau, geht noch ein bisschen weiter. In Saarbrücken sind die Straßen am Stadtgraben und Schillerplatz in beiden Richtungen wegen des Altstadtfestes bis Montag gesperrt. Und zwischen Erfweiler, Ehlingen und Rubenheim gibt es immer noch die Ölspur. In Beckingen ist die Talstraße zwischen der Brückenstraße und Schwarzer Weg nach einem Unfall gesperrt. Und die Blitzer, die möchte ich Ihnen natürlich auch nicht vorenthalten. In Scheid in der Kaiserstraße steht einer, in Neunkirchen in der Waldstraße und auf der A8 Pirmasens Richtung Saarlouis in Höhe Dillingen Süd. Gute Fahrt.
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0: Mit Julia Becker am Mikrofon. Schönen Freitag.
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0: Wir haben es inzwischen wahrscheinlich alle mitbekommen, vor allem die Fußballfans in Deutschland. Julian Nagelsmann ist zurückgetreten als Fußballnationaltrainer, also Trainer der deutschen Fußballnationalmannschaft. Und während dieser ganzen Diskussion, eigentlich schon vor dem vorzeitigen WM aus, ist nur ein Name kursiert, wenn es um die Nachfolge ging. Jürgen Klopp ist der erklärte Wunschkandidat des DFB als neuer Nationaltrainer. Und da gab es wohl auch schon erste Annäherungen. Gespräche. Anne von Eickels über Jürgen Klopp. Ist er jetzt der eine für Deutschland?
1: Es ist gut 10 Jahre her. Da sagte Jürgen Klopp einen vermutlich nicht vorher zurechtgelegten Satz. 5 Worte, die ihn bis heute wohl kaum besser beschreiben können.
2: So I'm a totally normal guy. I'm the normal one, maybe, if you want this.
1: The normal one. Also genauso wie alle anderen. Jürgen Klopp hat gute Seiten und schlechte, trifft viele richtige Entscheidungen und einige falsche.
3: Mir ist nicht egal, was andere Leute denken. Ich kann mich nur nicht danach richten.
1: Jürgen Klopp ist immer seinen eigenen Weg gegangen, hat immer selbst bestimmt, was er machen will. Mit wenig Platz für andere und anderes neben sich. Das sollte man wissen, wenn man mit Klopp zu tun hat, ihm Verantwortung überträgt. Im Gegenzug gibt es dafür das emotional-sportliche Kloppo-Gesamtpaket.
4: Also wenn ich etwas mache, dann lass es uns bitte richtig machen. Das ist das, was am Ende zu Erfolg führt.
1: Und Erfolg hat der Trainer immer gehabt. In Mainz, Dortmund und Liverpool. Ein Potenzialoptimierer. Dort, wo die Weltklasse fehlte. Jürgen Klopp führte seine Mannschaft mit viel Teamgeist aus dem Mittelmaß nach oben. Als Menschenfänger mit großen Worten und großem Herz.
3: Mein Wertekompass basiert, wenn man so will, auf 3 Dingen. Ist meine Erziehung, mein Glaube und mein gesunder Menschenverstand. Und je nachdem, was gerade notwendig ist, nutze ich dann sozusagen.
1: Jürgen Klopp vereint und vereinnahmt. Bei seinen bisherigen Clubs hinterließ er großen Liebeskummer, der gefühlt überall noch immer anhält. Die Sehnsucht nach einem wie The Normal One ist dort bis heute groß, auch bei BVB-Präsident Hans-Joachim Watzke. Er gehört zum Präsidium des Deutschen Fußballbundes, das den neuen Bundestrainer sucht. Seine Beziehung zu Klopp, echte Liebe.
5: Was uns in den 7 Jahren verbunden hat, das war mehr als miteinander arbeiten. Das ist einfach so. Werde ich nie wieder erleben, in der Form. In dieser Form des totalen Vertrauens, des totalen sich aufeinander verlassen können.
1: Doch Jürgen Klopp ist eben auch.
2: So I'm a totally normal guy. I'm the normal one.
1: Und zu einem, der genauso ist wie jeder andere, gehören neben den Stärken eben auch Schwächen. Klopps Selbstbewusstsein und seine Lässigkeit können mittlerweile manchmal überheblich wirken. Dazu kommt sein Job im Red Bull-Imperium bei den Fußballtraditionalisten nicht gut an und wird sogar als Verrat am Sport gewertet.
3: Aber da waren ja früher auch schon welche dabei, die gedacht haben, dass meine Zähne zu groß sind. Ich habe mir die Haare machen lassen und habe irgendwie komische Werbepartner. Also man kann es einfach nicht allen recht machen. Deshalb habe ich es nie versucht.
1: Und spätestens jetzt wissen es alle, dass Jürgen Klopp nie etwas vorgemacht hat. Er ist the normal one. Mit Stärken und Schwächen genauso wie alle anderen.
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SR3 mit Jonathan Zelter und jetzt gleich mit Boyzone vor der Rundschau. Und einer von denen, also beziehungsweise derjenige, der da ganz viel mitgesungen hat, das ist Ronan Keating. 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
4: Um 18 Uhr mit Stefanie Balle und diesen Themen. Staatsschutz ermittelt.
5: Da steht sowas auch Heil Hitler und eine Art Drohung. Wenn es wieder übermalt wird, kommen wir am 3. Juli nochmal.
4: Zum zweiten Mal in einer Woche gibt's Nazi-Schmierereien an einer Friedrichsthaler Schule. Ministerpräsidentin unzufrieden.
6: Ich will nicht verhehlen, dass es mich schon schmerzt, dass die Frage der Beitragsjahre keine so große Rolle spielt.
4: Rehlinger kritisiert Rentenreformpläne der Bundesregierung. Und Wunschkandidat gefunden.
7: Es ist natürlich nachvollziehbar, dass Jürgen Klopp jetzt der Top-Kandidat ist.
4: Noch stehen die Verhandlungen zur Nagelsmann-Folge aber erst am Anfang. Das Wetter in der klaren Nacht kühlt es stellenweise auf bis zu 9 Grad ab. Die Montessori-Gemeinschaftsschule in Friedrichsthal ist erneut mit Nazi-Parolen und Symbolen beschmiert worden. Der Staatsschutz ermittelt. Zur Stunde soll vor der Schule eine Mahnwache stattfinden. Max Friedrich.
8: Es ist schon das zweite Mal in nur einer Woche. Unbekannte haben alle Gebäude der Montessori-Gemeinschaftsschule in Friedrichsthal mit Nazi-Schmierereien überzogen. Zu lesen sind unter anderem Parolen aus der NS-Zeit. Auch das Gesicht von Adolf Hitler wurde mehrfach auf die Schule gemalt. Der Staatsschutz hat die Ermittlungen übernommen, auch wegen einer Drohung. Darin machen die Täter klar, dass sie die Schule wieder beschmieren werden, falls die Graffitis entfernt werden sollten. Die Schule geht davon aus, dass der Sachschaden bis zu 6.000 Euro beträgt. Grund für die hohen Kosten sei, dass auch Fenster beschädigt und einige Fensterrahmen beschmiert wurden.
4: Beschäftigte bei Mercedes haben heute bundesweit gegen die verschärften Sparpläne des Unternehmens demonstriert. Vor dem Werk in Sindelfingen in Baden-Württemberg kamen nach Gewerkschaftsangaben zu einer Kundgebung etwa 20.000 Beschäftigte zusammen. In Bremen versammelten sich laut Polizei vor den Werkstoren etwa 4.000 Mercedes-Mitarbeiter. Das Management des Autobauers hatte unter anderem angekündigt, Sonderzahlungen zu verschieben und mehr Arbeit für den gleichen Lohn gefordert. Einen Tag vor dem Bundesparteitag der AfD in Erfurt hat die Polizei ihre Maßnahmen verstärkt. Am Stadtrand stehen Wasserwerfer und Räumfahrzeuge bereit. Auch Reiterstaffeln sind im Einsatz. Das Messegelände als Tagungsort wurde weiträumig mit Absperrgittern abgeriegelt. Im Zentrum von Erfurt fanden die ersten kleineren Kundgebungen gegen den AfD-Bundesparteitag statt. Insgesamt wird mit mehreren 10.000 Gegendemonstranten gerechnet. Die Fraktion Die Linke hat eine Klage beim Bundesverfassungsgericht in Karlsruhe eingereicht. Sie richtet sich gegen das neue Gebäudemodernisierungsgesetz, auch bekannt als Heizungsgesetz.
9: Heute hat die Fraktion ihre Klage beim Bundesverfassungsgericht in Karlsruhe eingereicht. Sie richtet sich gegen das parlamentarische Verfahren beim neuen Gebäudemodernisierungsgesetz, auch bekannt als Heizungsgesetz. Die Linke kritisiert unter anderem die Informationslage. Unklar sei zum Beispiel, wie sich die Neuerungen in Zukunft auf das Klima auswirken könnten. Zudem schütze das Gesetz die Gaslobby, da auch nach 2045 Öl- und Gasheizungen eingebaut werden dürfen. Violetta Bock, Sprecherin der Linken für Klimagerechtigkeit, sagte, das Gesetz würde verpackt mit Grüngasquote und Biotreppe. Genau das sei wegen der Kosten und unklarer Verfügbarkeit jedoch einer der größten Angriffe auf Mieterinnen und Mieter. Die Linke im Bundestag hat nun eine Organklage eingereicht wegen der Verletzung von Informationsrechten der Bundestagsabgeordneten. Und zum Zweiten einen Eilantrag. Er soll verhindern, dass das neue Gebäudemodernisierungsgesetz noch vor der parlamentarischen Sommerpause verabschiedet wird. Anne-Katrin Mellmann aus Berlin.
4: Litauen will künftig Atomraketen im eigenen Land stationieren. Das teilte der litauische Präsident Nausėda mit. Damit wolle sich das Land an der nuklearen Abschreckung der NATO gegenüber Russland beteiligen. Die Regierung plant hierzu eine Verfassungsänderung, sodass das eigentliche Stationierungsverbot für Atomwaffen in diesem Land aufgehoben wird. Bundeskanzler Merz erklärte, dieser Schritt zeige, wie in Litauen die Bedrohung aus Russland ernst genommen wird. In Moldau ist Ministerpräsident Munteanu überraschend zurückgetreten. Er verkündete den Schritt in den sozialen Medien, nannte aber keinen eindeutigen Grund. Munteanu erklärte lediglich, er könne das Mandat nicht mehr in Übereinstimmung mit seinen Prinzipien und Überzeugungen ausüben. Für die Präsidentin in Moldau, Sandu, gilt der Rücktritt als Rückschlag. Ihre proeuropäische Partei PAS hatte sich gerade erst bei der Parlamentswahl gegen ein pro-russisches Bündnis durchgesetzt. Seit wenigen Wochen laufen Beitrittsverhandlungen mit der EU. Ministerpräsidentin Rehlinger sieht der geplanten Rentenreform der Bundesregierung noch Diskussionsbedarf. Bundeskanzler Merz und Arbeitsministerin Baas hatten zuvor angekündigt, die Vorschläge der Kommission 1:1 umsetzen zu wollen. Christian Leistenschneider.
10: Vor allem, dass die Zahl der Beitragsjahre nach den Plänen keine Rolle spielen soll, stört Rehlinger. Das benachteilige diejenigen, die besonders früh ins Arbeitsleben einsteigen, und das seien oft diejenigen, die körperlich besonders fordernde Berufe hätten. Deswegen müsse es dazu zumindest rechtliche Regelungen für Erwerbsminderung und Berufsunfähigkeit geben. Ansonsten käme das Gesetz einer faktischen Rentenkürzung für diejenigen gleich, die sehr lange und hart gearbeitet haben, so Rehlinger. Auch bei der geplanten Reform der gesetzlichen Krankenversicherung forderte Rehlinger Nachbesserungen, insbesondere was die Finanzierung der Krankenhäuser angeht. Ansonsten erwäge man, über den Bundesrat den Vermittlungsausschuss anzurufen. Das entsprechende Gesetz braucht allerdings keine offizielle Zustimmung der Länderkammer.
4: Die Stadt Trier und andere Kommunen in der Region arbeiten an Notfallplänen für die zivile Verteidigung. Hintergrund ist die angespannte Sicherheitslage in Europa. Wie der SWR berichtet, sollen Städte und Gemeinden im Ernstfall unter anderem Bundeswehr- und NATO-Militärkonvois mit Verpflegung und Logistik unterstützen. Außerdem sollen sich die Kommunen besser vor Cyberangriffen, Sabotage und Desinformation schützen. Laut dem rheinland-pfälzischen Innenministerium haben die Städte und Gemeinden Unterlagen vom Bund erhalten, an denen sie sich orientieren können. Im Tarifkonflikt bei der Saarbahn soll in der nächsten Woche wieder verhandelt werden. Der Kommunale Arbeitgeberverband KAV hat angekündigt, den für kommenden Mittwoch in Frankfurt geplanten Termin wahrzunehmen. Es fehle aber die Fantasie, wie eine Einigung mit der Gewerkschaft GDL gelingen könne. Eine vertrauensvolle Tarifpartnerschaft erscheine derzeit nicht möglich. Die Saarbahnfahrer befinden sich seit gestern wieder im Streik. Der Ausstand soll bis Montagmorgen dauern. Die Untreue-Ermittlungen gegen den St. Ingberter Oberbürgermeister Meyer im Zusammenhang mit dem Verkauf der Seniorenwohnanlage Bläsehaus sind eingestellt worden. Das hat die Staatsanwaltschaft auf SR-Anfrage bestätigt. Demnach gebe es keinen hinreichenden Verdacht einer vorsätzlichen Pflichtverletzung durch den CDU-Politiker. Aaron Klein berichtet.
11: Geklagt hatte Hans Wagner, der Vorgänger von Uli Meier als Oberbürgermeister. Wagner hatte Meier vorgeworfen, die Seniorenwohnanlage Bläsehaus 2019 unter Wert an einen Freund verkauft zu haben. Das Bläsehaus gehörte bis dahin der Bläse-Stiftung, deren Vorstandsvorsitzender immer der Oberbürgermeister ist. Die Staatsanwaltschaft teilt mit, im Vorfeld des Verkaufs hätte Meier mehrere Einschätzungen von Sachverständigen eingeholt, darunter auch solche von Wirtschaftsprüfern und ein Verkehrswertgutachten. Diese seien nicht gravierend fehlerhaft gewesen, so die Staatsanwaltschaft, sodass das Ermittlungsverfahren mangels Tatverdacht eingestellt wurde. Wagner und Meier streiten schon seit Jahren über das Bläsehaus, mehrfach wurde geklagt. So hatte etwa Meier Wagner schon mal erfolglos auf Schadensersatz verklagt, weil Wagner als OB die Seniorenwohnanlage überteuert gebaut haben soll. Weitere rechtliche Schritte gegen Wagner schloss Meier aber aus.
4: In den 40 größten deutschen Städten sind die Mieten in den vergangenen 10 Jahren um mehr als die Hälfte gestiegen. Das geht aus einer Erhebung des Deutschen Gewerkschaftsbunds hervor. Sie basiert auf Daten eines Marktforschungsinstituts. Berlin hat demnach mit einem Plus von fast 77% einen der größten Mietanstiege. Im Jahr 2016 lagen die Angebotsmieten im Schnitt noch unter 9 Euro pro Quadratmeter. Jetzt sind es knapp 16 Euro. Den größten Anstieg der Mieten verzeichnete laut der Erhebung die Stadt Rostock. Julian Nagelsmann ist als Bundestrainer Geschichte. Die Verhandlungen mit seinem designierten Nachfolger Jürgen Klopp könnten aber eine Weile dauern, berichtet Sportreporterin Mara Thielmann.
12: Sein grundsätzliches Interesse an dem Job hatte Klopp signalisiert. Schwierig könnte es aber bei den Details werden. Der 59-Jährige ist aktuell Head of Global Soccer beim Konzern Red Bull mit Vertrag bis 2029. Dass es eine Ausstiegsklausel gäbe, sollte Klopp der Posten des Bundestrainers angeboten werden, dementierte der Konzern. Außerdem ist Klopp gerade auch noch bei der WM als TV-Experte im Einsatz. Bis zum WM-Finale muss sich der DFB wohl sowieso erstmal gedulden. Ein großes Thema bei möglichen Verhandlungen könnte das Gehalt des neuen Bundestrainers sein. Nach Informationen der Sportschau soll Klopp bei Red Bull eine 2-stellige Millionensumme verdienen. Also nochmal deutlich mehr als Nagelsmann beim DFB. Und der war schon jetzt der bestbezahlte Bundestrainer der Geschichte. Und was, wenn die Verhandlungen scheitern? Dann bräuchte der Verband eine schnelle andere Lösung. Stand jetzt, beide Seiten haben eine Absichtserklärung abgegeben. Und damit setzt der DFB erstmal alles auf die Karte Klopp.
4: Und das war die SR-Info-Rundschau. Um 6:10 begleitet sie Julia Becker weiter durch den SR3-Feierabend. Hallo Julia.
13: Hi Steffi.
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13: Heute Sonne und ein paar Schleierwolken bis 27 Grad, 24 in Freisen, 27 in Schwemlingen. Heute Nacht fast überwiegend sternenklar, bei 9 bis 14 Grad kühl. Morgen wieder sonnig bis maximal 30 Grad. Sonntag ebenfalls Sonne bis 29 Grad. Vielleicht ein bisschen Regen. Nächste Woche weiter sonnig und sehr warm.
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13: Bitte Vorsicht, in Saarbrücken zwischen der Anschlussstelle A620 Westspangenbrücke und dem Kreisel Ludwigsberg ein Stau. Hier verzögert sich Ihre Fahrt um ca. 25 Minuten. In Geislautern ist die Ludweiler Straße in Höhe der Rosseltalbrücke in beiden Richtungen wegen Instandsetzungsarbeiten gesperrt bis Montag früh um 5. Und dann sind die Straßen am Stadtgraben und Schillerplatz in beiden Richtungen wegen des Altstadtfestes gesperrt bis Montag früh um 5 ebenfalls. Die neuesten Blitzer stehen in Scheid, in der Kaiserstraße, in Neunkirchen, in der Waldstraße und auf der A8 Pirmasens Richtung Saarlouis in Höhe Dillingen Süd. Alle Blitzer können Sie nachlesen auf sr3.de und in der SR3-App. Gute Fahrt.
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13: Julia Becker ist für Sie am Mikrofon und ich habe natürlich Musik für Sie dabei von Anne-Marie David vom Hongkong-Syndikat und Dusty Springfield. Schönen Freitag.
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Hier ist eine Meldung für die Autofahrer auf der A8 Richtung Saarlouis. In der Ausfahrt Friedrichshain-Bildstock besteht Gefahr durch einen defekten PKW.

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Ich brauche einen Mann, den das über anpacken kann und nachts nicht mit ist. 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Ich muss mal einen Schluck trinken. 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Wei, geht es los, Caro. 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Ist so zum nicht schlimm. Wir können immer noch Fremde bleiben. Und bei dem Maggi-Stäbchen vom Küchenmarkt, das war ich sowieso leid. Das konnte nicht kochen, kein Geschmack. Dem sein Zung konnte gerade mal kalt und heiß erscheinen. Es war mir egal. Und dabei hätte ich ja fast einen am Treiben geholt, ein Mann. Alles so wird passabel. Und hat nur diese Stoffwechselprobleme. Und hat immer die Gleichkleider an. Ja, da musst du als Frau den Nerven behalten. Bei dem muss ich den Stoffwechsel mal anregen. Vielleicht den Matrizinus. Dann Prost. 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

0: Bonnie Bianco. Im Feierabend auf SR3 um 6:30 mit Stay.
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0: Mit Marc Langels.
2: Neue Verhandlungen im Tarifstreit bei der Saarbahn. Der Kommunale Arbeitgeberverband KAV will den für kommenden Mittwoch geplanten Termin mit der Gewerkschaft GDL wahrnehmen. Der aktuelle Saarbahnfahrerstreik dauert noch bis Montagmorgen. Ermittlungen gegen Uli Meier eingestellt. Nach Angaben des St. Ingberter Oberbürgermeisters

0: Das haben sich die Untreuevorwürfe im Zusammenhang mit dem Verkauf des Bläserhauses nicht bestätigt. Sein Amtsvorgänger Wagner hatte Meyer vorgeworfen, die Seniorenwohnanlage unter Wert verkauft zu haben. Wieder Nazischmierereien in Friedrichsthal. Dort wurde erneut die Montessori-Gemeinschaftsschule mit Nazi-Parolen und Symbolen beschmiert. Es ist schon das zweite Mal in nur einer Woche. Der Staatsschutz ermittelt. Die Schule geht davon aus, dass der Sachschaden bis zu 6.000 Euro beträgt. Und Jan-Lennard Struff erstmals im Wimbledon-Achtelfinale. Der 36-jährige Tennisprofi aus Warstein setzte sich gegen den Russen Daniil Medvedev glatt in drei Sätzen durch. In der nächsten Runde spielt Struff nun entweder gegen den Amerikaner Tommy Paul oder Hubert Hurkacz aus Polen.
1: Vielen Dank. Mehr Nachrichten gibt's wieder um 19 Uhr.
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1: Die Sonne scheint, bis 27 Grad warm ist es heute mit ein paar Schleierwolken. Es bleibt allerdings trocken. Heute Nacht überwiegend sternklar, bei 9 bis 14 Grad kühlt's ordentlich ab. Morgen am Samstag sonnig bei maximal 30 Grad, Sonntag so ähnlich. Ein kleines bisschen Regen könnte fallen. Nächste Woche weiterhin sonnig und sehr warm.
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1: Vorsicht auf der A8 Pirmasens Richtung Saarlouis. Zwischen dem Kreuz Neunkirchen und Neunkirchen-Kohlhof besteht Gefahr durch ein liegen gebliebenes Fahrzeug. Und auf der A8 Pirmasens Richtung Saarlouis in der Ausfahrt Friedrichsthal-Bildstock Gefahr durch einen defekten Pkw. So. In Saarbrücken zwischen der Anschlussstelle A620 Westspangenbrücke und dem Kreisel Ludwigsberg gibt es Stau. Hier müssen Sie eine knappe halbe Stunde mehr einplanen. Und in Geislautern, da ist die Luttweiler Straße Höhe der Rosseltalbrücke in beiden Richtungen wegen Instandsetzungsarbeiten gesperrt. Das Ganze dauert noch bis Montag früh 5 Uhr. In Saarbrücken sind die Straßen am Stadtgraben und Schillerplatz in beiden Richtungen wegen des Altstadtfestes bis Montag 5 Uhr gesperrt. Und geblitzt wird in Scheid, in der Kaiserstraße, in Neunkirchen, in der Waldstraße und auf der Autobahn 8 Pirmasens Richtung Saarlouis in Höhe Dillingen Süd. 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
1: 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Julia Becker ist am Mikrofon. Ich habe die Village People und Go West für Sie. Einen schönen Feierabend.
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1: Heute gibt es einen Familienausflugstipp. Ein Wildpark ist ja an und für sich ganz spannend für Jung und Alt. Aber im Wildpark von Saarwellingen gibt es jetzt noch mehr zu entdecken. Wer die neuen Rätsel und Spielstationen löst, wird zum Held des Wolfrath-Wildgeheges. SR3-Reporter Patrick Würmer stellt den Weg im Rahmen der Tour de Kultur vor.
2: Das Rotwild äst, die Ziegen schaukeln in der Sonne und der weiße Hirsch will gestreichelt werden. Der gemütliche Alltag im Wildpark Saarwellingen. Doch seit ein paar Monaten gibt es im Park für Familien noch ein bisschen mehr Action. An 4 Rätsel- und Aktivstationen wird man zum Helden des Wildparks.
3: Genau, dafür auch die Stationen, dass man sich eben auch nicht nur die Tiere anguckt und denkt, oh, wie süß die sind, sondern sich auch wirklich mit diesen Tieren auseinandersetzen tut. Wir haben die Fragen so gestellt, dass man im Grunde auch leider sage ich, das Schild lesen muss und dadurch natürlich mehr über die Tiere erfährt,
2: sagt Christoph Klein vom Jugendamt der Gemeinde Saarwellingen. Los geht's beim Rotwild.
4: So, erste Haltestelle, der Rothirsch, ein wahrhaft majestätisches Tier. Nicht umsonst wird er der König des Waldes genannt. Seine Krone ist natürlich das große Geweih, das er stolz auf seinem Kopf trägt. Weißt du, wie schwer so ein Geweih sein kann? So, bitteschön.
5: Tja, da muss man mal genau drüber lesen über den Text oder man weiß es von sich aus. Es sind tatsächlich bis zu Kilo.
2: Revierleiter Nils Lesch ist natürlich schon ein Held. Die richtige Lösung wird hier aber nicht verraten.
6: Hallo.
2: Weiter geht's zu den Ziegen und Schafen. Ja. Und die nächste Frage dreht sich um ihr Futter.
3: Ich sag einfach der saarländische Schwenker.
2: Ist natürlich nicht die richtige Antwort. Es geht hinauf in den Wald und zum Weiher. Hier sieht man mit etwas Glück den Eisvogel.
3: Wie kann man den beobachten?
5: Wenn man hier ein bisschen die Stille auf sich wirken lässt und über die Weiher drüber guckt, dann sieht man ab und zu so ein blinkendes Juwel tatsächlich in den Bäumen sitzen.
2: Doch die Frage ist, wo wohnt der Eisvogel eigentlich, wenn er nicht gerade auf Beutezug ist? Entspannt geht es weiter durch den Wald, durch das Revier der Fledermäuse, wo es eine weitere Mitmachstation gibt. Den Abschluss bildet das Gehege des weißen Hirsches, den ein Geheimnis umgibt und wo eine weitere Frage wartet. Die Antwort liefert die letzte Ziffer des Zahlencodes. Und hinter dem Baumtresor wartet das Ende der Tour und der würdige Abschluss. Das Logbuch, in das sich die Wolfratshelden eintragen dürfen. Geschafft.
3: Ja, das war nicht so ganz ohne.
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SR3 mit Mike Bett und mit einer Meldung für die Autofahrer. Bitte Vorsicht. A8 Pirmasens Richtung Saarlouis. Zwischen dem Kreuz Neunkirchen und Neunkirchen-Kohlhof besteht Gefahr durch ein liegengebliebenes Fahrzeug. Kommen Sie gut an.

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5: 19 Uhr. Die Montessori-Gemeinschaftsschule in Friedrichsthal ist erneut mit Nazi-Parolen und Symbolen beschmiert worden. Wie die Polizei mitteilte, ermittelt der Staatsschutz. SR-Reporter Max Friedrich.
6: Es ist schon das zweite Mal in nur einer Woche. Unbekannte haben alle Gebäude der Montessori-Gemeinschaftsschule in Friedrichsthal mit Nazi-Schmierereien überzogen. Zu lesen sind unter anderem Parolen aus der NS-Zeit. Auch das Gesicht von Adolf Hitler wurde mehrfach auf die Schule gemalt. Der Staatsschutz hat die Ermittlungen übernommen, auch wegen einer Drohung. Darin machen die Täter klar, dass sie die Schule wieder beschmieren werden, falls die Graffitis entfernt werden sollten. Die Schule geht davon aus, dass der Sachschaden bis zu 6.000 Euro beträgt. Grund für die hohen Kosten sei, dass auch Fenster beschädigt und einige Fensterrahmen beschmiert wurden.
5: Die saarländische Ministerpräsidentin Rehlinger sieht bei der geplanten Rentenreform der Bundesregierung noch Diskussionsbedarf. Bundeskanzler Merz und Arbeitsministerin Baas hatten zuvor angekündigt, die Vorschläge der Kommission 1:1 umsetzen zu wollen. Rehlinger kritisierte vor allem, dass die Zahl der Beitragsjahre nach den Plänen keine Rolle spielen soll. Das benachteilige diejenigen, die besonders früh ins Arbeitsleben einsteigen, etwa Menschen mit körperlich besonders fordernden Berufen. Deswegen müsse es dazu zumindest rechtliche Regelungen für Erwerbsminderung und Berufsunfähigkeit geben. Auch bei der geplanten Reform der gesetzlichen Krankenversicherung forderte Rehlinger Nachbesserung, insbesondere was die Finanzierung der Krankenhäuser angeht. Die Ukraine soll beim NATO-Gipfel in Ankara kommende Woche eine neue Zusage für milliardenschwere Militärhilfen bekommen. Darauf haben sich Vertreter der 32 Bündnisstaaten in Brüssel verständigt. Insgesamt geht es um 140 Milliarden Euro in diesem und dem kommenden Jahr. Zur Vorbereitung des NATO-Gipfels traf Bundeskanzler Merz in Berlin die Staats- und Regierungschefs von Lettland, Estland und Litauen. Nicole Markwald für SR Info.
7: Beim Empfang lobte Merz das Engagement der NATO-Partner im Osten Europas. Das Treffen ist Teil der europäischen Abstimmung. Erst vergangene Woche hatte sich der Kanzler deshalb mit Frankreich, Italien, Polen und Großbritannien beraten. Wenige Tage vor dem NATO-Gipfel in Ankara lässt Bundeskanzler Friedrich Merz Kritik aus Washington an sich abprallen. Deutschland verdoppelt seinen Verteidigungsetat innerhalb von 4 Jahren, sagte Merz. Das ist die größte Kraftanstrengung, die wir jemals gemacht haben, um unsere Verteidigungsfähigkeit zu stärken. US-Präsident Donald Trump hatte die Unterstützung der USA für das Militärbündnis erneut in Frage gestellt.
5: In den ersten 6 Monaten dieses Jahres haben weitaus weniger Menschen einen Asylantrag gestellt als im Vorjahreszeitraum. Nach Informationen aus dem Bundesinnenministerium beantragten im ersten Halbjahr knapp 40.000 Menschen erstmals Schutz in Deutschland. Im Vergleichszeitraum 2025 waren es mehr als 61.000. Bundesinnenminister Dobrindt hatte nach seinem Amtsantritt im April 2025 eine Intensivierung der Grenzkontrollen verfügt. Jan-Lennard Struff steht erstmals im Achtelfinale von Wimbledon. Der deutsche Tennisprofi besiegte den Russen Daniil Medvedev mit 7:6, 7:6 und 7:5. Morgen will auch French Open-Sieger Alexander Zverev in die Runde der letzten 16 einziehen. Zverevs Gegner ist der US-Amerikaner Marcos Giron. Das waren die Nachrichten mit René Jacqueline Möhler. 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
8: Die Sonne scheint, ein paar Schleierwolken sind am Himmel zu sehen, allerdings bleibt es trocken. Bis 27 Grad heute, relativ in Ordnung, warm, sommerlich, heute Nacht sogar kühl, 9 bis 14 Grad. Morgen maximal 30 Grad, Sonntag bis 29 Grad mit ein bisschen Regen. Ein bisschen Regen kann es geben, ist aber nicht ganz klar. Jedenfalls wird es auch am Sonntag sehr sonnig sein und auch nächste Woche weiter viel Sonne und sehr warm.
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8: Vorsicht auf der Autobahn 8 Pirmasens Richtung Saarlouis zwischen dem Kreuz Neunkirchen und Neunkirchen-Kohlhof. Gefahr durch ein liegen gebliebenes Fahrzeug. In Saarbrücken zwischen der Anschlussstelle A620 Westspangenbrücke und dem Kreisel Ludwigsberg Stau. Hier müssen Sie ca. 25 Minuten mehr einplanen. Und in Geislautern ist die Ludweiler Straße Höhe der Rosseltalbrücke in beiden Richtungen wegen Instandsetzungsarbeiten gesperrt bis Montag 5 Uhr. In Saarbrücken sind die Straßen am Stadtgraben und Schillerplatz in beiden Richtungen wegen des Altstadtfestes gesperrt bis Montag früh um 5 Uhr. Und hier wird geblitzt in Scheid in der Kaiserstraße, in Neunkirchen in der Waldstraße und auf der A8 Pirmasens Richtung Saarlouis in Höhe Dillingen Süd. Ich wünsche Ihnen eine gute und sichere Fahrt.
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8: 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Ihr Freitag-Feierabend im Radio mit Julia Becker. Hallo.
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0: SR3 mit Elton John und Your Song um 7:30.
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0: Die Sonne scheint bei bis zu 27 Grad heute, morgen bis 30. Trocken und sonnig bleibt es weiterhin. Am Sonntag bis 29 Grad warm, da könnte es vielleicht ein bisschen Regen geben. Nächste Woche weiterhin sonnig, warm und recht trocken, bis auf ein paar Schauer hier und da.
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0: Aktuell gibt es eine Meldung aus Saarbrücken zwischen der Anschlussstelle A620 Westspangenbrücke und dem Kreisel Ludwigsberg Stau. Hier müssen Sie ungefähr 25 Minuten mehr einplanen.

0: Bahn. Und in Geislautern ist die Ludweiler Straße in Höhe der Rosseltalbrücke in beiden Richtungen wegen Instandsetzungsarbeiten gesperrt bis Montag früh um 5. Dann in Saarbrücken die Straßen am Stadtgraben und Schillerplatz. In beiden Richtungen sind die wegen des Altstadtfestes gesperrt, noch bis Montag früh um 5. Und die neuesten Blitzer stehen in Scheid in der Kaiserstraße, in Neunkirchen in der Waldstraße und auf der Autobahn 8 Pirmasens Richtung Saarlouis in Höhe Dillingen Süd. Eine gute und sichere Fahrt wünsche ich Ihnen.
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0: Julia Becker ist für Sie im Studio. Ich wünsche Ihnen einen schönen Abend mit Simon & Garfunkel und Scott McKenzie.
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0: SR3 mit Musik von ABBA am Freitag. Das Wochenende steht vor der Tür. Vielleicht haben Sie was Schönes geplant, vielleicht wird irgendwo gefeiert und Sie feiern mit. Altstadtfest in Saarbrücken. Oder Sie sind vielleicht zum Grillen oder zum Geburtstag eingeladen. Das Wetter passt jedenfalls, Stefan Schiebelhut.
1: Übers Wochenende hinweg wird die Luft ein bisschen feuchter, also dann auch ein bisschen schwüler. Am Sonntag können auch mal ein paar Tropfen fallen. Überwiegend bleibt es aber trocken. Dazu ist es mal sonnig, mal wolkig, bei 25 bis 29 Grad. Und so geht es dann auch in die neue Woche. Da wird es noch mal ein bisschen wärmer, 27 bis 32 Grad am Montag. Es bleibt aber trocken mit Sonnenschein und ein paar lockeren Wolken. Am Dienstag kann es dann auch wieder einzelne Schauer geben, bei weiterhin bis zu 30 Grad.

SR3 Saarlandwelle mit Randy von Warmer, Just When I Needed You Most. Und das war's schon so gut wie mit dem Feierabend für heute. Mein Name ist Julia Becker. Ich freue mich, dass Sie mit dabei waren. Und ich gebe Ihnen jetzt noch ein bisschen Musik mit. Ein sogenanntes One-Hit-Wonder. Ich glaube, ich kenne auch wirklich kein anderes Lied. Kein anderes Lied von ihm. So, Chesney Hawkes, the one and only. Und für mich ist, glaube ich, jetzt wirklich Zeit für den Feierabend. Schönes Wochenende. Wir hören uns bald wieder. Bis dann.

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5: 20 Uhr. Die Untreueermittlungen gegen den St. Ingberter Oberbürgermeister Meyer im Zusammenhang mit dem Verkauf der Seniorenwohnanlage Bläserhaus sind eingestellt worden. Das hat die Staatsanwaltschaft auf SR-Anfrage bestätigt. Demnach gebe es keinen hinreichenden Verdacht einer vorsätzlichen Pflichtverletzung durch den CDU-Politiker. Aaron Klein berichtet.
6: Geklagt hatte Hans Wagner, der Vorgänger von Uli Meier als Oberbürgermeister. Wagner hatte Meier vorgeworfen, die Seniorenwohnanlage Bläserhaus 2019 unter Wert an einen Freund verkauft zu haben. Das Bläserhaus gehörte bis dahin der Bläse-Stiftung, deren Vorstandsvorsitzender immer der Oberbürgermeister ist. Die Staatsanwaltschaft teilt mit, im Vorfeld des Verkaufs hätte Meier mehrere Einschätzungen von Sachverständigen eingeholt, darunter auch solche von Wirtschaftsprüfern und ein Verkehrswertgutachten. Diese seien nicht gravierend fehlerhaft gewesen, so die Staatsanwaltschaft, sodass das Ermittlungsverfahren mangels Tatverdacht eingestellt wurde. Wagner und Meier streiten schon seit Jahren über das Bläserhaus, mehrfach wurde geklagt.
5: Meier hatte Wagner schon einmal erfolglos auf Schadensersatz verklagt, weil Wagner als OB die Seniorenwohnanlage überteuert gebaut haben soll. Weitere rechtliche Schritte gegen Wagner schloss Meier aber aus. Die saarländische Ministerpräsidentin Rehlinger spricht sich für eine Kita-Pflicht aus. Die SPD-Politikerin kündigte an, nach einem Weg zu suchen, um das zu ermöglichen. Noch sei aber unklar, wie eine solche Verpflichtung umgesetzt werden könne. Laut Rehlinger geht es vor allem darum, Kindern zum Schulstart die gleichen Voraussetzungen mitzugeben und so Chancengleichheit zu erhöhen. Bundesfinanzminister Klingbeil plant im kommenden Jahr eine höhere Neuverschuldung als bisher veranschlagt. Das geht aus der Kabinettvorlage hervor, die mehreren Medien vorliegt. Demnach ist im Kernhaushalt 2027 eine Nettokreditaufnahme von knapp 119 Milliarden Euro vorgesehen. Bei den Eckwerten Ende April waren noch neue Schulden in Höhe von fast 111 Milliarden Euro geplant. Auch die Ausgaben steigen dem Bericht zufolge noch einmal deutlich an, und zwar um gut 12 Milliarden Euro. Lewis Hamilton hat sich die Pole Position für den Formel-1-Sprint in Großbritannien gesichert. Der Ferrari-Pilot setzte sich im Qualifying für das Rennen von Silverstone vor Kimi Antonelli aus Italien und dem Niederländer Max Verstappen durch. Der deutsche Rennfahrer Nico Hülkenberg belegte Platz 13. Das waren die Nachrichten mit René Jacqueline Möhler. 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Das Wetter. Nachts meist sternenklar, die Luft kühlt auf frische 14 bis 9 Grad ab. Morgen wieder viel Sonne und trocken bei Höchstwerten zwischen 26 und 30 Grad. Die weiteren Aussichten mehr Sonne als Wolken und meist trocken bei maximal 31 Grad.
7: Hier ist der Verkehrsservice für den ARD-Abend. A2 Richtung Berlin zwischen Lehrte Ost und Hämmerlerwald. 3 Kilometer Stau nach einem Unfall. Und das hat dann zur Folge, dass es hier 20 Minuten für Sie dauert, bevor Sie durch sind. Auf der B107 am Ortseingang Redekin aus Richtung Gentin. Behinderungen nach einem Unfall. Die B180 Stolberg-Frankenberg ist zwischen Thalheim und Meinersdorf wegen eines defekten Fahrzeugs gesperrt. Das waren unsere Meldungen. Kommen Sie gut an Ihr Ziel.
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7: Guten Abend aus Dresden, ich bin Frank-Michael Bauer und hier ist Sabrina mit der Sommerliebe.

Das war er, Carl Douglas mit seinem energiegeladenen Welthit Kung Fu Fighting hier im ARD-Abend aus dem Jahre 1974. Ja, vom dynamischen Kampfsportrhythmus wechseln wir nun zu purem, zeitlosem Romantikgefühl der frühen 80er Jahre. Der britische Sänger Richard Sanderson, der sang 1980 die herzerwärmende Ballade Reality, die ja als Titelsong des französischen Kultfilms La Boom die Fete zu einer Hymne für Generationen von Teenagern geworden ist. Die sanften Synthesizer-Klänge und Sandersons einfühlsame Stimme laden sofort zum Träumen ein und lassen vielleicht auch die eine oder andere Erinnerung an den ersten großen Stehblues erwachen. Hier ist Richard Sanderson.

Hier ist der ARD-Abend, das war die britische New Wave Combo China Crisis mit ihrem verträumten und eleganten Radioklassiker Wishful Thinking aus dem Jahre 1983. Und wir bleiben in Großbritannien, blicken aber exakt 60 Jahre zurück auf eine historische Tournee der absoluten Popgiganten. Im Sommer 1966, da absolvierten The Beatles ihre legendäre Japan-Tournee. Aber nicht nur da, sie haben da noch mehr Konzerte gegeben. Das war vor 6 Jahrzehnten. Ja, sie sind im berühmten Nippon Budokan aufgetreten in Tokio. Und am 30. Juni sind sie gelandet und abends am 30. gab es ihr erstes Konzert in der Budokan Hall. Am 2. Juli gaben sie dort ein Nachmittags- und Abendkonzert und eben am 3. Juli 66 ebenfalls Nachmittags- und ein Abendkonzert vor genau 66 Jahren. Danke an Edmund Thilo vom Beatles, vom Beat-Archiv in Glauchau für diesen Termin, damit wir es nicht versäumen. Und hier sind sie, die Beatles mit Rock'n'Roll Music haben sie natürlich gespielt.

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8: 20.31 Uhr, hier ist der Verkehrsservice für den ARD-Abend. A2 Richtung Berlin, zwischen Lehrte Ost und Hämmelerwald, 3 Kilometer Stau nach einem Unfall mit einer Wartezeit von aktuell 20 Minuten. Die A2 Richtung Berlin ist zwischen Eilsleben und Bornstedt nach einem LKW-Unfall gesperrt. Bitte eine Rettungskasse bilden, zurzeit 2 Kilometer Stau. Und soweit die Meldungen. Weiterhin gute Fahrt durch diesen Abend und kommen Sie gut an Ihr Ziel.
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8: Von MDR Sachsen aus Dresden. Ich bin Frank-Michael Bauer und aus Australien kommen diese Herren. Man at Work. 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

der britische Soul-Sänger hier bei uns im ARD-Abend. Seal mit Kiss from a Rose von 1995 durch den Soundtrack des Blockbusters Batman Forever weltberühmt geworden. Und wir kommen zu einem der emotionalsten Instrumentaltitel der Rockgeschichte. Carlos Santana hat 1970 mit Samba Party ein Meisterwerk geschaffen und seine Gitarre hat, wo er einsam im Hotelzimmer war, quasi als er auf ihr spielte, geweint. Und da ist dieses Lied ihm eingefallen. Und hier ist er. Und wer den Altmeister live erleben möchte, ja, der muss allerdings weite Wege auf sich nehmen. Santana spielt aber heute Abend im geschichtsträchtigen Bethel in den USA. Es steht er auf der Bühne und die Tournee geht dann morgen in Toronto in Kanada weiter. Und er ist dort gemeinsam im Konzert mit den Doobie Brothers. Und hier Santana mit Samba Party.

Das war Sascha mit seiner beschwingten und optimistischen Single Lucky Day, die ist im Jahre 2007 erschienen. Und von diesen frischen Klängen schalten wir nun direkt um in den ultimativen Entspannungsmodus für diesen Sommer. Das dänische Popduo Laidback landete im Jahr 1983, auch schon wieder ein paar Tage her, einen weltweiten Megahit, der mit seinen sanften Steel-Drum-Klängen und diesem relaxten Rhythmus das unbeschwerte Lebensgefühl der Karibik perfekt einfängt. Und jetzt der Sunshine Reggae. Hier sind Laidback im ARD-Abend.

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1: 21 Uhr. Die saarländische Ministerpräsidentin Rehlinger sieht bei der geplanten Rentenreform der Bundesregierung noch Diskussionsbedarf. Bundeskanzler Merz und Arbeitsministerin Baas hatten zuvor angekündigt, die Vorschläge der Kommission 1:1 umsetzen zu wollen. Rehlinger kritisierte vor allem, dass die Zahl der Beitragsjahre nach den Plänen keine Rolle spielen soll. Das benachteilige diejenigen, die besonders früh ins Arbeitsleben einsteigen, etwa Menschen mit körperlich besonders fordernden Berufen. Deswegen müsse es dazu zumindest rechtliche Regelungen für Erwerbsminderung und Berufsunfähigkeit geben. Auch bei der geplanten Reform der gesetzlichen Krankenversicherung forderte Rehlinger Nachbesserung, insbesondere was die Finanzierung der Krankenhäuser angeht. Die Staatsanwaltschaft Saarbrücken hat die Untreue-Ermittlungen gegen den St. Ingberter Oberbürgermeister Meyer eingestellt. Das hat die Staatsanwaltschaft auf SR-Anfrage bestätigt. Demnach gebe es keinen hinreichenden Verdacht einer vorsätzlichen Pflichtverletzung durch den CDU-Politiker. Meyers Amtsvorgänger Wagner hatte ihn wegen Untreue verklagt. Er warf Meyer vor, die Anlage 2019 unter Wert an einen Freund verkauft zu haben. Zuvor hatte Meyer Wagner erfolglos auf Schadensersatz in Höhe von über 2 Millionen Euro verklagt, weil dieser die Seniorenwohnanlage überteuert gebaut haben soll. Einen Tag vor dem Start des Bundesparteitags der AfD in Erfurt hat es in der Stadt erste Versammlungen gegeben. Bei den Veranstaltungen ging es vor allem um die Themen Demokratie und Nationalsozialismus. Morgen werden rund 50.000 Demonstranten in Erfurt erwartet. Wolfgang Henschel berichtet.
2: Bei dem zweitägigen Bundesparteitag will die AfD ihren Parteivorstand neu wählen. Die Vorsitzenden Alice Weidel und Tino Chrupalla stellen sich der Wiederwahl. Begleitet wird der Parteitag in der Erfurter Messe von Gegenveranstaltungen und Demonstrationen. Nach Angaben der Stadtverwaltung sind mehr als 30 Versammlungen angemeldet. Das Bündnis Widersetzen kündigte an, den Parteitag durch Blockaden verhindern zu wollen.
1: Jan-Lennard Struff steht erstmals im Achtelfinale von Wimbledon. Der deutsche Tennisprofi besiegte den Russen Daniil Medvedev mit 7:6, 7:6 und 7:5. Struff trifft in der nächsten Runde auf Hubert Hurkacz aus Polen. Das waren die Nachrichten mit René Jacqueline Möhler. 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Das Wetter. In der Nacht meist sternenklar, die Luft kühlt auf frische 14 bis 9 Grad ab. Morgen wieder viel Sonne und trocken bei Höchstwerten zwischen 26 und 30 Grad. Die weiteren Aussichten, mehr Sonne als Wolken und meist trocken bei maximal 31 Grad.
3: Grad. Hier ist der Verkehrsservice für den ARD-Abend. Die A1 Richtung Saarbrücken wird zwischen Hamburg-Stillhorn und Hamburg-Harburg wegen Brückenarbeiten ca. bis 22 Uhr gesperrt sein. Empfohlene Umleitung, und zwar U76 bitte benutzen. A2 Richtung Berlin zwischen Lehrte Ost und Hemmelerwald 3 Kilometer Stau nach einem Unfall plus 20 Minuten. Die A2 Richtung Berlin ist zwischen Eilsleben und Bornstedt nach einem LKW-Unfall gesperrt. Bitte eine Rettungsgasse bilden. Letzte freie Abfahrt ist Allerdings Leben. A2 Berlin Richtung Dortmund zwischen Hannover-Langenhagen und Hannover-Herrenhausen 4 Kilometer stockender Verkehr an einer Nachbaustelle. Soweit die Meldungen, kommen Sie gut an Ihr Ziel.
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3: Ich bin Frank-Michael Bauer. Ein Hallo aus Dresden und hier ist das Sachsenradio mit den Pet Shop Boys und West End Girls.

0: 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Das war ein Lied hier am ARD-Abend von 1975, auch schon wieder ein paar Tage her und diese Nummer. Und in diesen Tagen, da gehen immer mehr in die Ferien. Es gibt Zeugnisse, zum Beispiel war das der Fall in Sachsen-Anhalt, in Schleswig-Holstein, in Thüringen, auch bei uns in Sachsen. Und Zeugnisse gab es schon im Saarland zum Beispiel oder auch in Niedersachsen. Und ja, je nachdem, wie die Zeugnisse ausfallen, wäre es gut, etwas zu bekommen. Wir haben mal auf der Straße nachgefragt, ob es eine Belohnung gibt.
1: Also wir sagen immer, für eine 1 maximal 10 Euro, für eine 2 5 Euro, für eine 3 2,50 Euro und für eine 4 gibt es aber schon nichts mehr. Das machen wir eigentlich schon immer seit der ersten Klasse bei beiden.
0: Ah ja, so sieht das aus mit den Belohnungen. Ich habe mal Benjamin, er ist Student, aber die Schulzeit liegt auch noch nicht so lange her. Er ist bei uns am Telefon immer. Benjamin, hast du was bekommen für dein Zeugnis?
2: Meine Mutter hat mal gesagt, dass es die Noten sind für mich, nicht für sie. Und wir waren meist ein Eis essen oder mal irgendwie ins Kino gegangen oder sowas. Also eher so gemeinsame Erlebnisse,
0: ja,
2: als so irgendwie nur Geld auf die Hand zu bekommen.
0: Ja, eine kleine Belohnung. Bei mir gab es zum Beispiel mein Lieblingsessen. Ich konnte dann immer bestellen, was ich gerne wollte, je nachdem, wie das Zeugnis ausgefallen ist. Und das fand ich auch gut. Es musste nicht das Geld sein, sondern so die Belohnung zu bekommen. Mutti kocht was ganz Spezielles nur für dich. Ja. Wie denken Sie darüber? Sollte man eine Belohnung machen? Ja, nein? Und wenn ja, Geld, wie auch immer? Wie war das bei Ihnen? Und wie machen Sie selber bei Ihren Kindern oder Enkeln? Das soll mich mal interessieren. ard-abend@mdr.de ard-abend@mdr.de oder anrufen geht auch. Benjamin ist gleich am Telefon.
2: Ich gehe gleich wieder rüber.
0: Du gehst gleich rüber. 0800 80 80 110 0800 80 80 110.

Das war Depeche Mode mit ihrer melancholischen Single Precious von 2005. Wir widmen uns nun einem der einflussreichsten britischen Popkomponisten, der am heutigen Juli-Tag, am 3. Juli, seinen Geburtstag feiert, Vince Clarke. Er war 1981 Gründungsmitglied von Depeche Mode, verließ die Band jedoch kurz darauf, um gemeinsam mit der Sängerin Alison Moyet das sensationelle Popduo Yazoo ins Leben zu rufen. Im Jahr 1982 schufen die beiden mit einem treibenden Synthesizer-Riff eine Clubhymne, die bis heute als absoluter Meilenstein der elektronischen Musik gilt und sofort in die Beine auch geht. Herzlichen Glückwunsch, Vince Clarke, und hier ist Yazoo mit Don't Go im ARD-Abend.

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8: 21.32 Uhr, hier ist der Verkehrsservice für den ARD-Abend. Die A1 Richtung Saarbrücken wird zwischen Hamburg-Stillhorn und Hamburg-Harburg wegen Brückenarbeiten ca. ab 22 Uhr gesperrt. Die empfohlene Umleitung führt über die U76. A2 Richtung Berlin zwischen Lehrte-Ost und Hemmelerwald, 3 Kilometer Stau nach einem Unfall. Hier müssen Sie 20 Minuten länger einplanen. Die A2 Richtung Berlin

0: zwischen Eilsleben und Bornstedt nach einem LKW-Unfall gesperrt. Bitte eine Rettungsgasse bilden. Letzte freie Abfahrt ist Allerengersleben. A2 Berlin Richtung Dortmund zwischen Hannover-Langenhagen und Hannover-Herrenhausen. 3 Kilometer stockender Verkehr und das an einer Nachtbaustelle. Damit weiter gute Fahrt und kommen Sie gut an Ihr Ziel.
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0: Von MDR Sachsen aus Dresden mit Frank-Michael Bauer. Ich grüße Sie.

0: Peter Cetera und Glory of Love. Hier bei uns im ARD-Abend. Und die Zeugnisse, die hat es schon gegeben oder wird es bei einigen noch geben. Langsam aber sicher beginnen die Sommerferien so verstreut über die Bundesländer. Und Rita aus Rostock hat uns geschrieben, bei ihr war es früher auf jeden Fall so mit ihren Kindern. Es hat kein Geld gegeben, mal eine Kleinigkeit, Süßigkeiten zum Beispiel. Oder auch wenn eine Note mal nicht so gut war, hat sie die Kinder in den Arm genommen, hat gesagt, das wird beim nächsten Mal besser. Ich wollte da keinen Druck aufbauen, denn Druck hilft ja meistens dann auch überhaupt nichts. Ja, und wir waren, wie gesagt, auch auf der Straße unterwegs, ob es was gibt oder nicht.
1: Also mein Sohn ist jetzt in der 5. Klasse und er bekommt Lego. Der ist ein großer Star Wars-Fan. Und da waren wir gemeinsam in einem Geschäft und da war die gerade runtergesetzt und dann hat er sich das ausgesucht.
2: Nein, keine Belohnung. Gelobt? Nein, auch nicht. Das ist doch ganz normal. Das ist doch ihre Pflicht, in der Schule zu gehen. Ich muss dafür keine Belohnung kriegen.
3: Grundsätzlich gibt es eine Kleinigkeit. Also es ist immer unterschiedlich. Also mal war es ein kleiner Gutschein für meine Tochter halt von der Drogerie oder einfach auch mal was Süßes.
0: Genau, Kleinigkeiten. Und ard-abend@mdr.de ist ihre E-Mail. Vielen Dank für alle, die schon geschrieben haben. Und jetzt Maria Menia.
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Heinz Rudolf und Kunze heißt er. Außerdem der Deutschrock-Poet hier am ARD-Abend überzeugt uns gerade mit seinem tiefgründigen Titel Meine eigenen Wege. Und wer den Wortakrobaten demnächst live erleben möchte, ja, der hat bei seinen anstehenden Sommer-Open-Airs und Solokonzerten die perfekte Gelegenheit dazu. So, und apropos Konzerte. So kennen wir Johnny Logan als Gewinner des ESC, des Eurovision Song Contests.

What's Another Year? Sein Siegertitel als Sänger 1980. 1987 war er Sänger und Komponist von Hold Me Now. Und als Komponist hat er dann nochmal 1992 nachgelegt mit Why Me ein drittes Mal. Aktuell ist seine Musik etwas härter. Hard Rock Hallelujah heißt seine neue Single. Und die klingt so. Rocky.

Ja, das knallt ein bisschen mehr. Live gibt's die beiden Künstler erstmal nicht im Doppelpack zu erleben. Johnny Logan tourt durch Belgien, Finnland, Dänemark, Österreich und Schweden. Im September singt er auf einem Kreuzfahrtschiff und am 4. September kommt er mit seiner Band zum SWR4-Festival nach Wörth am Rhein. Noch gibt es dafür wenige Tickets für 29 Euro. Und hier ist sein emotionaler ESC-Siegersong von 1987. Hier ist Hold Me Now, Johnny Logan. Im ARD Abend für Sie. 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
1: 22 Uhr. Die Untreueermittlungen gegen den St. Ingberter Oberbürgermeister Meyer sind eingestellt worden. Das hat die Staatsanwaltschaft auf SR-Anfrage bestätigt. Demnach gebe es keinen hinreichenden Verdacht einer vorsätzlichen Pflichtverletzung durch den CDU-Politiker im Zusammenhang mit dem Verkauf der Seniorenwohnanlage Bläserhaus. SR-Inforeporter Aaron Klein.
2: Geklagt hatte Hans Wagner, der Vorgänger von Uli Meier als Oberbürgermeister. Wagner hatte Meier vorgeworfen, die Seniorenwohnanlage Bläserhaus 2019 unter Wert an einen Freund verkauft zu haben. Das Bläserhaus gehörte bis dahin der Bläse-Stiftung, deren Vorstandsvorsitzender immer der Oberbürgermeister ist. Die Staatsanwaltschaft teilt mit, im Vorfeld des Verkaufs hätte Meier mehrere Einschätzungen von Sachverständigen eingeholt, darunter auch solche von Wirtschaftsprüfern und ein Verkehrswertgutachten. Diese seien nicht gravierend fehlerhaft gewesen, so die Staatsanwaltschaft, sodass das Ermittlungsverfahren mangels Tatverdacht eingestellt wurde. Wagner und Meier streiten schon seit Jahren über das Bläserhaus. Mehrfach wurde geklagt.
1: Die saarländische Ministerpräsidentin Rehlinger spricht sich für eine Kita-Pflicht aus. Die SPD-Politikerin kündigte an, nach einem Weg zu suchen, um das zu ermöglichen. Laut Rehlinger geht es vor allem darum, Kindern zum Schulstart die gleichen Voraussetzungen mitzugeben und so Chancengleichheit zu erhöhen. Die CDU im Landtag wirft Rehlinger hingegen vor, von den ungelösten Betreuungsproblemen ablenken zu wollen. Zunächst müssten genügend Kita-Plätze und Personal geschaffen werden, bevor über eine Kita-Pflicht gesprochen werden könne. Einen Tag vor dem Start des AfD-Bundesparteitages in Erfurt haben erste Gegenproteste begonnen. Nach Angaben der Stadt sind mehr als 30 Versammlungen angemeldet. Die Polizei rechnet mit etwa 50.000 Demonstranten. Mehrere tausend Einsatzkräfte aus dem gesamten Bundesgebiet wurden zusammengezogen. Bei dem zweitägigen Treffen will die AfD ihren Parteivorstand neu wählen. Die Vorsitzenden Weidel und Chrupalla stellen sich der Wiederwahl. In den ersten 6 Monaten dieses Jahres haben weitaus weniger Menschen einen Asylantrag gestellt als im Vorjahreszeitraum. Nach Informationen des Bundesinnenministeriums beantragten im ersten Halbjahr knapp 40.000 Menschen erstmals Schutz in Deutschland. Das sind etwa 21.000 weniger als im Vergleichszeitraum. Jan-Lennard Struff steht erstmals im Achtelfinale von Wimbledon. Der deutsche Tennisprofi besiegte den Russen Daniil Medvedev in 3 Sätzen. Und das waren die Nachrichten mit Marc Langels. 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Das Wetter in der Nacht meist klar, Abkühlung auf 14 bis 9 Grad. Morgen erneut sonnig und trocken bei Höchstwerten zwischen 26 und 30 Grad.
3: Hier ist der Verkehrsservice für den ARD-Abend. Die A1 Richtung Saarbrücken wird zwischen Hamburg-Stillhorn und Hamburg-Harburg wegen Brückenarbeiten gesperrt. Die empfohlene Umleitung führt über die U76. Die A1 Köln Richtung Euskirchen ist zwischen Erftstadt und Kreuz-Bliesheim wegen Bauarbeiten gesperrt. Die A2 Richtung Berlin ist zwischen Eilsleben und Bornstedt nach einem LKW-Unfall gesperrt. Bitte eine Rettungsgasse bilden. Letzte freie Abfahrt ist Allerinnersleben. A2 Berlin Richtung Dortmund zwischen Hannover-Langhagen und Hannover-Herrenhausen. 3 Kilometer stockender Verkehr an einer Nachtbaustelle. Die A2 Dortmund Richtung Hannover ist zwischen Kamener Kreuz und Hamm wegen Bauarbeiten bis Montag früh gesperrt. A3 Arnheim Richtung Oberhausen zwischen Dienstlaken Süd und Kreuz Oberhausen ist die Fahrbahn gesperrt, und zwar wegen Bergungsarbeiten. Soweit unsere Meldungen. Kommen Sie gut an Ihr Ziel.
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3: Willkommen, ich bin Frank-Michael Bauer. Gruß aus Dresden. Und jetzt lassen wir die Fine Young Cannibals los. Hier sind sie mit Good Thing.

Christopher hier im ARD-Abend. Zensuren, gute Zensuren und Zeugnisausgabe. Tja, und heute Abend gefragt, soll es dafür eine Belohnung geben? Also da sind die Meinungen durchaus unterschiedlich. Roswitha Herrmann aus Osnabrück hat ihren Kindern immer ein kleines Sommerfest im heimischen Garten ausgerichtet, spendiert mit Naschereien und mit den gewünschten Gerichten. Oder es war auch mal ein Kinobesuch. Geld direkt findet sie überhaupt nicht gut. Annette aus Leipzig, die hat als Kind immer von Oma und Opa für die guten und sehr guten Zensuren einen kleinen finanziellen Obolus bekommen. So ist es auch bei Gerhard in Magdeburg gewesen. Aber um keinen Preis in der Welt sollte man das Ganze übertreiben. Jetzt bei uns eine monumentale Hymne aus dem Queen-Album News of the World von 1977. We are the champions.

Summer Wine, ja, hier ist der ARD-Abend und wir widmen uns an dieser Stelle einer ganz großen Stimme der 80er Jahre, die am heutigen 3. Juli ihren Geburtstag gefeiert hätte, Laura Branigan. Die US-amerikanische Sängerin stürmte 1982 mit ihrer kraftvollen Coverversion des italienischen Hits Gloria weltweit die Charts und festigte ihren Status als Pop-Ikone zwei Jahre später mit dem auch unvergesslichen Self-Control. Mit ihrer prägnanten und tollen Stimme prägte sie den tanzbaren Sound eines ganzen Jahrzehnts und verkaufte Millionen von Tonträgern. Leider ist sie leider viel zu früh verstorben, 2004 an einer Hirnblutung. Was bleibt, ist ihr großartiges musikalisches Erbe und wir vermissen ihre Stimme. Hier ist Laura Branigan mit Gloria.

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5: 22 Uhr und 32 haben wir es gleich. Hier ist der Verkehrsservice für den ARD-Abend. Die 1 Hamburg Richtung Bremen ist zwischen Hamburg-Stillhorn und Harburg wegen Brückenarbeiten bis Montag ca. 5 Uhr gesperrt. Die Umleitung führt über die U76. A1 Dortmund Richtung Köln zwischen Gebelsberg und Kreuz Wuppertal Nord 4 Kilometer Stau. Die A1 Köln-Euskirchen ist zwischen Erftstadt und Kreuz Bliesheim wegen Bauarbeiten in beiden Richtungen bis Montag früh gesperrt. Die A2 Dortmund Richtung Hannover ist zwischen Kamener Kreuz und Hamm wegen Bauarbeiten bis Montag früh gesperrt. Die A2 Hannover Richtung Berlin ist zwischen Eilsleben und Bornstedt nach einem Unfall gesperrt. Dadurch staut es sich. A2 Hannover Richtung Dortmund zwischen Hannover-Langenhagen und Herrenhausen 3 Kilometer stockender Verkehr. Dort ist wegen einer Baustelle nur eine Spur frei. A10 westlicher Berliner Ring zwischen der Anschlussstelle Potsdam Nord und dem Kreuz Spandau Fahrtrichtung Dreieck Havelland ist die Autobahn voll gesperrt wegen Bauarbeiten voraussichtlich bis morgen Abend 22 Uhr. Die A59 Bonn Richtung Köln ist zwischen dem Dreieck Porz und Köln-Rath bis Montag früh gesperrt. Soweit die Meldungen, kommen Sie gut an Ihr Ziel.
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5: Aus Dresden und da tauchen wir jetzt ein in eine Reggae-Nacht. Hier ist Jimmy Clough, Reggae Night.

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1: 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Ed Sheeran war das hier im ARD-Abend. Und wie man die Gerüchteküche hörte, ist er heute auch Gast, musikalischer Gast bei der Hochzeit von Taylor Swift im Madison Square Garden in New York. Und Zeitverschiebung mal gerechnet, wird er vielleicht seinen Auftritt noch nicht gehabt haben. Vielleicht ist dem ja auch so. So, das Thema heute bei uns auch Zeugnisse und sollte es dafür Belohnungen geben. Also ich hatte vorhin auch schon von mir erzählt gehabt, dass unsere Eltern das immer so gemacht haben. Wir hatten dann so einen kleinen Wunsch frei und insbesondere wurde ein spezielles Essen dann für uns und meine Schwester in dem Fall und für alle anderen natürlich, die in der Familie beteiligt waren, ausgerichtet. Und ich konnte mir wünschen, oder meine Schwester, je nachdem, was wir essen wollten. So, wie sieht denn das bei Barbara Wolf aus Berlin aus? Barbara, mit Ihrem Zeugnis, haben Sie da Belohnungen bekommen?
2: Ähnlich so wie Sie. So ein bisschen was Besonderes an diesem Tag. Und das hat doch total ausgereicht und hat Freude gemacht. Und ich habe jetzt 4 Enkel im schulpflichtigen Alter. Bei uns in Berlin und Brandenburg ist ja der letzte Schultag der Mittwoch. Mhm. Und da wird Oma in die Uckermark fahren, weil meine 4 unbedingt die Zeugnisse zeigen wollen. Und dann machen wir immer einen bunten Nachmittag noch miteinander. Und zwar lasse ich mir da was einfallen, es geht in die Umgebung, irgend bisschen was Abenteuerliches und natürlich auch mit ein paar Schneckerchen. Also ein Eis lutschen oder irgendwas Besonderes noch. Also ein Highlight gibt's dann. Und dann ist die Vorfreude darauf, dass ich mit Ihnen im Sommer, wenn Sie mit den Eltern den Urlaub gemacht haben, noch eine Woche an die Ostsee fahren. Sozusagen Family Camp, Ferien, Camping, Bungalow, Ostsee, pure Freiheit.
1: Oh, wunderbar. Und auf die Oma freut man sich sowieso, weil man da meistens ein bisschen mehr darf als bei seinen Eltern, nicht? Die Omi lässt immer was durchgehen.
2: Na, was heißt durchgehen? Es darf die Freiheit sein, die gegeben ist. Und das ist alles wunderbar. Und da bin ich völlig d'accord mit den Eltern.
1: Ja, danke, Barbara Wolf. Dann bedanke ich mich für diesen kleinen Beitrag und wünsche noch einen schönen Abend mit uns.
2: Ja, liebe Grüße nach Dresden und natürlich an alle ARD-Hörer. Tschüss.

wunderschön. OMD, Walking on the Milky Way. Das war der ARD-Abend aus Dresden und gleich geht's weiter mit der ARD-Hitnacht aus Erfurt. Nein, aus Magdeburg. Da begrüßt sie der andere Bauer, Hanno Bauer. Machen Sie es gut, sagt Frank Michael Bauer.

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1: 23 Uhr. Im Tarifkonflikt bei der Saarbahn soll in der kommenden Woche wieder verhandelt werden. Der kommunale Arbeitgeberverband KAV Saar kündigte an, den Termin am Mittwoch wahrnehmen zu wollen. Zugleich kritisierte er aber erneut das Verhalten der Gewerkschaft Deutscher Lokomotivführer, kurz GDL. SR-Reporter Peter Sauer.
2: Zwar fehle derzeit völlig die Fantasie, wie man in der aktuellen Situation zu einer Einigung mit der GDL kommen könne, dennoch will der KAV Saar den Gesprächstermin am Mittwoch in Frankfurt wahrnehmen. Eine vertrauensvolle Tarifpartnerschaft erscheine derzeit unmöglich, zumal die GDL angekündigt hatte, den Tarifkonflikt notfalls bis Weihnachten führen zu wollen. Die Saarbahnfahrer streiken aktuell bereits zum 6. Mal, seit Donnerstag und noch bis Montag früh. Die Saarbahn GmbH setzt wegen des Altstadtfestes in Saarbrücken am Wochenende einen Schienenersatzverkehr mit Bussen ein.
1: Bei der Neuwahl der Saarbrücker Regionalversammlung werden Ende August 8 Parteien antreten. Das hat der Wahlausschuss entschieden. Zugelassen sind demnach SPD, CDU, AfD, Grüne, FDP, Linke sowie Bund.Saar und das BSW. Nicht zugelassen wurde die Partei, weil sie nicht genügend Unterstützerstimmen nachweisen konnte. Die beiden derzeit noch im Regionalverband vertretenen Freien Wähler und Saarland für alle haben keine Liste eingereicht. Die Neuwahl der Regionalversammlung findet am 30. August statt. Bundesfinanzminister Klingbeil plant im kommenden Jahr eine höhere Neuverschuldung als bisher veranschlagt. Das geht aus der Kabinettsvorlage hervor, die mehreren Medien vorliegt. Demnach ist im Kernhaushalt 2027 eine Nettokreditaufnahme von knapp 119 Milliarden Euro vorgesehen. Bei den Eckwerten Ende April waren noch neue Schulden in Höhe von fast 111 Milliarden Euro geplant. Auch die Ausgaben steigen dem Bericht zufolge noch einmal deutlich an, und zwar um gut 12 Milliarden Euro. Bei der Fußball-WM in Nordamerika hat Ägypten das Achtelfinale erreicht. Die Mannschaft setzte sich gegen Australien mit 4:2 im Elfmeterschießen durch. Nach 90 und 120 Minuten Spielzeit hatte es 1:1 gestanden. In rund einer Stunde trifft noch Titelverteidiger Argentinien auf den WM-Neuling Kap Verde und anschließend spielt Kolumbien gegen Ghana. Und das waren die Nachrichten mit Marc Langels. 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Das Wetter in der Nacht meist klar, dabei Abkühlung auf 14 bis 9 Grad. Morgen dann erneut sonnig und trocken und die Höchstwerte liegen zwischen 26 und 30 Grad.
3: Schönen Dank für die Nachrichten. Damit starten wir ja gut informiert in diese Nacht. Und von mir, Hanno Bauer, jetzt der Blick auf die Straßen im Lande. Hier ist der Verkehrsservice in der ARD-Hitnacht. Ich wünsche eine gute Fahrt. Die A1 Hamburg Richtung Bremen ist zwischen Hamburg-Stillhorn und Harburg wegen Brückenarbeiten gesperrt, das ganze Wochenende über. Umleitung ist die U76. Die Autobahn 1 ist zwischen Erftstadt und Kreuz-Bliesheim wegen Bauarbeiten in beiden Richtungen ebenfalls das Wochenende über gesperrt. Gebaut wird auf der Autobahn 2. Dortmund Richtung Hannover, hier ist zwischen Kamener Kreuz und Hamm wegen Bauarbeiten gesperrt. Und die A2 Hannover Richtung Berlin ist zwischen Eilsleben und Bornstedt nach einem Unfall gesperrt, dadurch staut es sich. A8 Salzburg Richtung München zwischen Holzkirchen und dem Kreuz München Süd, 3 Kilometer Stau. Die Autobahn 57 Nimwegen Richtung Krefeld wird in Höhe Krefeld-Gartenstadt wegen Bauarbeiten von Mitternacht an bis ca. 5 Uhr am Morgen gesperrt. Die Autobahn 59 Bonn Richtung Köln ist zwischen dem Dreieck Porz und Köln-Rath bis Montag früh gesperrt und die Bundesstraße 299 nach Altenmark Richtung Landshut. Hier ist zwischen Vilsbiburg und Götzdorf nach einem Unfall gesperrt. Gute Fahrt Ihnen!
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3: Alle starten gemeinsam in die Nacht mit mir. Hanno Bauer ist mein Name. Schönen Gruß aus Magdeburg.

So. Summer moved on. Der Sommer ist also weitergezogen. Und ich stehe hier noch im ärmellosen Sommerkleidchen im Studio, ja, und wundere mich noch, warum es vom 20 Grad klimatisierten Auto bis zur Funkhaustür dann so fröstelig war am Arm. Na klar, wenn der Sommer fehlt. Wobei, so richtig fehlt er mir nicht nach den heißen Tagen. Ich dachte jedenfalls erst, das liegt vielleicht daran, dass ich von Halle aus, wo ich wohne, nach Magdeburg gefahren bin und nicht in den Süden nach Erfurt, wo es ja gerade veranstaltungsmäßig so richtig groß zur Sache geht. Nein, also heute die Sendung aus dem Norden und weil es dort eben in Erfurt gerade viel gibt und die Polizei die Großlage unter Kontrolle behält, gab es dann auch die Entscheidung, die Sendung heute und morgen Nacht aus Magdeburg zu senden, nur damit sie wissen, dass alles okay ist und wir hier tatsächlich alles im Lot haben. Wie bappt das jetzt Singen bei uns in der ARD-Nacht?

Schön, dass auch bei Ihnen oder bei euch alles im Lot zu sein scheint. Juliane aus Bamberg, die hat sich gleich gemeldet an unserer E-Mail-Adresse ard-hitnacht@mdr.de. Hallo Hanno, schön, dass du mal wieder da bist. Liebe Grüße, Juliane, zurzeit am Chiemsee. Na dann, mal eine schöne Zeit am Chiemsee. Da unten ist es ja jetzt noch wärmer als bei uns auf jeden Fall. Bei uns ist es schon tatsächlich etwas fröstlicher. Also, schöne Zeit am Radio, am Chiemsee und ganz liebe Grüße zurück.

Ja, wärmer ist bei uns, ist es im Südwesten Deutschlands. 21 Grad noch im Südwesten, ja, und in Stuttgart-Wangen ist es vielleicht noch wärmer. Bei dem Feuer, das uns gerade die Leitstelle Stuttgart als Warnung durchgibt. Achtung bitte bei einem Brand in Stuttgart-Wangen. Hier gibt es einen Großbrand und es gibt starke Rauchentwicklung. Bitte meiden Sie das betroffene Gebiet und schließen Sie Fenster und Türen.

0: geniale Musik. Fox the Fox in der ARD Hitnacht. Precious Little Diamond. Für alle Precious Little Diamonds da draußen, die gerade Radio hören, wie zum Beispiel Roberto, der mal wieder unterwegs ist. Hallo Roberto.
1: Hallo. Gut zu wissen, dass du unser Beifahrer bist.
0: Ja.
1: Fährt sich wieder wunderbar.
0: Na schön.
1: Gut, ich bin jetzt Garbsen auf der A2. Ich fahre jetzt Richtung Köln. Dann lass uns mal eine schöne Sendung haben. Ruhig und friedlich. Bis später. Ciao, ciao.
0: Ja, danke schön. Und auch eine gute Fahrt natürlich, eine ruhige und friedliche. Und was so auf den Straßen los ist, gibt's natürlich auch gleich zur halben Stunde hier zu hören bei uns in der Verkehrsübersicht. Gute Fahrt, Roberto. Gutes Ankommen. Und gutes Verteilen all der Zeitungen, die da druckfrisch geladen sind im Transporter. 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

0: Ja, beim Autofahren natürlich Radeon. 23.30 Uhr ist es und damit Zeit für den Verkehrsservice in der ARD-Hitnacht. Die A1 Hamburg Richtung Bremen ist zwischen Hamburg-Stillhorn und Harburg wegen Brückenarbeiten gesperrt, das ganze Wochenende über. Die Umleitung ist die U76. Die A1 ist zwischen Erftstadt und Kreuz-Bliesheim wegen Bauarbeiten in beiden Richtungen gesperrt, das Wochenende über. Ebenfalls das Wochenende gesperrt, die A2 Dortmund Richtung Hannover. Hier ist zwischen Kamener Kreuz und Hamm wegen Bauarbeiten gesperrt. Die A2 Hannover Richtung Berlin ist zwischen Eilsleben und Bornstedt nach einem Unfall gesperrt. Dadurch staut es sich hier gerade. A8 Salzburg Richtung München zwischen Holzkirchen und dem Kreuz München Süd 3 Kilometer Stau. Die A57 Nimwegen Richtung Krefeld wird in Höhe Krefeld-Gartenstadt wegen Bauarbeiten von Mitternacht bis 5 Uhr gesperrt. Und dann noch die Autobahn 59 Bonn Richtung Köln. Hier ist zwischen dem Dreieck Porz und Köln-Rath das ganze Wochenende mal wieder gesperrt. Ihnen unterwegs eine gute und vor allem muntere Fahrt durch diese Nacht mit der richtigen Musik im Radio.
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0: Mit Hanno Bauer in Magdeburg, schön, dass Sie dabei sind. Und Musik gibt's jetzt von Billy Idol. Ah, Sweet 16.

Nightlight Diss, gerade im Nachtstudio. Und die Nacht wie diese heißt ARD Hitnacht. Und Juliane hat sich übrigens über den schnellen Gruß im Radio gefreut und noch ein bisschen was zu ihrem Aufenthalt am Chiemsee nachgeliefert. Sie hat nämlich geschrieben, ja, uns geht's saugut hier, sind auf einem 580 Jahre alten Bauernhof, Ferienwohnung mit Garten, genial. Mal schauen, wie lange ich dir heute treu bleiben kann. Na, sau schön, so ein lauschiges Plätzchen. Und ich dachte schon, irgend so eine schnöde Millionärsvilla mit Yacht davor. Aber so ist es natürlich schön. Ganz liebe Grüße.

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0: Tja, drauf gepfiffen hier mit Otis Redding, Sitting on a Dock of the Bay. Hier ist die ARD Hitnacht und Anne wurde versetzt. Anne hat geschrieben, hallo Herr Bauer. Die Anne aus Heilberg-Moos ist auch wieder am Start. Ich fahre gerade noch herunter nach dem Versuch, an einem Picknick in München teilzunehmen. Leider haben die, die es organisiert haben, mich und andere Interessentinnen versetzt. Ort und Zeit standen bei Instagram. Vom Team war keiner erreichbar. Auf Nachrichten gab es keine Antwort. Man sollte etwas fürs Buffet mitbringen und ich hatte noch extra Käse, Tomaten und Laugenbrezeln gekauft. Gut, dass ich nicht wie ursprünglich geplant auch noch einen Kuchen gebacken habe. So, was mache ich jetzt mit den 4 Brezeln? Liebe Grüße aus der Nähe von München, Anne. Anne, 4 Brezeln, na da, einfach mal den Aufruf von uns jetzt hier. Wer möchte noch eine Brezel von Anne essen? Oh Mensch, das tut mir aber leid. Natürlich wäre es schön gewesen, hätte das alles geklappt. Aber so ist das mit den Social Media Angeboten. Manchmal ist es eben dann doch alles nicht so seriös. Ich hoffe, du kennst die Veranstalter, die sich da nicht haben blicken lassen und verbannst die aus deinem Leben und aus deinen Social Network Kontakten.
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0: Frechheit aber auch, verdammte. Wo gibt's denn sowas? Ich kann's voll nachvollziehen, Anne. Wenn man sich drauf freut und dann keiner da. So eine Sauerei. Jeopardy, jetzt auch bei uns im Radio mit der Crackin Band in der ARD Hitnacht.

Das hat Flow. Jeopardy. Und damit 10 Minuten vor Tageswechsel. Was machen wir jetzt hier noch in der ARD-Hitnacht? Wir werden jetzt hier Gitarren stimmen, bis jemand vor Wut gleich die Tür zuschmeißt und dann aber Schmackes mit Madonna.

Hier ist die ARD Hitnacht, 5 Minuten vor Mitternacht ist es und Moritz hat sich als einer der Ersten heute Nacht gemeldet mit einer statistischen Nachfrage. Ja, hallo Hanno Bauer, schön, dass Sie heute Nacht am Start sind. Wie viele Songs stehen denn heute Nacht auf der Playlist, wollte er wissen. Moritz, ich habe jetzt gerade mal gezählt, die letzten 10 Minuten, wenn die Liste stimmt, sind es 95 Songs heute Nacht, weil ein paar schöne lange dabei sind. Und 12 haben wir jetzt schon gehört zum Ende des Freitagabends. Also noch 83 vor uns, aber das erst nach dem

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1: 0 Uhr. Auf ihrem Bundesparteitag in Erfurt will heute die AfD ihre Parteispitze neu bestimmen. Einzige Kandidaten für das Amt der Bundessprecher sind die Amtsinhaberin Alice Weigel und ihr Co-Chef Tino Chrupalla. Aus Erfurt Olli Sondermann-Becker.
2: Ob der Parteitag allerdings überhaupt pünktlich losgeht, ist noch unklar. Rund um den Tagungsort, die Messe Erfurt, haben sich tausende Gegendemonstranten angesagt. Die einen wollen den AfD-Delegierten friedlich zeigen, was sie von der Rechtsaußenpartei halten, nichts. Und die anderen haben auch schon Blockaden angekündigt, die den Parteitag verhindern sollen. Das will die Polizei allerdings nicht zulassen. Die AfD habe das Recht und auch die Pflicht, einen ordentlichen Parteitag abzuhalten.
1: Bundeskanzler Merz hat US-Präsident Trump seine Glückwünsche zum 250. Jahrestag der Unabhängigkeit der Vereinigten Staaten übermittelt. Regierungssprecher Cornelius sagte, in dem Telefonat habe Merz die besondere Verbundenheit zwischen Deutschen und Amerikanern unterstrichen. Die USA feiern heute den 250. Jahrestag ihrer Unabhängigkeit von Großbritannien. Landesweit gibt es Paraden, Volksfeste und Feuerwerke. Bei dem Telefonat sei es auch um den anstehenden NATO-Gipfel in Ankara gegangen. Dabei habe der Bundeskanzler betont, dass Deutschland mehr Verantwortung für die Sicherheit im euroatlantischen Raum übernimmt. Im Tarifkonflikt bei der Saarbahn soll in der nächsten Woche wieder verhandelt werden. Der Kommunale Arbeitgeberverband hat angekündigt, den für kommenden Mittwoch in Frankfurt geplanten Termin wahrzunehmen. Es fehle aber die Fantasie, wie eine Einigung mit der Gewerkschaft GDL gelingen könne. Eine vertrauensvolle Tarifpartnerschaft erscheine derzeit nicht möglich. Die Saarbahnfahrer befinden sich seit gestern wieder im Streik. Der Ausstand soll bis Montagmorgen dauern. Bei der Fußball-WM in Nordamerika hat Ägypten das Achtelfinale erreicht. Die Mannschaft setzte sich gegen Australien mit 4:2 im Elfmeterschießen durch. Nach 90 und 120 Minuten hatte es 1:1 gestanden. Unterdessen hat Jürgen Klopp Gespräche mit dem DFB über das Amt als Bundestrainer bestätigt. Er sagte bei Magenta TV, er sei bereit, müsse aber noch Dinge mit seinem jetzigen Arbeitgeber klären. In Barcelona startet heute die 113. Tour de France. Die Rundfahrt beginnt mit einem fast 20 Kilometer langen Mannschaftszeitfahren. Der schnellste aus der Siegermannschaft wird erster Spitzenreiter der Gesamtwertung. Das Wetter in der Nacht meist klar, Abkühlung auf 14 bis 9 Grad. Tagsüber erneut sonnig und trocken bei Höchstwerten zwischen 26 und bis zu 30 Grad. Und das waren die Nachrichten mit Marc Langels. 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
3: Dankeschön für die ersten Worte des neuen Tages und von mir jetzt noch der Blick auf die Straßen im Lande. Hier ist der Verkehrsservice der ARD Hitnacht. Die A1 Hamburg Richtung Bremen ist zwischen Hamburg-Stillhorn und Harburg wegen Brückenarbeiten gesperrt das ganze Wochenende. Umleitung ist die U76. Die Autobahn 1 ist zwischen Erftstadt und Kreuz-Bliesheim wegen Bauarbeiten in beiden Richtungen bis Montag früh gesperrt. A2 Dortmund Richtung Hannover, hier ist zwischen Kamener Kreuz und Hamm wegen Bauarbeiten gesperrt, auch das ganze Wochenende über. Einen Unfall gab es auf der Autobahn 2 ebenfalls noch. Hannover Richtung Berlin ist betroffen, zwischen Eilsleben und Bornstedt staute sich nach einem Unfall und es ist hier gesperrt. A8 Salzburg Richtung München, zwischen Holzkirchen und dem Kreuz München Süd 3 Kilometer Stau. Die Autobahn 28 Oldenburg Richtung Leer ist zwischen Apen-Remels und Vilsum nach einem Unfall gesperrt. Die Autobahn 31 Oberhausen Richtung Gronau ist zwischen Schermbeck und Lembeck nach einem Unfall gesperrt. Auf der Autobahn 57 Nimwegen Richtung Krefeld laufen Bauarbeiten bis in den Morgen hinein. Deswegen wird in Höhe Krefeld-Gartenstadt gesperrt bis 5 Uhr. Und dann noch die Autobahn 59 Bonn Richtung Köln. Hier ist zwischen dem Dreieck Porz und Köln-Rath wieder mal das ganze Wochenende gesperrt. Ihnen unterwegs eine gute und muntere Fahrt durch die Nacht.
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3: Mit Hanno Bauer in Magdeburg und rein geht's ins Wochenende mit dem Flow. Mit zart gezupften Gitarrensaiten. Hier sind die Dire Straits, Sultans of Swing. Na dann, swingen wir mal hinein.

Geniales Fingerpicking auf den Gitarrenseiten. Also irgendjemand muss ihn ja da richtig getriggert oder gestartet haben. Simply Red, jetzt Something Got Me Started. Hier startet gerade der Samstag, der 4. Juli.

Auch für Nico hat's gestartet. Er hat geschrieben: Hallo, die Nachteule Nico aus Bad Oeynhausen grüßt die zwei Nachteulen Beatrice und Jens in Wunstorf und er grüßt mit einem Hi-Hi-Hi. Hier in Bad Oeynhausen ist dieses Wochenende richtig was los. Hier ist die Innenstadtfete mit Bierbuden, mit Musik und vielen Städten zum Essen. Jetzt höre ich die Hitnacht. Musik ist wieder supi. Schöne Grüße ans gesamte Hitnacht-Team und an alle Radiohörer. Na dann, relax mal schön bei diesem Stadtfest in der Innenstadtfete. Ganz liebe Grüße.

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In der ARD Hitnacht, 0.20 Uhr ist es, und ganz herzliche Grüße gehen jetzt von mir an Claudi in Stuttgart, Head of the Radio Family Beautiful South Department. Denn Claudi hat sich getraut, den ganz großen Schritt in Richtung mehr Bewegungsfreiheit, vor allem schmerzfreie Bewegungsfreiheit hoffentlich zu gehen, durch die Hüftoperation, die gestern gerade war. Und das hat mich ja so gefreut, dass nicht nur ihr Mann Jörg und Sohn Tobi die Daumen gedrückt haben, sondern auch so viele Freunde der Radiofamilie, wie sie mir noch geschrieben hat. Auch der Radioarzt Jürgen aus Goch hatte sich nämlich gemeldet und Rettungshubschrauberpilotin Dani ebenfalls und haben beide das Beste vor der OP gewünscht. Also das freut mich auf jeden Fall riesig. Und dann hat sie gesagt, das war so eine Sache beim Einschlafen im OP gelandet, war ich schon erstaunt, dass da das Radio lief. Ja, wollte noch wissen, welcher Sender. Sagt die OP-Schwester, wisse sie nicht, wäre, glaube ich, eine Playlist vom Operateur, damit er bei guter Laune bleibt. Da kamen gerade die Scorpions. Sagte ich, schon so ein bisschen Oldies die Liste, oder? Sagt sie, was hören Sie denn? Und dann fing ich an aufzuzählen. Und dann wusste ich gerade nicht weiter und sagte, ah, jetzt laufen hier ja auch noch die Bee Gees. Und dann kam der Narkosearzt und sagte, ja, und bei den Bee Gees dürfen Sie jetzt einschlafen. So geschehen. Und zack, abends wieder aufgewacht nach gelungener Operation mit einer neuen Hüfte. Wahnsinn. Sehr schön. Toi, toi, toi. Ich drück die Daumen. Heute hat sie mir geschrieben, es klappt schon ein bisschen zu gehen. Die ersten Schritte, die sind aber noch Schwerstarbeit. Claudi, ich freue mich, dass es auf jeden Fall jetzt dazu gekommen ist. Ich freue mich auch, dass viele Menschen an dich gedacht haben und dass du den Kopf oben behalten hast. Und ich weiß ja, wie gerne Coldplay auf deiner Playlist steht, auf der ganz persönlichen. Da brauche ich gar nicht erst nachzufragen. Deswegen haben wir jetzt auch gleich dahinter jetzt hier Coldplay Paradise in der ARD Hitnacht. Und außerdem hat sie mir gerade noch geschrieben, dass das Fenster geöffnet wurde, weil so ein bisschen stickig ist es jetzt noch im Krankenzimmer. Sie hört da übers Bord-Entertainment-System gerade die ARD Hitnacht, weil dort nämlich auch das MDR-Radio in Stuttgart eingespeist wird. Na wunderbar. Coldplay Paradise jetzt für Claudia. Und kaum gesagt, kommt eine Falschfahrermeldung rein. Achtung bitte, auf der Autobahn 659 zwischen Kreuz Weinheim und Vierenheimer Kreuz. Hier ist ein Falschfahrer gemeldet worden. Bitte ganz rechts fahren, nicht überholen. Achtung, Falschfahrer auf der A659 zwischen Kreuz Weinheim und Vierenheimer Kreuz ist ein Falschfahrer auf der Straße.

Paradise, damit es sich so anfühlt wie im Paradies, war in Claudis Krankenzimmer noch das Fenster und die Tür zum Gang auf. So, das könnte jetzt langsam mal zugemacht werden, falls ihr uns hört im Krankenhaus. Das reicht jetzt dann, glaube ich, auch so mit der Durchlüftung. Jetzt ist Schlafen angesagt. Um 0.27 Uhr. Der musste erstmal noch sein, der Schreier. Und Achtung bitte, Wiederholung. Die Warnung vor dem Falschfahrer: auf der Autobahn 659 zwischen Kreuz Weinheim und Viernheimer Kreuz ist ein Falschfahrer unterwegs.

0: Richtung Wochenende. Ne, wir sind ja schon im Wochenende. Eine halbe Stunde sogar schon. 0.30 Uhr ist es nämlich jetzt am Samstag. Und ja, bis wir dann wieder in der Sonne laufen, da dauert es ja auch gar nicht mehr so lange. In diesen kurzen Sommernächten. Hier ist der Verkehrsservice der ARD Hitnacht. Achtung bitte, Falschfahrer auf der Autobahn 659. Immer noch keine Entwarnung zwischen Kreuz Weinheim und dem Viernheimer Kreuz. Ist ein Falschfahrer gemeldet worden. Bitte ganz rechts fahren, nicht überholen. Auf der A 659 Weinheim Richtung Viernheim zwischen Kreuz Weinheim und Viernheimer Kreuz ist ein Falschfahrer unterwegs. Die A1 Hamburg Richtung Bremen ist zwischen Hamburg-Stillhorn und Harburg wegen Brückenarbeiten gesperrt das Wochenende über. Umleitung ist die U76. Die A1 ist zwischen Erftstadt und dem Kreuz Bliesheim wegen Bauarbeiten in beiden Richtungen bis Montag früh gesperrt. Die A2 Dortmund Richtung Hannover ist zwischen Kamener Kreuz und Hamm wegen Bauarbeiten bis Montag früh gesperrt. Dann gab es einen Unfall auf der Autobahn 2. Hannover Richtung Berlin ist gesperrt zwischen Eilsleben und Bornstedt und außerdem staut sich's hier natürlich. Dann A8 Salzburg Richtung München zwischen Holzkirchen und dem Kreuz München Süd, 2 Kilometer Stau. Die A28 Oldenburg Richtung Leer ist zwischen Apen-Remels und Vilsum nach einem Unfall gesperrt. Die Autobahn 31 Oberhausen Richtung Gronau ist zwischen Schermbeck und Lembeck nach einem Unfall gesperrt. Die Autobahn 57 Nimwegen Richtung Krefeld ist in Höhe Krefeld-Gartenstadt wegen Bauarbeiten bis 5 Uhr früh gesperrt. Und dann noch die Autobahn 59 Bonn Richtung Köln. Hier ist zwischen dem Dreieck Porz und den und Köln-Rath bis Montag früh gesperrt. Ihnen unterwegs eine gute Fahrt durch die Nacht.
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0: Hanno Bauer ist hier in Magdeburg. Schön, dass Sie auch dabei sind. Jetzt mit Musik von Will to Power. Baby, I love your way.

Lied wird auch Free Baby genannt. Zwei bekannte Hits der Rockgeschichte als Mashup in einem. Baby, I Love Your Way von Peter Frampton und Free Bird von Lynyrd Skynyrd. Herrliche Fusion. Und führte die Band Fill to Power an die Spitze der Charts und sorgte für einen unvergessenen Hit, den wir gerade gehört haben, hier in der ARD-Hitnacht. Jetzt übrigens mit der Entwarnung von der Autobahn 659. Kein Falschfahrer mehr. Zwischen Kreuz Weinheim und Vierenheimer Kreuz fahren alle wieder, so wie sie sollen, in die richtige Richtung.

0: Hier ist die ARD-Hitnacht mit Zuschrift von Rosi aus Leipzig, die geschrieben hat: Lieber Hanno, schön, dass du wieder da bist. Nun sind die Tage zum Glück nicht mehr so heiß. Oh ja, das sehe ich auch so. Allerdings bei Rosi ist es wahrscheinlich noch ein bisschen anders. Sie hat geschrieben: Bei mir kühlt es sich in der Wohnung nur langsam ab. Es sind immer noch 28,5 Grad. Ich habe mir jetzt gerade ein hübsches Buch gekauft in Blindenschrift. Und zwar heißt das: Vielleicht bin ich nicht Gott. Eine Katze, die das Zusammenleben mit den Menschen aus ihrer Sicht beschreibt. Das ist sehr süß geschrieben. Und nun grüße ich dich. Und ganz lieb die gesamte Radiofamilie. Nachteule Rosi. Rosi, ich grüße ganz lieb zurück. Dankeschön für die schöne Zuschrift. Und dann viel Spaß natürlich beim Lesen. Bin ja gespannt, was so eine Katze, die nicht Gott ist, von sich zu geben hat. Kurze Zusammenfassung später mal erwünscht.
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0: Stefania Gander war die Autorin. Aha, interessant. 0.45 Uhr ist es. Hier ist die ARD-Hitnacht. Jetzt mit Lyrik für die Ohren. Rosenstolz, Liebe ist alles.

Hier ist die ARD Hitnacht und jetzt wird bei uns noch ein bisschen gezaubert und dann ist auch schon die Geisterstunde vorbei. Jetzt nehme ich mit der Steve Miller Band, die den Zauberstab schwingen und dabei den Spruch aufsagen, den einzigen Zauberspruch, den ich kenne. Abracadabra. Abracadabra jetzt. Und danach noch Musik von Carly Simon.

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1: Um 1 Uhr mit Ronald Lessig. Begleitet von Protesten beginnt in Thüringens Landeshauptstadt Erfurt heute ein zweitägiger Bundesparteitag der AfD. Unter anderem soll dabei die Parteispitze neu gewählt werden. Das amtierende Duo Weidel und Rupalla stellt sich zur Wiederwahl. Aus Erfurt Wolfgang Henschel.
2: Die Sicherheitsbehörden rechnen mit 50.000 zumeist friedlichen Gegendemonstranten, aber auch bis zu 2.500 gewaltbereiten Aktivisten sowie Straßenblockaden. Das Bündnis Widersetzen kündigte an, den Parteitag verhindern zu wollen. Die Polizei hat mehrere tausend Beamte aus allen 16 Bundesländern in Erfurt zusammengezogen. Auch Wasserwerfer, Hubschrauber und Drohnen stehen bereit. Die Polizei kündigte an, friedliche Kundgebungen zu schützen und zu begleiten. Gewalt und Straftaten würden konsequent verfolgt.
1: Die Ankündigung der Regierungskoalition, die telefonische Krankschreibung abzuschaffen und eine Attestpflicht vom ersten Tag an einzuführen, wirft weiter Fragen auf. So ist beispielsweise die genaue Ausgestaltung der Regelung noch offen. Gleichzeitig gibt es viel Kritik, auch aus der mitregierenden SPD. Generalsekretär Klüssendorf hatte gestern gesagt, dass die Union ursprünglich einen Karenztag, also einen Krankheitstag ohne Bezahlung, einführen wollte. Das sei für die SPD aber keine Lösung gewesen. Russland meldet die Einnahme der ostukrainischen Stadt Kostjantinivka. Die Stadt gilt als ein strategisch wichtiger Stützpunkt auf dem Weg zu den letzten größeren Städten in der Donbass-Region, die noch unter ukrainischer Kontrolle stehen. Kostjantinivka war seit Ende vergangenen Jahres stark umkämpft. Die Ukraine kommentierte die Meldung aus Russland bislang nicht. Nach dem Rücktritt von Fußball-Bundestrainer Julian Nagelsmann hat sein möglicher Nachfolger Jürgen Klopp erstmals öffentlich Interesse an dem Job bekundet. Aus dem ARD-WM-Team Hendrik Lückhoff.
3: Klopp bestätigte bei Magenta TV erste Gespräche mit dem DFB. Der Verband sei auf ihn zugekommen, das Timing der Anfrage sei für ihn besser als jemals zuvor, sagte Klopp, den der DFB schon mehrmals gerne als Bundestrainer verpflichtet hätte. Aber, so der Meistertrainer von Dortmund und Liverpool, es müssten jetzt intensive Gespräche folgen, denn die Probleme würden nicht an der Personalie Julian Nagelsmann hängen, man müsse im deutschen Fußball grundlegend Dinge verändern. Unterdessen hat Ägypten das WM-Achtelfinale erreicht, durch einen 4:2-Sieg im Elfmeterschießen gegen Australien.
1: Das waren die Nachrichten. Das Wetter in Deutschland. Meist trocken, an der Nordsee etwas Regen bei 16 bis 7 Grad, an der Ostsee stürmisch. Tagsüber Wolken und Regen, einzelne Gewitter, im Süden viel Sonne bei 19 bis 30 Grad. Am Sonntag Schauer und Gewitter, zeitweise freundlich, bei 19 bis 31 Grad. Am Montag im Südwesten heiter, sonst Schauer und Gewitter bis 32 Grad. Es ist 1:03 Uhr.
4: Dankeschön fürs 3-Minuten Nachrichten-Update. Von mir der Blick wie immer auf die Straßen im Lande. Hier ist der Verkehrsservice der ARD-Hitnacht. Los geht's auf der Autobahn 1 Hamburg Richtung Bremen. Hier ist zwischen Hamburg-Stillhorn und Harburg wegen Brückenarbeiten gesperrt das Wochenende über. Die U76 ist die Umleitung. Die A1 ist zwischen Erftstadt und dem Kreuz Bliesheim wegen Bauarbeiten in beiden Richtungen bis Montag früh gesperrt. A2 Dortmund Richtung Hannover. Hier ist zwischen Kamener Kreuz und Hamm wegen Bauarbeiten gesperrt das Wochenende über. Dann gibt es einen Stau auf der Autobahn 2, ja, eine Sperrung auch. Autobahn 2 Hannover Richtung Berlin ist gesperrt zwischen Eilsleben und Bornstedt. Deswegen hier auch ein Stau, bitte Geduld haben. A8 Salzburg Richtung München zwischen Holzkirchen und Kreuz München Süd wird ebenfalls Geduld gefragt. 2 Kilometer Stau gibt es auch hier noch. Die Autobahn 57 Nimwegen Richtung Krefeld wird in Höhe Krefeld-Gartenstadt wegen Bauarbeiten bis 5 Uhr früh gesperrt sein. Und die Autobahn 59 Bonn Richtung Köln ist zwischen dem Kreuz Porz und Köln-Rath bis Montag früh gesperrt. Gute Fahrt Ihnen durch die Nacht.
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4: Mit Hanno Bauer in Magdeburg. Grüß Sie.

0: Gemeinsam geht's rein in den Samstag. Wir haben Wochenende, Freunde, und das ist sehr schön. Jason Donovan, Too Many Broken Hearts. Vorhin hatten wir ja die Steve Miller Band, ja, Abracadabra. Und ich sagte, das ist der einzige Zauberspruch, den ich kenne. Unser Radioarzt Jürgen in Goch, der hat gemeint, mein Enkel steht mehr auf Hokus Pokus Fidibus. Oh, wer lacht da im Hintergrund? Die Hexe am Zauberkessel natürlich. Wie heißt sie? Emma wahrscheinlich. Mit Hot Chocolate, also im Zauberkessel kocht jetzt also offensichtlich heiße Schokolade. Das ist ja schon mal beruhigend, dass es nichts anderes ist. Warum heißt die Emma? Genau, weil es da eine Fernsehserie gibt. Bei Nickelodeon. Every Which Way. Auf Deutsch einfach Emma. Einfach magisch. Und Emma jetzt natürlich am Zauberkessel mit Hot Chocolate.
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Hier ist die Nachtsendung, die offenbar ein wenig heilende Wirkung hat. Und das wäre ja schön, wenn es so ist. Jedenfalls wird das guter Musik immer zugeschrieben. Und so ein bisschen lese ich das hier auch aus der E-Mail von Detlef heraus, der geschrieben hat: Hallo Hanno, hier ist Detlef aus Neumünster. Leider habe ich eure Sendung zu einem ungünstigen Zeitpunkt kennengelernt. Und zwar war ich im Krankenhaus wegen einer Herzgeschichte. Ich konnte sehr schlecht schlafen und so habe ich die ARD-Hitnacht gehört und nebenbei gespielt. Musik und Moderation sind echt super. Jetzt im Moment bin ich nicht mehr im Krankenhaus. Wobei ich sagen muss, dass ich doch noch einige schwere Krankheiten habe, aber es geht mir zurzeit gut. Und bevor ich jetzt zum Schlafen gehe, höre ich noch immer so 2 Stunden der Sendung zu. Gruß Detlef und noch eine tolle Schicht. Detlef, ich bedanke mich sehr und wünsche natürlich alles Gute, erholsamen und vor allem gesunden Schlaf aus der ARD-Hitnacht gewünscht. Ganz liebe Grüße nach Neumünster.

Hier ist die ARD-Hitnacht. Wir sorgen für sichere Fahrt, wenn Sie uns hören unterwegs, wo auch immer Sie unterwegs sind. Zwei Verkehrsmeldungen gibt es gerade aktuell reingekommen. A93 Weiden Richtung Regensburg zwischen Wernberg-Köblitz und Kreuz-Oberpfälzerwald. Hier gab es einen Unfall mit Verletzten. Achtung bitte, Unfallstelle noch ungesichert. Und B8 zwischen Eiterhofen und Straßkirchen in beiden Richtungen. Gefahr durch eine noch ungesicherte Unfallstelle. Gute Fahrt. Gleich mehr zum Thema aktuelle Verkehrsmeldungen nach Journey und Don't Stop Believing.

Journey in der ARD-Hitnacht für alle, die gerade auf Reisen durch die Nacht sind. Jetzt gibt's die aktuellen Verkehrsinformationen und dann am Ende noch was zum Lachen, weil Lachen unterwegs wach. Noch was zum Lachen, weil Lachen unterwegs wach hält. Hier ist der Verkehrsservice der ARD-Hitnacht, die Autobahn 1 Hamburg.

0: In Höhe Krefeld-Gartenstadt wegen Bauarbeiten bis 5 Uhr früh gesperrt und die Autobahn 59 Bonn Richtung Köln ist zwischen dem Dreieck Porz und Köln-Rath bis Montag früh gesperrt. Dann A93 Weiden Richtung Regensburg zwischen Wernberg-Köplitz und dem Kreuz Oberpfälzer Wald gab es einen Unfall, deswegen hier Behinderung. Und B8 zwischen Eiterhofen und Straßkirchen in beiden Richtungen Gefahr durch eine noch ungesicherte Unfallstelle. Und versprochen ist ja versprochen, ja, unser Radioarzt Jürgen hat aus Goch noch diesen praktischen Tipp für Autofahrer parat, die gerade einen Tankstopp einlegen. Falls Sie es nicht wussten, die Tücher neben den Zapfsäulen sind dafür gedacht, dass man sich nach dem Tanken die Tränen aus dem Gesicht wischen kann, wenn man die Rechnung begleichen muss.
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0: Ich kann es voll nachvollziehen. Hanno Bauer hier in Magdeburg. Schönen Gruß. Schön, dass Sie dabei sind. Und die hier, die laufen dann mal gleich lieber. Die Bangles. Sie laufen, ja, schon etwas merkwürdig. Wie ein Ägypter nämlich.

Achtung bitte, grober Unfug auf der Autobahn 8. Achtung deswegen auf der Autobahn 8 München-Stuttgart zwischen Franzosenschlucht-Viadukt und Eichelberg werden Gegenstände auf die Fahrbahn geworfen. Achtung bitte auf der Autobahn 8 zwischen Franzosenschlucht-Viadukt und Eichelberg werden Gegenstände auf die Fahrbahn geworfen.

0: Wie ein Ägypter laufen. Die Bengals laufen hier im Radio. Und zwar wieder mal zur Hochform auf mit diesem Song. Wunderbar, das Wort Lachen ist mein Stichwort, hat Heidi noch geschrieben. Heidi hat auch gleich noch einen Spruch hinterhergeschickt zum Thema Tankstellen. Und zwar diesen hier. Tankstellenbesitzer wollen, dass sich ihre Mitarbeiter jetzt zum Beispiel Aralisten, Shellisten oder Totalisten nennen. Nur die von BP weigern sich noch.
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0: Hier ist die ARD Hitnacht und Powerfrau Gundi ist vom chinesischen Tierkreiszeichen her ein Feuerpferdchen. Und das merkt man ihr in jeder Zeile ihrer E-Mail auch an. Sie schreibt, lieber Hanno, ja, das mit dem Sommerkleidchen und es ist zu kalt, das ist immer so seine Sache. Ne, Moment, Gundi. Sommerkleidchen, das ist jetzt dein Wort. Von mir kam ärmelloses Leibchen, was ich heute anhabe. Ja, für mich schon irgendwie ein Unterschied. Aber ich gebe zu, also egal jetzt, ob Sommerkleidchen oder eben dieses hemdartige Teil, was ich anhabe. 13 Grad in Magdeburg, da friert man tatsächlich. Ja, jedenfalls, Gundi schreibt, mein Tipp, am besten immer eine Weste mitnehmen. Plan B bei diesen tollen lateinamerikanischen Songs, wie zum Beispiel eben von Carol Emerald, A Night Like This, der gerade lief, einfach mittanzen und dabei aber dir ein Auge bitte auf den Bildschirm lassen, wegen etwaiger Gefahrenmeldungen oder Geisterfahrer. Und ja, bei uns unten im Süden, da ist es jetzt noch angenehm warm, genauso wie es sein sollte im Sommer. Ganz liebe Grüße auch an die Hitnacht-Familie. Euch allen eine gute Fahrt, beziehungsweise gutes Gelingen, was immer ihr gerade macht. Und ich freue mich auf eine gute, entspannte, nicht mehr so heiße Nacht mit Ausschlafen am Samstag. Das ist doch gut. Gundi, das ist lieb. Dankeschön für die Zuschrift und dass es einem Feuerpferdewesen wie dir natürlich nie richtig kalt wird, das ist doch ganz klar. Schönes Wochenende.
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0: Herzliche Grüße in den Allgäu zurück.

Pascal. Ella? Ella. Hier bei uns in der ARD Hitnacht, 1:49 ist es gleich, 10 Minuten vor um 2. Und Brigitte aus Bischofsheim hat mir geschrieben, ich habe am Dienstag früh auch versäumt noch zu tanken, als ich einkaufen war. Wollte dann hin, bevor ich zum Essen bin, und da war dann schon die Hölle los. Nach 12 Uhr habe ich in die App geguckt, fast 20 Cent waren es mehr. Und habe dann am Mittwoch für 1,98 Euro statt für 1,77 Euro den Tag vorher getankt. Yo, so ist das. Ich habe, glaube ich, 2 Tage vorher nochmal richtig den Tank voll gemacht, allerdings ohne mich überhaupt dran zu erinnern, dass ja Ende Juni der Tankrabatt dann ausläuft. Auf jeden Fall war ich ganz froh, dass ich dann bis dahin nur ein paar Kilometerchen auf dem Tacho hatte, und die habe ich dann natürlich auch gleich noch verfahren. Sehr schön, oder? Also deswegen einfach, weil es so schön war, in den Wald zu fahren und dann die Hitze dann unter kühlem Laubdach zu verbringen, spazieren gehen mit den Hunden. Ach, das war herrlich. Ja, Brigitte, ich kann es also nachvollziehen. Mit leerem Tank fährt sich ja auch so schlecht, und wir machen es noch eine Stufe komplizierter sogar. Nicht nur mit leerem Tank, sondern jetzt auch noch gegen den Wind. Na, das ist dann erstmal energiefressend. Bob Seger und The Silver Bullet Band. Ganz liebe Grüße. 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

3 Minuten sind's noch bis zu den 2 Uhr Nachrichten. Zeit, die jetzt Amy McDonald gehört. Dream on. Wehe, sie fallen mir hier in Schlaf. Und träumen weiter. Nee, schön wach bleiben mit der ARD-Hitnacht im Radio.

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1: Um 2 Uhr mit Ronald Lessig. Begleitet von Protesten beginnt in Thüringens Landeshauptstadt Erfurt heute ein zweitägiger Bundesparteitag der AfD. Unter anderem soll dabei die Parteispitze neu gewählt werden. Das amtierende Duo Weidel und Krupalla stellt sich zur Wiederwahl. Aus Erfurt Wolfgang Henschel.
2: Die Sicherheitsbehörden rechnen mit 50.000 zumeist friedlichen Gegendemonstranten, aber auch bis zu 2.500 gewaltbereiten Aktivisten sowie Straßenblockaden. Das Bündnis Widersetzen kündigte an, den Parteitag verhindern zu wollen. Die Polizei hat mehrere tausend Beamte aus allen 16 Bundesländern in Erfurt zusammengezogen. Auch Wasserwerfer, Hubschrauber.